0: Nationalmannschaft der Männer ist bei der WM schon in der ersten K.O.-Runde gescheitert. Das DFB-Team unterlag Paraguay im 16. Finale in Foxborough mit 3:4 im Elfmeterschießen. Zuvor ist nach Kanada auch Brasilien ins Achtelfinale eingezogen. Später entscheidet sich dann noch, ob die Niederlande oder Marokko bei der WM weiterkommen. Nachdem 6 Menschen in Stade getötet wurden, haben sich die niedersächsischen Behörden zu den Hintergründen geäußert. Demnach handelt es sich bei den Opfern um Mitarbeitende einer Jugendeinrichtung. Albrecht Breitschuh berichtet aus Stade.
1: Eine einstellige Zahl an Personen hat zum Teil schwere Schussverletzungen erlitten. Auf einer Pressekonferenz am Abend sprach Niedersachsens Innenministerin Behrens von einer extrem kaltblütigen Tat. Über den mutmaßlichen Täter wurde gesagt, er sei 45 Jahre alt, wohnhaft in Hannover. Über ihn lagen der Polizei bisher Hinweise im Bereich der Bedrohung vor, aber er sei noch nicht durch Gewaltdelikte aufgefallen. Vermutlich ging es um eine Sorgerechtssache. Der Mann hatte heute einen Termin in Stade, auf dem Fragen um das Sorgerecht seiner 3 Monate alten Tochter in jener Einrichtung geklärt werden sollten. Mutter und Kind blieben unverletzt, die Mutter befindet sich in Polizeigewahrsam.
0: Nach den beiden schweren Erdbeben in Venezuela sind mittlerweile mehr als 1.700 Tote geborgen worden. Mit weiteren Flügen der Bundeswehr soll derweil zusätzliches Material und Personal in das Katastrophengebiet gebracht werden. Hauptstadtkorrespondent Tim Aßmann.
2: Die deutsche Unterstützung wird mit internationalen Partnern abgestimmt, um schnell, gezielt und koordiniert helfen zu können. 2 Spezialteams aus Deutschland suchen vor Ort in den Trümmern nach Überlebenden. Die Spezialisten des Technischen Hilfswerks und der Organisation AdFire setzen dabei nach Angaben des Bundesinnenministeriums neben Suchhunden auch Mikrofone und Kameras ein. Jede Minute zähle, erklärte ein Sprecher des Auswärtigen Amtes. Die Hilfe aus Deutschland könne den entscheidenden Unterschied machen.
0: Die Görlitzer Brücken in Berlin werden ab morgen auf unbestimmte Zeit gesperrt. Das ist dem RBB aus Bahnkreisen bestätigt worden. Die ehemaligen Eisenbahnbrücken dienen als Fuß- und Radweg und verbinden den Görlitzer Park mit der Elsenstraße. Sie sind nicht mehr verkehrssicher und müssen saniert werden. Soweit die Nachrichten. 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Das Wetter. Nachts kann es im Süden etwas regnen. Im Norden klart es auf. Die Temperatur sinkt auf 19 bis 14 Grad. Die Zeit. Es ist 2.03 Uhr.
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4: Vorsicht auf der A10, westlicher Berliner Ring. Zwischen Spandau und Potsdam Nord. In beiden Richtungen Behinderungen durch Fahrbahnschäden auf der linken Spur. Vorsicht auf der A115, Dreieck Funkturm Richtung Dreieck Nutetal. Im Dreieck Nutetal auf der Überleitung zur A10 Richtung Schönefelder Kreuzbehinderungen durch eine ungesicherte Unfallstelle. A111 statt auswärts. Am Anschluss Heckerdamm ist die Autobahn gesperrt. Der Verkehr wird bis Mitte Juli über die Ab- und Auffahrt geleitet. Berlin. An der Alexanderstraße in Höhe Grunerstraße sind die Ampeln außer Betrieb. Berlin, an der Stendaler Straße, in Höhe Tangermünder Straße sind die Ampeln außer Betrieb.
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5: Ist das eine Nacht und wird das ein Tag? Also Deutschland ist raus bei der Fußballweltmeisterschaft 2026, vor einer halben Stunde verloren. Gegen Paraguay im Elfmeterschießen. So, das ist natürlich sehr frustig. Dann an diesem 30.06. endet der Tankrabatt. Ist ja auch frustig. Ich finde, wir brauchen einen Entfruster. Vielleicht habt ihr eine Idee, dann macht mal einen musikalischen Entfruster-Vorschlag unter 0722212011, dass wir uns mal wieder gemeinsam hier ein bisschen aufbauen. 0722212011 für unseren Entfruster.
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0: So, es kullern immer noch die Tränchen. Ich weiß, die nächste WM-Blamage für Deutschland. Ihr habt es ja mitbekommen, hier in der Popnacht haben wir es ja ausführlich verfolgt und begleitet. Wir sind raus nach einem 3:4 gegen Paraguay nach Verlängerung und Elfmeterschießen. Und es ist übrigens auch das erste Elfmeterschießen, das Deutschland je bei einer WM verloren hat. Und auch wenn es weh tut, dieser Moment hat es besiegelt.
1: Mit der 13 bereit zum entscheidenden Elfmeter in diesem 16. Finale. Kanale läuft an und schießt ins Tor! Es ist das Aus! Oh. Deutschland ist aus!
0: Aus, das Spiel ist aus, ja. Wie ist das zu erklären? Holger Dahl aus unserem WM-Team.
2: Ist nicht zu erklären, also ich will es nicht an einzelnen Spielern festmachen, aber nur mal als Beispiel. Pavlovic, über den wir ja jetzt echt auch viel geschimpft haben in diesem Turnier, der hat ja mit Bayern wirklich eine überragende Saison gespielt. Und ja nicht nur irgendwie in der Bundesliga, wo du sagst, da sind die Bayern sowieso vor allem, sondern gegen Real Madrid, gegen PSG. Und der kommt hier einfach in diesem Turnier überhaupt nicht an. Das ist nur so ein Beispiel. Florian Wirtz, gut, der hat jetzt auch bei Liverpool keine überragende Saison gespielt. Jamal Musiala ist nach seiner Verletzung nie so richtig wieder in Schwung gekommen. Also die Spieler, auf die wir hier vielleicht auch sehr gesetzt haben, die waren lange nicht am Leistungsoptimum. Also ich behaupte einfach, in dieser Mannschaft steckt schon auch mehr Potenzial, aber es haben einfach viel zu viele aus unterschiedlichen Gründen das Potenzial nicht abgerufen und der Bundestrainer hat sie für mich auch nicht optimal aufgestellt.
0: Ja, das deutsche Team fliegt also zurück nach Hause. Für Paraguay geht es im Achtelfinale Weitergang gegen den Sieger aus dem Spiel Schweden-Frankreich. Das ist am Samstag um 23 Uhr. Hier ist die Popnacht.

doch schon mal ordentlich laut, aber gleich kommt ja noch ein Entfrister. Vorher noch dieser schöne neue Song von Sienna Spyro. Material Lover. Hier ist die Popnacht am Dienstag.

0: Rubber, neuer Hit. Es muss ein Fruster her. Deutschland ist raus bei der Fußball-Weltmeisterschaft 2026. Müssen nach Hause fahren. Gegen Paraguay verloren im Elfmeterschießen. Und zwei Jans, die jetzt einen Entfruster brauchen. Der eine Jan ist in Paris, der andere in Velbert zu Hause. Hallo Jan in Velbert.
1: Hi.
0: Und wie hast du denn das Spiel verfolgt?
1: Zu Hause auf dem Fernseher.
0: Ganz alleine?
1: Jo.
0: Das heißt, keiner hat gesehen, dass du geheult hast?
1: Genau.
0: Ja, welchen Eindruck hast du gehabt von uns?
1: Ja, wir waren bemüht, aber wir haben einfach vorne nichts reinbekommen.
0: Na ja, ne, das ist oft so, das ist, wenn es nicht reicht eben. Ne? Aber du würdest jetzt sagen, man muss was verändern? Das ist ja immer so, wir sind ja alle Fußballtrainer. Müssen wir alle rausschmeißen oder was?
1: Ja, ich habe den Nagelsmann nie für einen guten Trainer gehalten.
0: Da kommt bist du wahrscheinlich jetzt nicht mehr der Einzige. Ne? Wenn man rausfliegt, dann werden alle draufhauen. Ansonsten, wenn der Elfer reingegangen wäre oder die zwei, dann wäre es vielleicht ein bisschen anders gewesen. Aber jetzt wollen wir uns ja mal ein bisschen entfrusten nach dieser anfänglichen Nacht. Und du hast dir ausgesucht dazu die Toten Hosen. Steh auf, wenn du am Boden bist. Vorschlag Nummer 1. Und der zweite Jan, der lebt in Paris. Guten Morgen, Jan.
2: Guten Morgen.
0: Und wo hast du das Spiel verfolgt? Auch zu Hause, ne?
2: Auch zu Hause, auch allein wie der andere Jan auch.
0: Ja, was ist los? Hast du keine Freunde?
2: Doch, aber die wollten nicht so lange wach bleiben.
0: Ja, und die haben wahrscheinlich auch nicht unbedingt in Paris zur deutschen Fußballnationalmannschaft gehalten.
2: Richtig, genau.
0: Da schließt man sich dann mit seinem Fähnchen dann. So, welchen Eindruck hattest du?
2: Ja, es ist halt auch immer ein kleines Fünkchen Glück dabei und das hatten wir heute Abend.
0: Ja, man muss auch mal ein bisschen versöhnlich sein mit der ganzen Angelegenheit. Ne? Aber Es wird ja noch genug Kloppe geben oder auch Kloppo. Und wir haben einen schönen Song von dir vorgeschlagen bekommen. Yes, The Only Way Is Up. Als Entfruster. Und jetzt entscheidet ihr es in Deutschland. Welchen Song braucht ihr denn, den wir hier ein bisschen lauter spielen als Entfruster? The Only Way Is Up von Yes oder vielleicht doch Steh auf, wenn du am Boden bist von den Toten Hosen 07221 20.

0: The Last Good Night, Pictures of You. Deutschland ist raus bei der Fußball-Weltmeisterschaft. Wir haben Frust, wir brauchen einen Entfruster. Und den habt ihr vorgeschlagen, eben hier in der Popnacht. Jan aus Paris war für Yes, the only way is up, baby. Und steh auf, wenn du am Boden bist. Jan aus Felbert hatte den Song 50-50 stand. Und das Zünglein an der Waage mit der letzten WhatsApp ist Tobi. Hallo, guten Morgen, Tobi.
1: Einen wunderschönen.
0: Und du bist unterwegs in den Süden, hast einen LKW vollgeladen mit 300 Fernsehern.
1: Jawohl, richtig.
0: Das ist ja optimal. Und hast du auch auf diesen Fernsehern das Spiel geschaut?
1: Nein, auf den leider nicht, sondern auf den ich vorne bei mir im Führerhaus habe.
0: Während der Fahrt?
1: Nein, natürlich nicht, um Gottes Willen.
0: Also eine längere Pause gemacht dann, ne? Die 120
1: ja,
0: Minuten,
1: so
0: komplett ausgeschöpft. Und dein Eindruck?
1: Ganz genau. Ja, also wir waren klar besser, ne? Aber ja, mit solchen Fehlentscheidungen manchmal.
0: Was wollen wir machen? Ne? Man kann darüber stundenlang diskutieren. Ne?
1: Richtig.
0: Aber du hast dir einen Entfruster ausgesucht von den beiden. Und welcher ist es? Du darfst ihn ankündigen?
1: Natürlich hören wir jetzt die Toten Hosen mit Steh auf.
0: Wenn du am Boden bist. Gute Fahrt.
1: Genau. Jo, ich danke dir, Benni. Mach's gut.

0: Wenn du am Boden bist. Die Toten Hosen haben wir gebraucht jetzt hier um 2.31 Uhr.
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2: Heute gibt es eine meist trockene Mischung aus zeitweise Sonne und einigen dichten Wolkenfeldern. Die Temperatur erreicht dabei um 27 Grad bei schwachem Wind aus nordöstlicher Richtung. Am Mittwoch halten sich anfangs dichte Wolken, die schauerartigen Regen bringen. Später zeigt sich noch etwas die Sonne bei Höchstwerten von 23 oder 24 Grad.
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3: Vorsicht auf der A115, Dreieck-Funkturm Richtung Dreieck-Nutetal. Im Dreieck-Nutetal auf der Überleitung zur A10 Richtung Schönefelder Kreuz Behinderungen durch eine ungesicherte Unfallstelle. A111 statt auswärts. Am Anschluss Heckerdamm ist die Autobahn gesperrt. Der Verkehr wird bis Mitte Juli über die Ab- und Auffahrt geleitet. Berlin. An der Alexanderstraße in Höhe Gruner Straße sind die Ampeln außer Betrieb. Berlin. An der Stendaler Straße in Höhe Tangermünder Straße sind die Ampeln außer Betrieb.
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0: Und die am meisten unterschätzte Höchsttemperatur in Zwönitz, da werden es heute 24 Grad. Hier ist die Popnacht. Ich bin Ben Streubel.

0: back to the start. Alles passt irgendwie. Back to zurück zum Anfang. Ja, alles bekommt irgendwie so eine Bedeutung heute in dieser Nacht. Deutschland ist raus bei der Fußball-Weltmeisterschaft 2026. Aus, vorbei, Schluss, ihr habt's mitbekommen. Also, das ist 3:4 zu Ende gegangen gegen Paraguay, das Spiel. Und was war das für ein Krampf? Verlängerung. Da wurde ein Tor aberkannt für uns oder gegen uns. Ein Elfmeterschießen und dann das Bittere aus. Dementsprechend niedergeschlagen war auch Kai Havertz nach dem Abpfiff.
1: Nicht viel zu sagen. Fehlen auch ein bisschen die Worte. Meine zweite WM zweimal reingeschissen. Letzten Turniere war nix. Einzige, was ich sagen kann, ist Entschuldigung. Wir sind natürlich auch alle enttäuscht. Wir haben uns viel vorgenommen dieses Jahr. Ja, und jetzt wieder zu enttäuschen, ist natürlich kein schönes Gefühl.
0: Ja, zweimal reingeschissen, hat er das gesagt. Na gut, also die Musik im Stadion, die ist fast noch ein bisschen lauter als er. Also jetzt also die nächste WM-Blamage für uns, gehört Deutschland einfach nicht mehr zu den Top-Nationen im internationalen Fußball. Die Frage hat man auch Kai Havertz gestellt und der ist da sehr ehrlich.
1: Ich meine, in den Turnieren kommt es drauf an. In den Turnieren haben wir, finde ich, jetzt keinen schlechten Fußball gespielt. Wir haben guten Fußball gespielt, aber dann hat uns irgendwas hat uns immer gefehlt. Heute auch wieder. Ja, da müssen wir uns, vor allem die Spieler, jetzt der Trainer ausgeschlossen, müssen sich die Spieler an die eigene Nase fassen, weil wir sind alle

0: professionelle Fußballspieler spielen für so ein Riesenland, für so ein Land mit so einer Historie, und wenn man wieder rausfliegt so früh, dann hat man es auch nicht verdient.
1: Ein selbstkritischer Kai Havertz nach dem Aus gegen Paraguay. Auch er hatte ja einen Elfer verschossen, gleich den ersten, und verdient im Achtelfinale, steht damit jetzt Paraguay. Den nächsten Teilnehmer, den machen wir gleich ab 3 Uhr dann aus. Da spielen die Niederlande und Marokko gegeneinander. Und was der Bundestrainer zu diesem Spiel sagt und zu dem Ausscheiden der deutschen Nationalmannschaft bei der WM, das hören wir gleich in 7 Minuten.

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2: Weißt du überhaupt noch, wer ich bin? Naja, wenn man also so ein Spiel hinter sich gelassen hat wie gestern Abend, da sind Fußballer, die sich das morgen zum Spiegel sagen, wahrscheinlich auch so frustriert, dass sie keine Antwort finden auf diese Frage.
1: Ähnlich wie der Bundestrainer, da schreibt Clara aus Kleinrinderfeld, spielt doch mal den Song Owner of a Lonely Heart, weil der hat jetzt ein einsames Herz bestimmt und ist auch ganz traurig, bevor wir ihn gleich hören in der Popnacht.

0: 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Niemand ist so einsam wie ein Trainer oder Fußballspieler nach einem verlorenen Spiel. Und wenn das dann auch noch ein Ausscheiden bei der Fußballweltmeisterschaft bedeutet. Also wir Spieler müssen uns da alle selbst an die Nase fassen. Das hat Kai Havertz gesagt vor ein paar Minuten. Ihr habt gehört, nach dem Aus im 16. Finale gegen Paraguay bei der WM. Eine 4:3 Niederlage war es am Ende nach Verlängerung und Elfmeterschießen. Aber auch der Trainer, Julian Nagelsmann, der ist selbstkritisch.
1: Es ist immer so, dass du als Trainer mit im Boot sitzt, wie alle Spieler auch. Das ist die Idee des Teamsports. Und den kreide ich mir genauso an wie jeder einzelne Spieler.
0: Also er kreidet schon mal ein bisschen. Wie geht es überhaupt für ihn weiter? Und mit der Nationalmannschaft, macht er weiter? Wartet er noch ein bisschen ab? Also mehr dazu auch gleich in den Nachrichten über uns in 9 Minuten um 3.

Eine Gefahrenstelle von der A4, da bitte aufpassen. Erfurt in Richtung Chemnitz, da laufen Wildschweine auf der Autobahn zwischen Hermsdorf Ost und Rüdersdorf. Und Gegenstände auf der A3 Frankfurt Richtung Köln. Zwischen Kelsterbach und Mönchhof-Dreieck, auch da bitte vorsichtig fahren. Hier ist die Popnacht und Glockenbach mit Ella Henderson. Lifeline hat sich Babsi als Frust gewünscht.

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1: Um 3 Uhr mit Juliette Groß. Für die deutsche Fußballnationalmannschaft ist die Weltmeisterschaft vorbei. Das Team verlor gegen Paraguay im Elfmeterschießen mit 3:4. Aus dem ARD-WM-Team Henrik Lückhoff.
2: 3 deutsche Spieler haben ihre Elfmeter verschossen. Manuel Neuer konnte einen Elfmeter halten. Zuvor hatte das deutsche Team über 120 Minuten kein gutes Spiel gezeigt. In der ersten Hälfte hatte die Nationalelf zwar viel Ballbesitz, aber kaum Chancen und ging kurz vor der Pause in Rückstand. Nach dem Wechsel besorgte Kai Havertz per Kopf den Ausgleich. In der Verlängerung wurde ein Treffer von Tah zurückgenommen. Und im Elfmeterschießen versagten den Deutschen die Nerven. Damit ist die WM für Deutschland vorbei. Zuvor hatte Brasilien das Achtelfinale erreicht durch einen späten 2:1 Sieg gegen Japan.
1: In einer Jugendhilfeeinrichtung in Stade sind 5 Menschen erschossen worden. Ein weiteres Opfer starb kurz danach im Krankenhaus. Der mutmaßliche Täter, ein 45-Jähriger, wurde festgenommen. Als Motiv vermuten die Ermittler einen Streit ums Sorgerecht. Aus der Nachrichtenredaktion Pascal Küpper.
3: In der Einrichtung werden junge Mütter und ihre Kinder betreut. Alle 6 Getöteten waren Mitarbeitende der Jugendhilfe und des Jugendamtes. Das hat die Polizei auf einer Pressekonferenz bekannt gegeben. Der Tatverdächtige hatte in Stade einen Termin, bei dem es ums Sorgerecht für die 3 Monate alte Tochter ging. Nach den tödlichen Schüssen flüchtete der Mann als Beifahrer in einem Auto. Den Fluchtwagen fuhr eine mutmaßliche Komplizin. Die Polizei konnte das Auto mit Schüssen in die Reifen stoppen und beide festnehmen.
1: Die Polizei hat ein Hinweisportal eingerichtet. Alle Informationen dazu auf ndr.de. Nach 2 Monaten läuft heute der sogenannte Tankrabatt aus. Ab morgen wird der Preis für Benzin und Diesel vermutlich deutlich steigen, weil dann wieder die alte höhere Steuer gilt. Inklusive Mehrwertsteuer macht das 16,7 Cent pro Liter aus. Der Tankstellenverband BFT erwartet, dass die höheren Preise erst ab dem Mittag sichtbar werden, weil die Preise nur um 12 Uhr angehoben werden dürfen. Vor der Einführung der neuen Grundsicherung hat Bundesarbeitsministerin Baas ein konsequentes Vorgehen gegen den Missbrauch staatlicher Leistungen angekündigt. Wer Hilfe brauche, solle sie bekommen, sagte Baas der neuen Osnabrücker Zeitung. Aber, so die Ministerin wörtlich, wer arbeiten kann, muss sich um Arbeit bemühen. Die Reform ersetzt am 1. Juli das bisherige Bürgergeld. Künftig gelten unter anderem strengere Mitwirkungspflichten und härtere Kürzungen. Die Bundesregierung will damit mehr Menschen in Arbeit bringen. Das waren die Nachrichten. Das Wetter in Deutschland. Tagsüber zeitweise heiter, zum Teil Schauer und Gewitter, teils Unwettergefahr. Höchstwerte 21 Grad auf Sylt bis 32 Grad am Oberrhein. Am Mittwoch gebietsweise kräftige Schauer und Gewitter. Es ist 3:03 Uhr.
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4: Vorsicht auf der A10, westlicher Berliner Ring. Zwischen Spandau und Potsdam Nord. In beiden Richtungen Behinderungen durch Fahrbahnschäden auf der linken Spur. Vorsicht auf der A115, Dreieck Funkturm Richtung Dreieck Nutetal. Im Dreieck Nutetal auf der Überleitung zur A10 Richtung Schönefelder Kreuzbehinderungen durch eine ungesicherte Unfallstelle. A111 statt auswärts. Am Anschluss Heckerdamm ist die Autobahn gesperrt. Der Verkehr wird bis Mitte Juli über die Ab- und Auffahrt geleitet. Berlin. An der Alexanderstraße in Höhe Gruner Straße sind die Ampeln außer Betrieb. Berlin. An der Stendaler Straße in Höhe Tangermünder Straße sind die Ampeln außer Betrieb.
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5: Mit Ben Sträuble. Ja, wie geht's jetzt mit dem deutschen Fußball weiter? Das weiß das MIM, das Mehlorakel in Meiningen. Unser Bäckermeister Eckert, der wird wahrscheinlich das Spiel ja auch verfolgt haben gestern. Die Niederlage, das Ausscheiden der deutschen Fußballnationalmannschaft bei der WM 26 und wie er es verkraftet hat und welche Ideen er dazu hat. Das hören wir gleich bei unserem musikalischen Rätsel aus der Backstube in 7 Minuten.
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0: Kylie Minogue und Spinning Around. Hier ist die Popnacht.
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0: So, da ist es aus. Das WM-Brot ist aus. Es gibt nichts mehr zu feiern. Hast du schon die Dekoration aus der Backstube rausgenommen, lieber Eckhard Roland Kunz?
3: Ja, Benny Bär, das hat mich schwer getroffen.
0: Ja.
3: Ich habe ja viele, viele Tausende in die Entwicklung des Weltmeisterbrotes nochmal gesteckt. Ja, was soll ich denn jetzt machen?
0: Aber leider hat es eben die Mannschaft nicht bekommen. Das,
3: ja.
0: die wurde eben falsch gefüttert. So können wir es auch. Aber ich denke ja, das Spiel müsste annulliert werden, weil, was meine Beobachtung angeht, hatte der Torhüter von Paraguay viel zu große Handschuhe. Der
3: hatte, das ist richtig.
0: Hast du gesehen?
3: Das ist mir auch aufgefallen.
0: So, dann
3: der war vorne an den Fingern,
0: ja,
3: sind wahrscheinlich Aufsätze dran. Und du hast ja dann eine viel höhere Reichweite.
0: Genau. So, das sahen ja aus wie diese Teile, die man so hochhält, wenn man als Fan, weißt du, so Handschuhe an der Stange hochhält.
3: Ja, genau, diese Winkelemente.
0: So, so weit kommen wir noch. Das Spiel muss annulliert werden.
3: Ja, und ich kenne mich ja aus. Ich habe ja an meinen Backhandschuhen auch vorne mal so Verlängerungen dran, dass ich in den heißen Ofen, um meinen Radius zu vergrößern.
0: Ja, genau.
3: Ich finde das nicht in Ordnung.
0: Siehst du, da kann man da mal die Mehlbälle fangen. Und ist das denn so, dass es Vorschriften gibt, auch für Handschuhe in der Backstube? Weil ich habe eben nachgeguckt, bei der FIFA gibt es keine klare Regel für Tormannhandschuhe. Also
3: das finde ich nicht gut.
0: Nein, das prangere ich an.
3: Ja,
0: der
3: ich weiß zumindest, dass mein Backhandschuh bis 3500 Grad bestehen muss. Gibt es auch Normen, die man einhalten muss, sonst verbrennt man sich ja die Hände.
0: Also, insofern,
3: also wir müssen das prüfen.
0: Da muss der Fahr, ne? Der muss auch nochmal nachgucken. Zurückspulen, das Spiel.
3: Ja, ich fand das nicht in Ordnung.
0: Ja.
3: Da muss was getan werden.
0: Also, das ist eine Petition jetzt und wir werden gleich aber ein Trauerlied hören, vermute ich mal, ein Entfruster oder was auch immer du auf irgendeinem Instrument spielst. Welches Instrument hast du dir denn ausgesucht?
3: Wir werden wahrscheinlich die Flöte hören.
0: Oh nein, du terrorisierst mich ja dann nochmal weiter jetzt.
3: Ja.
0: Eine harte Nacht.
3: Geht immer noch ein bisschen schlimmer.
0: Na, also ist das eine Nacht. Also wir fliegen bei der WM raus, dann der Tankrabatt endet.
3: Ja, und dann kommt noch die Blockflöte. Die Fairblockflöte.
0: Okay, bis gleich.

0: Belgien.
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0: Der Bäcker spielt auf der Blockflöte einen Song, den er wohl braucht für seinen Frust, um den ein bisschen loszuwerden. Und ich bin gespannt, ob ich den Titel erkenne. Wenn nicht, dann 07221 2011 als Telefonjoker kann ich euch sehr gut hier gebrauchen. Also Eckhard, dann leg mal los.
2: Ja, es muss ja irgendwie weitergehen.
0: Ja.
2: Mit dem Fußballfieber. Ich habe jetzt hier meine Backstube schon umdekoriert.
0: Mhm.
2: Ja, ich bin auf ein anderes Land umgeschwenkt.
0: Oho.
2: Ja, und dazu passt heute der Vorschlag vom Peter.
0: Gut. Ja. Also, das ist ein Song aus diesem anderen Land.
2: Ja, die Künstler, die ich heute präsentiere, kommen aus diesem Lande, was ich jetzt hier neu dekoriert habe.
0: So
2: und eine Nummer 1 aus Deutschland. Man glaubt es nicht. Folgende Melodie.

0: Ja, gut. So. Das ist schon auch lustig, das Lied. Wir hören mal, was ein Telefonjogger dazu zu sagen hat. Hallo, hier ist die Popnacht. Wer ist da?
1: Moin, der Dieter aus Worms.
0: Dieter.
2: Ah, Dieter.
0: Ich dachte, Dieter hat gar kein Telefon mehr. Also Dieter, lass hören, was hast du gehört?
1: Das war Leo Leandros I.I. Paraguay.
0: Ja, ruf bitte nie wieder an. Ich hatte das auch schon mehrfach gesagt. In diesem Moment geht der Himmel auf, Marlon Brando nimmt seine Fußballhandschuhe, greift nach unten und reißt dir das Smartphone aus der Hand. Dieter hat kein Telefon mehr.
2: Oh weh.
0: Ja, und der Marlon Brando hat jetzt viel größere Fußballhandschuhe, als er je gedacht hat. Ich habe gehört, das ist Los del Rio. Oh, Macarena.
2: Ach Mensch!
0: Da. Ich wusste gar nicht so genau, ob die aus Spanien kommen aus Spanien.
2: Doch.
0: Ja, okay.
2: Ja, zwei Herren aus Spanien.
0: Und dann hast du
2: umdekoriert.
0: Ja, aber das ist schön. Ja, ich bin ja auch Sympathisant für España. Dann einigen wir uns mal darauf. Wir haben jetzt zum ersten Mal im Leben was gemeinsam, wir zwei. Wie schön. Was bekommt denn der Erste? Was bekommt der Erste, der in die Backstube reinbrüllt? España!
2: Es gibt ein Bärlauchbrot. Bis morgen.

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1: Oh, das ist der neue Hit von Tofelo mit Stromae hier in der Popnacht. Die Fleur.

0: My Face, The Weeknd in der Popnacht.
1: Es ist 3.31 Uhr.
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3: Heute gibt es eine meist trockene Mischung aus zeitweise Sonne und einigen dichten Wolkenfeldern. Die Temperatur erreicht dabei um 27 Grad bei schwachem Wind aus nordöstlicher Richtung. Am Mittwoch halten sich anfangs dichte Wolken, die schauerartigen Regen bringen. Später zeigt sich noch etwas die Sonne bei Höchstwerten von 23 oder 24 Grad. Am Donnerstag und Freitag geht es heiter bis wolkig und meist trocken weiter. Die Temperatur erreicht 26, am Freitag bei auflebendem Wind noch um 22 Grad.
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4: A111 statt auswärts. Am Anschluss Heckerdamm ist die Autobahn gesperrt. Der Verkehr wird bis Mitte Juli über die Ab- und Auffahrt geleitet. Berlin. An der Alexanderstraße in Höhe Gruner Straße sind die Ampeln außer Betrieb. Berlin. An der Stendaler Straße in Höhe Tangermünder Straße sind die Ampeln außer Betrieb.
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0: Und die am meisten unterschätzte Höchsttemperatur heute in Deutschland. Ummerstadt im Landkreis Hildburghausen. Da werden es unter 28 Grad im besten Fall. Hier ist die Popnacht. Mein Name Ben Sträubel.

0: Deckel back in der Popnacht. Ja, ich meine, ich verstehe das schon. Wir hatten ja jetzt die vergangenen Stunden nichts zu lachen. Wirklich nichts zu lachen. Da müssen Profis jetzt dafür sorgen, dass wir wieder die Lachmuskeln ein wenig trainieren. Und deswegen haben wir Comedians am Start. Markus Krebs zum Beispiel. Und das passt auch ein bisschen zu der Forderung von Andreas aus Filderstadt-Bohnlanden. Macht doch mal was Lustiges, damit ich auf andere Gedanken komme. Vielleicht ein Witz unter der Gürtellinie. Naja. Gut, ich meine, dafür bin ich ja nicht bekannt, aber vielleicht Markus Krebs.
1: Ein Typ geht zum Arzt und sagt, Herr Doktor, können Sie mich bitte kastrieren? Sind Sie sicher? Das ist ein richtiger Eingriff. Ja, und machen Sie bitte schnell, ich will mit meiner Frau noch ein Kino, die wartet unten. Alles klar, er kastriert ihn, geht runter, sagt die Frau, und, hast dich impfen lassen? Impfen! Und das ist auch immer das Schöne. Wie gesagt, auch wenn ihr auf der Arbeit seid, erzählt euch wieder Witze, auch wenn die alt sind. Haut euch die um die Ohren. Ja, 70er-Jahre-Witze. Der schönste ist, eine Band spielt, so eine Kapelle spielt in eine Bar. Einer geht hin, spielen sie auch Wunsch. Ja, dann spielt man eine Stunde Halma.
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David Guetta und die Lobbys. Save Me Tonight, es ist 3.43 Uhr. Vorsicht auf der A5. Kassel in Richtung Frankfurt zwischen Westkreuz Frankfurt und Europabrücke liegen Gegenstände auf der Fahrbahn. Was Kultisches? Ja.

0: then we will then have some sweet pillow talk and bombastic. Then be fantastic.
1: Oh, der Mr. Bombastic, der hat auch gefehlt hier im Spiel gegen Paraguay. Den richtigen Bums haben wir leider nicht hinbekommen. Ja, wir sind raus bei der Fußball-Weltmeisterschaft 2026. Deutschland muss nach Hause fahren. Ich habe ja alles dann in Richtung Elfmeterschießen ging, doch an Manuel Neuer geglaubt. Dachte, das ist eigentlich ganz gut, dass der aus der Nationaltorwartrente wieder zurückgekommen ist. Aber auch der konnte es nicht verhindern, dass es hieß, aus, das Spiel ist aus. Also trotz eines gehaltenen Elfers. Es ist 4:3 im Elfmeterschießen am Ende dann für Paraguay ausgegangen. Das Aus im 16. Finale, dementsprechend niedergeschlagen ging es nach dem Abpfiff in die Kabine. Und das hat Neuer gesagt.
2: Jeder ist traurig, enttäuscht. Es wird jetzt nicht viel gesprochen. Jeder ist so ein bisschen für sich und muss erstmal mit der Situation klarkommen.
1: Wir Spieler müssen uns selbst an die Nase fassen. Das hat der Trainer gesagt. Das hat Havertz auch gesagt. Kai Havertz, der bringt es auf den Punkt.
3: Wir waren alle top eingestellt. Wir wussten, was der Matchplan war. Aber im Endeffekt sind es die Elf, die dann im Platz stehen, die es dann richten müssen. Und wir haben es nicht geschafft. Und es wäre viel, viel mehr drin gewesen. Und ja, jetzt wieder das Land so zu enttäuschen, ist ja kein schönes Gefühl.
1: Ja, so gibt es die nächste WM-Blamage. Und das erste verlorene Elfmeterschießen bei einer WM für Paraguay geht es dann am Samstag im Achtelfinale gegen Schweden oder Frankreich.

0: Christus Randy's neue Hit, Good Old Days. Oh, Kai aus Ilmenau, der hat ein Problem, der arbeitet in einem Hotel und da ist was kaputt gegangen.
1: Ich brauche jetzt noch eine Stunde richtig gute Musik. Ja. Ich muss noch das ganze Hotel vorbereiten. Diese Kackaktion im Fahrstuhl hängen bleiben, irgendwelche Leute, die rauben dir die ganze Nacht, ey.
0: Ja, ist der Fahrstuhl hängen geblieben oder hat er sich jetzt gekümmert? Noch nicht mal Fußball konnte er verfolgen. Also Kai, ich mach's wieder gut jetzt. Und gib dir auch noch ein gutes Gefühl. Er hat sich ausgesucht, diesen kultischen Song hier von Mama, Madonna, Live to Tell.

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1: Um 4 Uhr mit Juliette Groß. Die Fußballweltmeisterschaft ist für die deutsche Mannschaft zu Ende. Die DFB-Elf hat ihre 16. Finale gegen Paraguay verloren mit 3:4 im Elfmeterschießen. Aus dem ARD-WM-Team Hendrik Lückhoff.
2: Die deutsche Nationalelf zeigte gegen Außenseiter Paraguay kein gutes Spiel. Sie hatte viel Ballbesitz, aber lange keine Torchancen. Den Rückstand kurz vor der Pause glich Kai Havertz in der zweiten Hälfte aus. In der Verlängerung wurde ein wohl regulärer deutscher Treffer zurückgenommen. Eine umstrittene Schiedsrichterentscheidung. Im Elfmeterschießen, verschossen mit Havertz, Woltemade und Tah, 3 deutsche Spieler. Es ist das erste Mal, dass Deutschland ein Elfmeterschießen bei einer WM verloren hat. Eine Runde weiter ist dagegen Brasilien. Die Südamerikaner haben ihr 16. Finale durch ein spätes Tor mit 2:1 gegen Japan gewonnen.
1: In einer Jugendhilfeeinrichtung im niedersächsischen Stade sind 6 Menschen durch Schüsse ums Leben gekommen. Es handelt sich um Mitarbeitende der Einrichtung und des Jugendamts. Die Polizei nahm den mutmaßlichen Angreifer fest. Thies Jagels aus Stade zu den Hintergründen.
3: Bei diesem Mann soll es sich um einen Vater einer 3 Monate alten Tochter handeln, zu der es eben einen Sorgerechtsstreit beziehungsweise eine Klärung gab mit dem Jugendamt und dieser Mutter-Kind-Einrichtung, wo die Mutter des Kindes mit dem 3 Monate alten Baby untergebracht war. Und heute sollte es einen Termin geben, wo man eben über das Sorgerecht und das weitere Vorgehen sprechen wollte. Hintergrund ist da wohl, dass der Mann als gewaltbereit wohl auch galt, aber offenbar ging man nicht davon aus, dass er eine Waffe zieht.
1: In Venezuela steigt die Zahl der Toten nach den Erdbeben weiter. Die Behörden sprechen inzwischen von mehr als 1.700 Todesopfern. Vermutlich gibt es noch viele weitere, denn mehrere 10.000 Menschen werden noch vermisst. Laut Experten sinken die Chancen rapide, noch Überlebende aus den Trümmern zu retten. Vor der Einführung der neuen Grundsicherung hat Bundesarbeitsministerin Baas ein konsequentes Vorgehen gegen den Missbrauch staatlicher Leistungen angekündigt. Wer Hilfe brauche, solle sie bekommen, sagte Baas der neuen Osnabrücker Zeitung. Aber, so die Ministerin wörtlich, wer arbeiten kann, muss sich um Arbeit bemühen. Die Reform ersetzt am 1. Juli das bisherige Bürgergeld. Künftig gelten unter anderem strengere Mitwirkungspflichten und härtere Kürzungen. Die Bundesregierung will damit mehr Menschen in Arbeit bringen. Das waren die Nachrichten. Das Wetter in Deutschland. Tagsüber zeitweise heiter, zum Teil Schauer und Gewitter, teils Unwettergefahr. Höchstwerte 21 Grad auf Sylt bis 32 Grad am Oberrhein. Am Mittwoch gebietsweise kräftige Schauer und Gewitter im Westen und an der Nordsee länger trocken. 20 bis 29 Grad. Es ist 4.03 Uhr.
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4: Vorsicht auf der A10, westlicher Berliner Ring. Zwischen Spandau und Potsdam-Nord in beiden Richtungen Behinderungen durch Fahrbahnschäden auf der linken Spur. A111 stadtauswärts, am Anschluss Heckerdamm ist die Autobahn gesperrt. Der Verkehr wird bis Mitte Juli über die Ab- und Auffahrt geleitet. Berlin, an der Alexanderstraße in Höhe Grunerstraße sind die Ampeln außer Betrieb. Berlin, an der Kantstraße in Höhe Schlüterstraße sind die Ampeln außer Betrieb. Berlin, an der Stendaler Straße, in Höhe Tangermünder Straße sind die Ampeln außer Betrieb.
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5: 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Ich habe noch ein sehr schönes Popnacht-Package, das habe ich auch noch gar nicht verteilt heute Nacht, vor lauter Frust. Deswegen haben wir gleich 2 Entfruster-Songs in einer Sekunde. Und falls ihr diese beiden Songs erkennt, sehr schnell erkennt, dann könnt ihr auch die Gedanken an die vergebene Weltmeisterschaft 2026 einmal verschieben. Freut euch dann über das Popnacht-Package, das ich euch zuschicke. In 7 Minuten spielen wir.
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Oh, der Dünn-Dünn-Dünn-Dünn-Mann ist noch wach. Vorsicht bitte auf der A9. Berlin in Richtung Halle-Leipzig. Da liegen Gegenstände zwischen Brück und Niemek. Das Cello steht im Keller. Udo Lindenberg mit Clusoen.

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2: Das sind zwei Entfruster nach dieser Nacht. Und die waren beide Nummer 1 Hits an diesem 30.06. auf diesem Planeten. Und jetzt sagt ihr mir, welche Songs das sind.
3: Fancy! Die Wah!
2: 07221 2011 für ein Popnacht-Package.

gut. Das ist der neue Hit von Connor Skinner gewesen aus Yorkshire. Haben wir gerade gemeinsam gehört. 4.17 Uhr ist es. Aufpassen auf der A9. Berlin Richtung Halle-Leipzig zwischen Brück und Niemeck. Da liegen Gegenstände auf der Fahrbahn. Haben wir uns was Kultisches verdient? Ja.

0: Sweet Dreams.
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0: Und welche beiden Nummer 1 Hits sind denn das, die ihr jetzt gleich hört? Die rauschen an euch vorbei und dann sollt ihr mir sagen, welche das sind.
3: Fancy.
0: René aus Weil am Rhein, guten Morgen.
4: Ja, schönen guten Morgen, Ben. Ne?
0: Ja, schön, schön.
4: Ja, genau.
0: Kann man sich mal so wünschen. Sag mal, was hast du erkannt?
4: Ich habe erkannt Despacito von Luis Fonsi und Funky Town von Lips.
0: Incorporated. Sehr fein. Also genau. Bekommst das schöne Popnacht-Package. Und wo hast du den Fußball geguckt, verfolgt?
4: Ja, ich habe es gehört und habe aber dann auf meinem Wechselpunkt das Elfmeterschießen, das Drama gesehen.
0: Ja.
4: Ja, und ich bin fast aus dem LKW gefallen.
0: Würdest du auch sagen, dass der Torhüter von Paraguay zu große Handschuhe hatte, dass deswegen annulliert werden muss?
4: Nee, die hat nur gut gehalten. Die Handschuhe waren passend. Er hat einfach gut gehalten und unsere Jungs sind schlecht geschossen.
0: Man muss sich doch irgendwie schönreden. So.
4: Ja, klar, aber du, der Bessere oder der Glücklichere hat gewonnen. Ja. Man muss auch Jünne können.
0: Natürlich.
4: Und ich gönne das
0: ist schön, dass du so versöhnlich bist und empathisch in diesem Moment, das ist gut. Ne? Das können wir
4: gebrauchen.
0: Also,
4: sind wir doch alle.
0: Also, mein Lieber, dann kommen wir gut durch die Nacht weiter.
4: Ja, ich danke dir.

Sunrise Avenue macht doch auch immer Spaß. Es ist 4.27 Uhr auf der A8. Bitte aufpassen, Saloy in Richtung Luxemburg. Da ist ein Unfall passiert. Hier ist die Unfallstelle noch nicht gesichert. Zwischen Rehlingen und Merzig. Dua Lipa und Pierre de Mer. These Walls in der Popnacht.

0: lieber Pierre de Meer, These Walls, es ist jetzt 4.31 Uhr.
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3: Heute gibt es eine meist trockene Mischung aus zeitweise Sonne und einigen dichten Wolkenfeldern. Die Temperatur erreicht dabei um 27 Grad bei schwachem Wind aus nordöstlicher Richtung. Am Mittwoch halten sich anfangs dichte Wolken, die schauerartigen Regen bringen. Teils sind auch Blitz und Donner möglich. Später zeigt sich noch etwas die Sonne bei Höchstwerten von 23 oder 24 Grad. Am Donnerstag und Freitag geht es heiter bis wolkig und meist trocken weiter. Die Temperatur erreicht 26, am Freitag bei auflebendem Wind noch um 22 Grad.
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4: A111 statt auswärts. Am Anschluss Heckerdamm ist die Autobahn gesperrt. Der Verkehr wird bis Mitte Juli über die Ab- und Auffahrt geleitet. Berlin. An der Alexanderstraße in Höhe Grunerstraße sind die Ampeln außer Betrieb. Berlin. An der Kantstraße in Höhe Schlüterstraße sind die Ampeln außer Betrieb. Berlin. An der Stendaler Straße in Höhe Tangermünder Straße sind die Ampeln außer Betrieb.
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0: Und die am meisten unterschätzte Temperatur, höchstens 24 Grad, bekommen wir in Putbus. Hier ist die Popnacht mit Ben Sträuble und das sind Teddy Swims mit Mr. Know It All.

0: Hey, Cake by the Ocean, hier ist die Popnacht.
1: Das ist eine harte Nacht für uns Fußballfans. Deutschland ist raus bei der Fußball-Weltmeisterschaft. Woran hat's denn jetzt gelegen? Also diese Frage wird uns noch länger beschäftigen. Das geht ja dann sofort nach Abpfiff los, die Analyse in unseren Köpfen. Und das war ein Elfmeterschießen, das derart spannend war. 4:3 ist es aber für Paraguay ausgegangen heute Nacht. Und Nadim Amiri, der ist sich sicher, am Team Spirit hat's bei den Deutschen nicht gelegen.
2: Wir hatten ein gutes Teamgefühl intern. Wir hatten das Gefühl, dieses Jahr kann es vielleicht was werden, aber ja, jetzt die traurige Wahrheit wieder raus, so früh gegen Paraguay, ist natürlich enttäuschend, aber jetzt gerade schwer, die richtigen Worte zu finden.
1: Ja, die richtigen Worte. Ratlosigkeit ist vielleicht ein gutes Wort. Ist auch ein Stück weit bei Bundestrainer Julian Nagelsmann nachvollziehbar. Trotzdem ist ihm klar, ja, da muss ja was passieren.
3: Ja, es muss schon irgendwann einen Schnitt geben. So weitermachen können wir nicht, weil es einfach zu viele Momente sind, wo wir dann in entscheidenden Momenten nicht so liefern, wie wir liefern müssen.
1: Mhm. Schon mal eine kleine Erkenntnis, ne, bei sich selbst, was schon mal nicht passieren wird, dass er jetzt hinschmeißt. Er macht weiter, das hat er gesagt, wenn der DFB ihn will. Aber auch wenn er weiß, dass im Fußball manchmal was so oder so läuft, wird er trotzdem nicht irgendwie aufgeben. Er möchte eben es weiter versuchen. Werden also ein paar spannende Wochen für ihn werden und dann wird es in irgendeine Richtung gehen, die er vielleicht noch nicht weiß, aber wir analysieren kräftig weiter. Und wenn ihr euch nochmal durchklicken möchtet durch dieses Ausscheidespiel von gestern Abend, dann geht das auf sportschau.de am besten.
4: Das ist

Oh, ich habe ihn rausgezogen, den Flügel gerade hier, obwohl mir der Song so gefällt, hier Lil Nas X und Starbucken. Wenn ihr noch was habt für die letzte Amtshandlung, schreibt auch gerade Karl-Heinz, der hat hier eine WhatsApp geschrieben, wollte mal fragen, geht das schon hier los, dass ich mich da melden kann? Ja, Jan Niklas genauso. Ja, meldet euch mit Vorschlägen. Ich sammle noch ein bisschen was ein. Vielleicht braucht ihr noch was zum Entfrusten der Gesamtsituation, die wir in Fußball Deutschland haben. Und dann bin ich aufgeschlossen dafür. Erstmal Bleu Soleil mit Soleil Bleu. Hier ist die Popnacht.

0: Sam Bennett und Justin Oates. Ist ja schon 5 vor 5. Ich muss hier zusammenpacken. Das hilft ja nichts nach dieser doch recht frustigen Nacht. Müssen wir jemanden aufbauen hier? Hallo?
1: Guten Morgen, Ben. Ich habe etwas für die letzte Amtshandlung. Hier ist der Markus aus Nordhausen.
0: Guter Mann.
1: Ich wünsche mir von Foreigner Jukebox Hero. Ich grüße damit meinen Kollegen von der GC-Gruppe, die dann auch jetzt unterwegs sind. Einen schönen Tag.
0: Ja,
1: ciao.
0: Ja, so kann man doch auch wieder gut gelaunt werden. Und was macht die KI?
2: Nach Haus.
0: Da komme ich mit. Das war die Popnacht. Macht was aus diesem Dienstag, damit er historisch wird und nichts mit Fußball zu tun hat. Ich bin Ben Sträubel. Schönes Leben in Deutschland.

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2: Guten Morgen. Für die deutsche Fußballnationalmannschaft ist die Weltmeisterschaft vorbei. Das Team verlor gegen Paraguay im Elfmeterschießen mit 3:4. Vorher hatte eine Schiedsrichterentscheidung für Kritik gesorgt. Ein deutsches Tor in der Verlängerung wurde wegen Foulspiels aberkannt. Lob für die Mannschaft kam trotzdem von Kanzler Merz. Wir sind stolz auf euch, schrieb er auf Social Media. Eine Runde weiter ist dagegen Brasilien. Die Mannschaft hat sich mit 2:1 gegen Japan durchgesetzt. Nach 2 Monaten läuft heute der Tankrabatt aus. Ab morgen wird der Preis für Benzin und Diesel dann vermutlich deutlich steigen, weil dann wieder die alte, höhere Steuer gilt. Inklusive Mehrwertsteuer macht das knapp 17 Cent pro Liter aus. Der Tankstellenverband erwartet, dass die höheren Preise erst ab dem Mittag sichtbar werden, weil sie nur um 12 Uhr angehoben werden dürfen. Nachdem gestern 6 Menschen im niedersächsischen Stade getötet wurden, haben sich die Behörden zu den Hintergründen geäußert. Alle Getöteten waren Mitarbeiterinnen und Mitarbeiter der Jugendhilfe und des Jugendamts. In der Einrichtung selbst werden junge Mütter und ihre Kinder betreut. Sie blieben unverletzt. Der festgenommene Tatverdächtige hat dort einen Termin gehabt. Als Tatmotiv wird ein Streit ums Sorgerecht vermutet. Vertreter der USA und des Iran wollen sich angeblich morgen in Katar-Hauptstadt Doha treffen. Der Iran habe darum gebeten, schrieb US-Präsident Trump auf seiner Internetplattform. Auch Außenminister Wadefuhl sprach davon, dass die Verhandlungen morgen fortgesetzt werden. Dabei soll es vor allem um eine sichere Passage durch die Straße von Hormuz gehen. Der Iran bestätigte das Treffen bisher nicht.
3: Und jetzt das Wichtigste aus Berlin.
2: Im Fall des ehemaligen Digitalstaatssekretärs Hund prüft die Senatskanzlei dessen möglichen Anspruch auf rund 50.000 Euro Übergangsgeld. Dabei gehe es auch um die Frage, ob seine Ernennung zum Staatssekretär zurückgenommen werden kann, hieß es von der Senatskanzlei gegenüber der Redaktion RBB 24 Recherche. Hund war von Anfang März bis Mitte Mai für die Modernisierung der Verwaltung zuständig. Weder er selbst noch sein Anwalt haben bisher auf Anfragen des RBB geantwortet. Vor dem Roten Rathaus in Mitte haben hunderte Menschen für und gegen die AfD demonstriert. Die Polizei war mit mehreren 100 Kräften im Einsatz, um die beiden Gruppen voneinander fernzuhalten. An der AfD-Kundgebung nahmen etwa 450 Menschen teil, am Gegenprotest beteiligten sich weniger als die Hälfte. Es blieb insgesamt friedlich. Auf der AfD-Kundgebung sprachen unter anderem die Spitzenkandidatin für die Abgeordnetenhauswahl Brinker und Parteichef Chrupalla. 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
0: Das wird schön heute. Ein Sonne-Wolken-Mix, meist trocken, 27 Grad maximal. Im Moment haben wir 19 und es ist wirklich, also es fühlt sich richtig frisch an heute früh.
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0: A100 Stadtring Richtung Wedding. Zwischen Oberlandstraße und Innsbrucker Platz ist die linke Spur gesperrt. Charlottenburg an der Kantstraße in Höhe Schlüterstraße sind die Ampeln außer Betrieb. Und der Tiergartentunnel, der ist zwischen Heidestraße und Reichpietschufer in beiden Richtungen gesperrt, noch bis ungefähr 5.45 Uhr. Da, wo es rollt, gute Fahrt. 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
0: Ich wünsche Ihnen einen erfrischten Start in diesen Dienstag. Wirklich, also ich habe heute früh zur Hose und nicht zum Kleid gegriffen. Es war mir dann fast ein bisschen kühl. 4:05 ist es. Ich wünsche mit Bob Marley gleich und mit Shania Twain jetzt erstmal einen guten Kaffee.

sollte am Sonntag gewirrt und gerannt werden, also die Pferde, weil es aber zu heiß war. Auch auf der Trabrennbahn in Mariendorf wurde das Derbyrennen auf heute 17 Uhr verlegt. Pferde, die gehören zu den ganz wenigen Säugetieren, die genau wie wir Menschen am ganzen Körper schwitzen können, um ihre Körpertemperatur zu regulieren. Die meisten anderen Tiere, also Hunde oder Katzen zum Beispiel, die müssen dafür hecheln oder schwitzen nur an den Pfoten. Also heute Abend 17 Uhr Derbyrennen. Nachholtermin. 11:05 ist es jetzt. Dienstagmorgen mit RBB 888 und Dr. Alban. It's my life.

0: Also, ich habe ehrlich gesagt überhaupt nicht damit gerechnet, dass mich diese Nachricht heute früh beim Nachlesen erreicht. Deutschland ist raus bei der Fußball-WM. Das Team hat im Elfmeterschießen gegen Paraguay verloren. Und auf unserer rbb88 Facebook-Seite schreibt Angelika, schwache Leistung, sie haben es halt unterschätzt. Andreas schreibt, mit dem anerkannten Tor wären sie Sieger, aber sie haben auch schlecht gespielt. Gegen Frankreich wäre eh Schluss. Und Silvia postet, schade, ich hätte es der jungen Mannschaft gegönnt, dass sie weiterkommen. Was sagen Sie denn zum Aus der deutschen Mannschaft in der WM? Sie können uns gerne eine WhatsApp-Sprachnachricht schicken, Ihren Kummer auch verarbeiten hier direkt bei mir, wenn Sie mögen, und anrufen im Studio. Die Nummer ist die 030 30 32 88 8 100.
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2: Guten Morgen. Fall Hund immer noch nicht abgeschlossen. Aktuell prüft die Senatskanzlei, ob der Ex-Staatssekretär überhaupt Anspruch auf Übergangsgeld hat. Ausgezahlt wurde noch nichts. René Altherrmer aus der Redaktion RBB 24 Recherche.
3: Es geht um gut 50.000 Euro Übergangsgeld. Geregelt ist das im Berliner Landesbeamtenversorgungsgesetz, allerdings nur unter bestimmten Voraussetzungen. Und die lässt die Senatskanzlei gerade prüfen. Recherchen von MDR Investigativ und RBB 24 Recherche zu einem laufenden Ermittlungsverfahren der Staatsanwaltschaft Dresden wegen eines Insolvenzverfahrens hatten zu seinem Rücktritt und seiner Entlassung geführt. Weder Matthias Hund noch sein Presseanwalt haben auf eine Anfrage des RBB geantwortet.
2: Nach Überfall auf Bistro und Schussabgabe in Tempelhof, 4 Verdächtige sind festgenommen worden. Mario Bartsch aus der Redaktion RBB 24.
4: Sie bedrohten demnach einen Mitarbeiter mit einer Schusswaffe und forderten Geld. Bei einer anschließenden Auseinandersetzung habe sich ein Schuss gelöst. Laut Polizei flüchteten die Räuber mit einem Auto. Einsatzkräfte konnten wenig später 4 Verdächtige in einem Café im Wedding und am S-Bahnhof Jungfernheide festnehmen. In dem Fall ermittelt nun die Sonderermittlungseinheit Ferrum. Sie soll die vermehrte Schusswaffengewalt in der Stadt bekämpfen, die vermutlich im Zusammenhang mit Revierkämpfen und Schutzgelderpressungen steht.
2: Nord-Süd-Tunnel der S-Bahn wird für 2,5 Jahre gesperrt. Nachdem dies gestern bekannt wurde, hat sich die Deutsche Bahn geäußert. Grund für die Maßnahme sei das Großprojekt S21, das künftig vom Nordring über den Hauptbahnhof bis zum Südkreuz führen soll, sagte der Bevollmächtigte der Bahn Kaczmarek dem RBB.
5: Wir müssen mit der neuen Strecke ja an die alte Nord-Süd-S-Bahn-Strecke andocken. Das ist etwa im Bereich des Brandenburger Tors. Und das heißt, wir müssen ein Stück von der alten Strecke tatsächlich abreißen, um dort neue Brückenkonstruktionen einzubringen. Und das geht nun mal nicht unter laufendem Betrieb.
2: Der erste Bauabschnitt des Projekts vom Bahnhof Gesundbrunnen bis zum Hauptbahnhof ist vor kurzem in Betrieb gegangen. Die weiteren Arbeiten sollen 2036 abgeschlossen sein. Opfer von Badeunfällen meist Männer. Am letzten Wochenende sind hier in Berlin mindestens 3 bei Badeunfällen ums Leben gekommen. Viele Männer überschätzten sich bei der Suche nach Abkühlung, sagte uns Michael Neiße von der Berliner DLRG.
6: Wenn sie ins Wasser gehen, dann schwimmen sie oder wollen den Mädels irgendwas Interessantes bieten und dementsprechend verhalten sie sich ein bisschen risikofreudiger. Alkohol ist natürlich auch ein Thema, aber gut, das wissen wir nicht.
2: Bei Älteren spielen Vorerkrankungen oft eine Rolle. Nach Hitzeschäden in Prenzlauer Berg. Die Straßenbahnlinie M10 wird voraussichtlich noch bis einschließlich morgen umgeleitet. In der Bernauer Straße wurde das stadteinwärts führende Gleis großflächig mit aufgeweichtem Fahrbahnbelag blockiert. Ein Ersatzverkehr mit Bussen ist eingerichtet. Auch auf der Linie 12 stadteinwärts fahren weiterhin Busse statt Trams. Der Teer im Gleisbett ist weich geworden. Dennoch zieht die BVG eine relativ positive Bilanz des Hitzewochenendes. Trotz Rekordtemperaturen konnte der Betrieb weitgehend stabil bewältigt werden.
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1: Wir haben aktuell 19 Grad, wir kriegen heute 27, dazu ein Sonne-Wolken-Mix und es soll trocken bleiben.
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1: Aktuell gibt es Bauarbeiten bei den S-Bahn-Linien S8, S9, S46, S47 und S85. Ersatzweise fahren bis Mitte Juli Busse für die S46 zwischen Grünau und Baumschulenweg, für die S47 zwischen Baumschulenweg und Spindlersfeld und für die S9 und S85 zwischen Grünbergallee und Baumschulenweg. Dann gucken wir noch auf die Straßen nach Charlottenburg. An der Kantstraße in Höhe Schlüterstraße sind die Ampeln außer Betrieb. Und auf der A100, dem Stadtring Richtung Wedding, ist zwischen Oberlandstraße und Innsbrucker Platz die linke Spur gesperrt. Ansonsten rollt es aber aktuell noch ganz gut. 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
1: Und den 80ern gleich Talk Talk, Such a Shame. Und das hier sind die 90er zum Wachwerden. Janet

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1: 5.43 Uhr ist es. 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
1: Das ist heute Cindy aus Samund. Wann musst denn du aufstehen?
3: Also die Woche um 4 früh. Ich brauche eine Stunde zur Arbeit und ich möchte gerne schon, ich habe flexible Arbeitszeiten und ich möchte gerne schon um 6 Uhr auf Arbeit sein und deswegen um 4 und dann, ja.
1: Was machst du denn beruflich?
3: Ich mache Datenerfassung beim Bund, bei der Rente.
1: Und bist du da ganz alleine im Büro oder hast du noch jemanden?
3: Nee, ich habe noch zwei andere, mit denen ich super klarkomme. Genau.
1: Ein Glück. Sehr gut. Damit steht und fällt ja, finde ich, der gesamte Arbeitsalltag. Wenn man da tolle Kollegen hat, dann fährt man auch ganz gerne hin.
3: Oh ja.
1: Könnt ihr denn dann auch Radio hören während der Arbeit da in eurem
3: Auf
1: Büro?
3: Auf alle Fälle. Ja, wir sind uns auch einig, dass wir RBB hören.
1: Ja.
3: Ist auch mein Radiosender, genau.
1: Ach, das ist ja schön. Ist ja Musik in meinen Ohren. Dann bestell an deine Kollegen ganz liebe Grüße. Frohes Datenerfassen euch.
3: Vielleicht hört mich ja die eine schon.
1: Ja.
3: Hat ja auch nebenbei Radio an.
1: Toll. Alles Gute für euch. Ja. Ein entspanntes Arbeiten.
3: Vielen, vielen Dank, Lydia. Dir auch.

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2: Wenn die Linden blühen, bin ich auf Droge. Der süßliche Duft betört meine Sinne gleich morgens unterwegs zur Arbeit. Das Grün und die Blumen, Sandalen und Sonne, blauer Himmel und Wind und dann noch WM, das ist schon ein Vorgeschmack auf die großen Ferien, die bald kommen und alles in ein anderes Licht tauchen. Die Stadt leert sich dann und entschleunigt, das Tempo wird rausgenommen aus gehetzten Tagesabläufen und mehr Leichtigkeit kommt rein. Manchmal will ich das gleich morgens schon den müden Schulkindern zuflüstern, die mir da entgegenkommen, verschlafen und träumend noch zur Schule trottend mit ihren schweren Mappen. Dauert nicht mehr lange, fast schon geschafft. Der Hochsommer kommt einem da sehr entgegen. Es ist Schöpfungszeit vom Feinsten. Kornblumen auf den Feldern und in den Blumenläden, laue Balkonabende abends nach getaner Arbeit und immer noch späte Sonnenuntergänge und endlose Tage, auch wenn das Licht nun langsam wieder abnimmt. Für dieses Schöpfungshoch hat Paul Gerhardt angemessene Worte in diesem Lied gefunden. Es ist ein Hoch auf den Sommer und auf den, der ihn uns schenkt. Du, meine Seele, singe, wohlauf und singe schön, dem, welchem alle Dinge zu Dienst und Willen stehen. Ich will den Herrn droben hier preisen auf der Erd. Ich will ihn herzlich loben, solange ich leben werd. Ja, das tue ich in diesen Tagen tatsächlich, auch wenn's nicht jeder mitkriegt, weil die Seele ja nicht hörbar singt, sondern tonlos. Aber im Herzen gehe ich jetzt oft lobend durch die Welt, die natürlich nicht immer und überall schön ist, sondern voller Baustellen, auch im übertragenen Sinne, aber eben doch wunderschön in diesem Sommer, in so vielen kostbaren Momenten. Bei einem Café draußen auf der Straße, im Open-Air-Kino in den Rehbergen, im Wald oder im Garten draußen. Volle Pulle Leben, Licht und Luft und Sonne umsonst. Hören Sie, wie meine Seele singt? Und Ihre auch?
0: Das waren die Worte auf den Weg hier auf RBB 88.8 von Pfarrerin Barbara Manterfeld-Wormitt. 5:55 Uhr ist es. Hier sind Fool's Garden mit Lemon Tree. Guten Morgen.

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1: Die Nachrichten ist Michael Ernst.
2: Guten Morgen. Die deutsche Fußballnationalmannschaft ist bei der Weltmeisterschaft ausgeschieden. Im 16. Finale unterlag die DFB-Elf Außenseiter Paraguay im Elfmeterschießen mit 3:4. Für Aufregung sorgte eine umstrittene Schiedsrichterentscheidung in der Verlängerung. Nach einer Intervention des Videoassistenten wurde ein Treffer der Deutschen aberkannt. Bundestrainer Nagelsmann will im Amt bleiben. Weitergekommen sind dagegen Brasilien und Marokko. Im Vorfeld des Koalitionsausschusses morgen hat eine Gruppe SPD-Abgeordneter mit Blick auf die geplanten Reformen Forderungen gestellt. Darin sprechen die 6 Parlamentarier davon, dass die Vorhaben gegen die Interessen der Menschen durchgedrückt werden sollen. Weiter heißt es, die SPD werde an Zustimmung verlieren, wenn die Partei im anstehenden Reformprozess die Standpunkte der Bevölkerung rigoros ignoriere. Die SPD-Politiker schlagen zum Beispiel eine einmalige Abgabe auf Vermögen von mehr als 100 Millionen Euro vor. Sie sind auch für eine Preisobergrenze für Benzin, Strom und Lebensmittel. Der Tankrabatt läuft nach 2 Monaten aus. Heute ist der letzte Tag mit niedrigeren Steuern auf Benzin und Diesel. Mit dem 1. Juli wird es für Autofahrerinnen und Autofahrer dann wohl wieder deutlich teurer. Die alte Steuer macht inklusive Mehrwertsteuer fast 17 Cent pro Liter aus. Der Tankstellenverband erwartet, dass sich das ab morgen bemerkbar macht. Die Spritpreise dürfen aber nach wie vor nur einmal am Tag mittags angehoben werden. In Venezuela steigt die Zahl der Toten nach den Erdbeben weiter. Die Behörden sprechen jetzt von mehr als 1700 Todesopfern. Vermutlich gibt es noch viele weitere, denn mehrere 10.000 Menschen werden noch vermisst. Auch deutsche Teams unterstützen die Suche. Die Einsätze werden allerdings durch Nachbeben erschwert.
3: Und jetzt das Wichtigste aus Berlin.
2: Die Bäderbetriebe wollen testen, ob künstliche Intelligenz im Schwimmbecken die Sicherheit erhöhen kann. Dazu werde bald ein Pilotprojekt starten, sagte Bäderchef Kleinsorg dem RBB 24 Inforadio. Einzelheiten nannte er nicht. Unter Schwimmbadbetreibern ist künstliche Intelligenz im Schwimmbecken schon länger ein Thema. Beispielsweise können Kameras zum Einsatz kommen, deren Bilder eine KI auswertet. Falls Badegäste auffällige Bewegungen zeigen und zu ertrinken drohen, könnte das System Alarm schlagen. Ein halbes Jahr nach dem tagelangen Stromausfall im Südwesten sind noch immer keine Tatverdächtigen ermittelt. Vermutet wird weiterhin, dass Linksextremisten hinter dem Brandanschlag auf das Stromnetz stecken. Um Hinweise zu bekommen, hatten die Ermittler eine Belohnung von 1 Million Euro ausgelobt. Ende Februar war die Frist dafür ausgelaufen. 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
0: Das Berlin-Wetter.
4: Wir haben im Moment 19 Grad in den meisten Bezirken. Wir kriegen heute 27, dazu ein Sonne-Wolken-Mix.
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1: Wir schauen auf die A111 stadtauswärts. Am Anschluss Heckerdamm ist die Autobahn gesperrt. Der Verkehr wird bis Mitte Juli über die Ab- und Auffahrt geleitet. Biesdorf, die Cäcilienstraße ist zwischen Joachim-Ringelnatz und Hans-Vollerter-Straße Richtung Blumberger Damm wegen Straßenschäden gesperrt. Und Charlottenburg-Nord, Tegler Weg am Jakob-Kaiser-Platz ist die Fahrbahn bis Mitte September in beiden Richtungen auf 2 Spuren verengt. Wir schauen noch nach Prenzlauer Berg. Die Stahlheimer Straße ist vor der Wispier Straße wegen Gleisbauarbeiten bis Ende Juli gesperrt. Alle Meldungen zu Straßen und Schienen finden Sie auf rbb888.de und in unserer App. Wir wünschen eine gute Fahrt.
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4: Tim ist heute fix und fertig.
1: Ja.
4: Erstens, weil er wirklich durchgezogen hat. Das gesamte Spiel, also bis 2:30 war er wach. Und zweitens, weil sich das nicht mal gelohnt hat und die Deutschen raus sind. Das ist wirklich hart.
1: Ich bin wirklich so genervt.
4: Oh Gott.
1: So, ähnlich wie Kai Havertz nach dem WM-Aus, hören Sie mal hier.
5: Genau, bis in die Worte. Meine zweite WM zweimal reingeschissen. Letzten Turniere war nix. Einzige, was ich sagen kann, ist Entschuldigung. Wir sind natürlich auch alle enttäuscht. Ich glaube, das merkt man, wenn man in die Kabine geht. Wir haben uns viel vorgenommen dieses Jahr. Na, und jetzt wieder zu enttäuschen, das ist natürlich ein schönes Gefühl.
4: Ja, nee. Das hat reingeschissen.
1: Ja. Heute früh soll es hier auch ein bisschen so ein kleiner Gesprächskreis werden.
4: Ja, Therapie heute.
1: Therapiestunde. Also wer gerne was sagen möchte, wer sich gerne melden würde, darf es gerne tun. Natürlich sportlich bleiben, das ist das Entscheidende.
4: Ja.
1: Ist es ein blöder Morgen. Die Pet Shop Boys, guten Morgen, Benny.

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0: Es ist 5:12, hier ist RBB 88.8. Guten Morgen, Berlin.
1: Das sind die 80er mit Jennifer Warnes und First We Take Manhattan. Einen schönen Dienstagmorgen zusammen.

0: hier ist RBB 888. Ich muss heute immer mal das Sprechen übernehmen. Ne?
1: Bitte.
0: Also Tim ist quasi sprachlos
2: ich
0: von
2: atme
0: dieser
2: einfach
0: Nacht.
2: Nur schwer.
0: Ja, genau. Es ist dann dauernd so ein Stöhnen hier im Hintergrund. Deutschland ist nämlich raus. Gegen Paraguay hat es nicht geklappt bei der Fußball-WM. Erst ging es mit 1:1 in die Verlängerung. Dann gab es ein aberkanntes Tor kurz vor Schluss wegen Foulspiel und dann halt zu wenig Tore im Elfmeterschießen. Das ist jetzt so die Zusammenfassung.
2: Und über diese Enttäuschung sprechen wir jetzt mit unserem RBB 888 Sportreporter, mit Dirk Walzdorf im Quartier der deutschen Mannschaft. Guten Morgen.
3: Guten Morgen, ihr zwei. Hallo nach Hause.
2: Dirk, das ist heute Morgen hier auch so ein bisschen eine Selbsthilfegruppe. wie schlimm geht's dir denn?
4: Ich habe ja noch nicht mal geschlafen. Ich bin vor wenigen Stunden erst überhaupt aus diesem Stadion rausgekommen. Ich durfte danach ja noch Interviews machen und das ist schon irgendwo zwischen einer gewissen Leere und einer großen Enttäuschung, die natürlich bei den Spielern noch viel schlimmer ausgeprägt ist als bei mir. Die haben damit, kann ich euch sagen, am allerwenigsten gerechnet. Ich habe auch mit unserem Berliner Toni Rüdiger geredet. Boah, war der enttäuscht. Also die wussten schon, dass das nicht gut war, aber die dachten die meiste Zeit, dass dieses Spiel noch irgendwie gewonnen wird. So kann man sich irren. Aus dem Elfmeterschießen. Gab es übrigens bei einer WM noch nie.
2: Wir müssen ja eigentlich auch überhaupt gar nicht darüber sprechen, dass es dieses aberkannte Tor gegeben hat und ein mögliches Handspiel, was dann auch nochmal zu anderen Situationen geführt hätte, weil man am Ende des Tages ja gegen Paraguay schon dominieren sollte. Wie geht's denn jetzt nun weiter?
4: Ja, also die Mannschaft ist erstmal noch auf dem Weg zurück nach North Carolina. Die sitzen da alle sehr bedröppelt. Das war wirklich so krass, wie die dann da durch die Katakomben geschlichen sind. So leere Hüllen von Spielern. Und diese leeren Hüllen werden sich jetzt irgendwie in ihren schönen Hotelzimmern da in Winston-Salem ihre 7 Sachen zusammensuchen und dann sicherlich alle erstmal in Urlaub fahren. Aber die große Frage ist natürlich, wie geht es jetzt mit dem Bundestrainer weiter? Der ist natürlich angezählt, der Nagelsmann. Er hat uns gesagt, er möchte weitermachen. Rudi Völler, sein Chef, sagt, der ist ein super Trainer, der kann das gerne weitermachen. Schauen wir mal, irgendwo war auch Jürgen Klopp im Stadion, der hat gesagt, mit mir müsst ihr darüber im Moment nicht reden. Aber natürlich hat Deutschland jetzt auch eine Trainerdiskussion.
2: Ich bin froh, dass jetzt die Hertha wieder ins Training eingestiegen ist, weil der Vereinsfußball tut wenigstens nicht so, als könnte er irgendwie überraschen mit großartigen Erfolgen. Nein, es ist ja nun mal so. Nee, ich bin essenstodmüde, also ein bisschen so.
0: Ihr Team hat wirklich auch durchgezogen und so früh musste er aufstehen und hat trotzdem irgendwie bis 1:30 gemacht.
4: Und nicht belohnt.
2: Ey, wirklich, es ist so mies. Dann lieber gegen Frankreich rausfliegen, wirklich wahr. Dirk, danke sehr für alles und wir legen uns hin und ergehen uns in unsere Depression.
4: Naja, und dann gucken wir irgendwann doch noch mal ein bisschen was anderes bei der WM, aber Deutschland halt nicht mehr. Nun denn, macht's gut, ihr zwei.
0: Du auch, bis bald, ciao.
4: Ciao.
2: Müssen wir weitermachen?
0: Ja, klar.
2: Jetzt mit den 90ern zum Beispiel und Ace of Base auf RBB 888. Es ist 6:18 Uhr. Guten Morgen, Berlin.

0: The Rolling Stones in The Stars ist ganz neue Musik aus dem Jahr 2026.
1: Ah, Sie können es noch.
0: Es ist 9:26 Uhr.
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1: So, wie war das nochmal? Montag essen wir Mohnbrötchen, Dienstag ist Dienst, Mittwoch Mitte der Woche, Donnerstag Donuts, Freitag ist frei.
0: Und am Samstag kommt das Sams.
1: So, also heute Dienstag Dienst. Also. Dienstsongs.
0: Ich beginne mit dem 80er Dolly Parton, ja. Working 9 to 5.
1: Ja?
0: Kann man schöner Dienst tun? Nein.
1: Nee, ist schon gut. Die Dolly macht hier einen guten Job. Ich wünsche mir Offspring mit Why Don't You Get a Job? Bisschen rockiger.
0: Ja, und auch eine Frage, die man sich in vielen Langzeitbeziehungen so stellt. Sie können jetzt abstimmen auf rbb888.de, welchen dieser beiden Dienstsongs Sie hören möchten, die Dolly Parton oder die Offspring. Und um kurz vor 6:30 hören wir dann Ihre Wahl, wenn Sie Ihren Job richtig gemacht haben.
1: Richtig.
0: Jetzt Deepish Mode, guten Morgen Berlin.

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1: 6:30 ist Michael Ernst. Guten Morgen. Fall des Ex-Digitalstaatssekretärs Hund für Senatskanzlei noch nicht abgeschlossen. Sie prüft aktuell, ob er Anspruch auf rund 50.000 Euro Übergangsgeld hat. René Althammer aus der Redaktion RBB 24 Recherche.
2: Dazu gehört auch die Frage, ob Hunds Ernennung zurückgenommen werden kann. Bislang hat der Ex-Staatssekretär, der am 2. Juni offiziell aus dem Amt entlassen wurde, noch kein Geld erhalten. Recherchen von MDR Investigativ und RBB 24 Recherche zu einem laufenden Ermittlungsverfahren der Staatsanwaltschaft Dresden wegen eines Insolvenzverfahrens hatten zu seinem Rücktritt und seiner Entlassung geführt. Weder Matthias Hund noch sein Presseanwalt haben auf eine Anfrage des RBB geantwortet.
1: Ermittlungserfolg der Polizei. Mehrere Maskierte hatten gestern ein Bistro an der Gottlieb-Dunkelstraße in Tempelhof überfallen. Sie bedrohten einen Mitarbeiter mit einer Schusswaffe und forderten Geld. Bei einer anschließenden Auseinandersetzung löste sich ein Schuss. Die Räuber flüchteten mit einem Auto. Einsatzkräfte konnten aber wenig später 4 Verdächtige im Wedding und am S-Bahnhof Jungfernheide festnehmen. Mit dem Fall beschäftigt sich jetzt die Sonderermittlungseinheit Ferrum. Sie soll die vermehrte Schusswaffengewalt in der Stadt bekämpfen. Oft sind Männer Opfer von Badeunfällen. Viele überschätzen sich bei der Suche nach Abkühlung. Bei Älteren spielten vermehrt Vorerkrankungen eine Rolle, sagte uns Michael Neiße von der Berliner DLRG. Er empfiehlt,
3: bei solchen warmen Temperaturen oder heißen Temperaturen sollte man nicht gleich vom Sonnenbad ins Wasser springen, weil das Wasser an der Oberfläche wesentlich wärmer ist als weiter unten. Und wenn man reinspringt, dann kann man diese untere sogenannte Sprungschicht überschreiten, wo das Wasser kälter wird und dann kann es Kreislaufprobleme geben.
1: An einem letzten Wochenende sind hier in Berlin mindestens 3 Männer bei Badeunfällen ums Leben gekommen. Testbetrieb für künstliche Intelligenz im Schwimmbad. Bäderchef Kleinsorg hat im RBB 24 Inforadio ein Pilotprojekt angekündigt. Jan Menzel aus unserer Redaktion für Landespolitik.
4: Beispielsweise könnten Kameras zum Einsatz kommen, deren Bilder eine KI auswertet und die Alarm schlägt, falls Badegäste auffällige Bewegungen zeigen oder zu ertrinken drohen. Neben mehr Sicherheit ist eine weitere Hoffnung, dass die Technik helfen könnte, dem verbreiteten Fachkräftemangel zu begegnen. In Berlin soll schon sehr bald ein Pilotprojekt starten, erklärte der Chef der Bäderbetriebe Kleinsorg. Andere Bäder erproben bereits die KI als Lebensretter.
1: Neuer Anlauf für Traberrennen. Wegen der Hitze hatte der Berliner Trabrennverein vorgestern kurzfristig seinen Renntag verschoben. Heute werde er als Afterwork-Veranstaltung auf der Trabrennbahn Mariendorf nachgeholt, sagte uns Veranstalter Heiko Link.
5: Was uns besonders begeistert hat, dass alle sofort mitgezogen haben. Denn man muss ja bedenken, es sind nicht nur rund 100 Pferde, die da an den Start gehen, sondern zu jedem Pferd gehören eigentlich im Grunde genommen 3 oder 4 Leute. Da ist der Fahrer, der Trainer oder die Trainerin, dann der Pfleger, die Pflegerin und auch noch der Besitzer. Also da sind pro Pferd nochmal locker 3, 4 Leute dazu zu rechnen. Haben die alle sofort gesagt, da ziehen wir mit. Wir machen das jetzt am Dienstag.
1: Los geht's um 17 Uhr. Der Eintritt ist frei.
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6: Wir haben aktuell in den meisten Bezirken 19 Grad. Wir kriegen heute 27, dazu ein Sonne-Wolken-Mix und es bleibt wohl trocken.
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7: Wir schauen auf die 100 in Stadtring Richtung Treptow. Im Britzer Tunnel ist die rechte Spur gesperrt. Hier steht ein defektes Fahrzeug. A111 stadtauswärts. Am Anschluss Heckerdamm ist die Autobahn gesperrt. Der Verkehr wird bis Mitte Juli über die Ab- und Auffahrt geleitet. Charlottenburg Nord, Tegeler Weg am Jakob-Kaiser-Platz ist die Fahrbahn bis Mitte September in beiden Richtungen auf 2 Spuren verengt. Und Friedrichshain, die Stralauer Allee ist vor der Elsenbrücke bis Mitte Juli auf 2 Spuren verengt. Noch kurz zur S-Bahn. Wegen Reparaturarbeiten zwischen Tempelhof und Südkreuz fährt dort ausschließlich sich die S46 und das auch nur alle 20 Minuten. Alle Meldungen zu Straßen und Schienen finden Sie auf rbb888.de und in unserer App. Wir wünschen eine gute Fahrt.
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6: Dienstag ist Dienst und ganz in diesem Arbeitskontext-Sinn haben wir unser Hitduell gestaltet. Ich hätte ja gerne gehört aus den 90ern Why Don't You Get a Job von Offspring. Aber Sie haben auf rbb888.de ziemlich eindeutig abgestimmt und zwar für deine Wahl, Tim. Mit 70% wollen Sie Dolly Parton hören.
7: 9 to 5 ist aber auch eine absolute Lieblingskollegin.
6: Ja, ist super.

0: Die 90er und NSYNC um 6.41 Uhr auf RBB 88. Ja, das ist noch gar nicht so wahnsinnig lange her. Da waren Lydia und ich zu Gast beim Bundespräsidenten im Schloss Bellevue. Und Frank-Walter Steinmeier hat uns da nochmal ganz persönlich gesagt, wie sehr er die Menschen schätzt, die bei uns ein Ehrenamt ausüben.
1: Ja, das sind immerhin gut 800.000 Berlinerinnen und Berliner, die sich ehrenamtlich engagieren. Wir stellen Ihnen jede Woche einen dieser besonderen Menschen vor. Und heute ist das Ramona. Die kümmert sich ganz liebevoll um Hunde.
2: Unser Verein ist wie eine große Familie. Wir machen viel private Sachen, quatschen einfach ein bisschen, die Hunde toben ein bisschen rum. Ist nicht nur Arbeit, um Gottes Willen. Ist auch viel Liebe, viel Herzblut. Ich bin Ramona, 54 Jahre alt und wohne in Hellersdorf. Ich arbeite ehrenamtlich im Hundeverein und leite den seit 2016, den Verein Helle Hunde e.V. Hunde sind toll. Die geben einem so viel Liebe. Die sind treu, die sind einfach da. Meine Lieblingshunde, meine absoluten Lieblingshunde sind Dackel. Also Dackel sind sehr stur, sehr eigensinnig und die haben Charakter. Ich bin eigentlich so die Mutti für alles. Angefangen von Mitgliederverwaltung, bisschen Buchhaltung, bisschen Veranstaltungsplanung, 12.500 Quadratmeter Hundeplatz muss auch irgendwie in Ordnung gehalten werden. Dann quatscht man mal hier mit einem Mitglied, dann quatscht man mal da mit einem Mitglied. Zwischendurch macht man wieder was, dann ist irgendwas aufzuräumen und dann ist was abzuwaschen und man hat immer irgendwie zu tun. Man wird schon viel gelobt für das, was man macht und ich bin stolz auf das, was ich hier mache. Macht Spaß.
1: Danke, liebe Ramona. Du bist eine von rund 60.000 Menschen, die sich bei uns in der Stadt ehrenamtlich im Sport engagieren.
0: 6.43 Uhr haben wir es, RBB 88.8. Guten Morgen, Berlin.

0: Don't put your blame on me. Mit Tim ist heute ja nichts anzufangen. Nach dieser Fußballpleite heute Nacht.
1: Es ist wirklich auch.
0: Ist die Depression groß, die Fußballdepression. Soll ich dir einen Fußballwitz erzählen? Für deine persönliche Heiterkeit?
1: Ich weiß nicht, ob ich schon so weit bin.
0: Nee, bist noch nicht so weit. Na, komm, aber der ist gut. Guck mal, wie heißen die Fußballschuhe von Jesus? Christstollen.
1: Ja.
0: Och Mensch. Aber es sind ganz viele mit dir zusammen traurig. Ina zum Beispiel, die hat uns eine WhatsApp-Sprachnachricht geschickt.
2: Guten Morgen, ihr zwei. Hier ist die Ina. Ich wollte auch was zu dem Spiel gestern sagen. Ich habe auch bis zum Elfmeterschießen durchgehalten tatsächlich und hatte immer noch die Hoffnung, dass unsere es irgendwie noch schaffen werden. Und ich fand das so, so unfair, dass der Schiedsrichter das zweite Tor für uns nicht anerkannt hat. Ich habe diese Entscheidung auch überhaupt nicht verstanden, denn wäre das nämlich gar nicht erst zum Elfmeterschießen gekommen, aber nun ja. Aber okay, unsere haben sich bemüht, warten wir halt. In 2 Jahren geht's weiter. Euch noch einen schönen Tag. Tschüss.
1: Sie sehen ja, kann schon wieder nach vorne gucken, so ein bisschen.
0: Ja, du nicht.
1: Ich hänge noch so ein bisschen in der Nacht fest, in der Tat.
0: Könnte auch an der Müdigkeit liegen, ist doch bescheuert. Also, dass du das durchgezogen hast bis zum Ende.
1: Ja, WM ist nur alle 4 Jahre.
0: Ja, naja. Also, ja, ich muss jetzt drunter leiden hier.
1: Jeder heute Morgen, in der Tat, bis ich mir da Schlaf gemacht habe. Michael Jackson, die 80er, The Smooth Criminal, guten Morgen, Berlin.

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1: Die Nachrichten ist Michael Ernst. Guten Morgen. Für die deutsche Fußballnationalmannschaft ist die Weltmeisterschaft vorbei. Das Team verlor gegen Paraguay im Elfmeterschießen mit 3:4. Vorher hatte eine Schiedsrichterentscheidung für Kritik gesorgt. Ein deutsches Tor in der Verlängerung wurde wegen Foulspiels aberkannt. Lob für die Mannschaft kam trotzdem von Kanzler Merz. Wir sind stolz auf euch, schrieb er auf Social Media. Bundestrainer Nagelsmann sagte, er wolle trotz der Niederlage weitermachen. Viele Fußballfans waren enttäuscht. Vor allem beim Verlassen von Public Viewing-Veranstaltungen wie etwa im Mauerpark, dem Uberplatz und dem Sony Center wurde vorübergehend der Straßenverkehr blockiert. Größere Zwischenfälle gab es aber nicht. Eine Runde weiter sind dagegen Brasilien und Marokko. Nach 2 Monaten läuft heute der Tankrabatt aus. Ab morgen wird der Preis für Benzin und Diesel vermutlich deutlich steigen, weil dann wieder die alte höhere Steuer gilt. Inklusive Mehrwertsteuer macht das knapp 17 Cent pro Liter aus. Der Tankstellenverband erwartet, dass die höheren Preise erst ab dem Mittag sichtbar werden, weil sie nur um 12 Uhr angehoben werden dürfen. Nachdem gestern 6 Menschen im niedersächsischen Stade getötet wurden, haben sich die Behörden zu den Hintergründen geäußert. Alle Getöteten waren Mitarbeiterinnen und Mitarbeiter der Jugendhilfe und des Jugendamts. In der Einrichtung selbst werden Mütter und ihre Kinder betreut. Sie blieben unverletzt. Der festgenommene Tatverdächtige hatte dort einen Termin. Als Tatmotiv wird ein Streit ums Sorgerecht vermutet. Vertreter der USA und des Iran wollen sich angeblich morgen in Katars Hauptstadt Doha treffen. Der Iran habe darum gebeten, schreibt US-Präsident Trump auf seiner Internetplattform. Auch Außenminister Wadefuhl sprach davon, dass die Verhandlungen morgen fortgesetzt werden. Dabei soll es vor allem um eine sichere Passage durch die Straße von Hormuz gehen. Der Iran bestätigte das Treffen bisher nicht.
2: Und jetzt das Wichtigste aus Berlin.
1: Im Fall des ehemaligen Digitalstaatssekretärs Hund prüft die Senatskanzlei dessen möglichen Anspruch auf rund 50.000 Euro Übergangsgeld. Dabei gehe es auch um die Frage, ob seine Ernennung zum Staatssekretär zurückgenommen werden kann, hieß es von der Senatskanzlei gegenüber der Redaktion RBB 24 Recherche. Hund war von Anfang März bis Mitte Mai für die Modernisierung der Verwaltung zuständig. Weder er selbst noch sein Anwalt haben bisher auf Anfragen des RBB geantwortet. Vor dem Roten Rathaus in Mitte haben hunderte Menschen für und gegen die AfD demonstriert. Die Polizei war mit mehreren 100 Kräften im Einsatz, um die beiden Gruppen voneinander fernzuhalten. An der AfD-Kundgebung nahmen etwa 450 Menschen teil. Am Gegenprotest beteiligten sich weniger als die Hälfte. Es blieb insgesamt friedlich. Auf der AfD-Kundgebung sprachen unter anderem die Spitzenkandidatin für die Abgeordnetenhauswahl Brinker und Parteichef Chrupalla. 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
3: Im Moment haben wir zwischen 19 und 20 Grad. Wir kriegen 27 heute maximal. Dazu viel Sonne, auch ein paar dichtere Wolken. Es bleibt aber meist trocken.
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4: Wir schauen auf die A100 in Stadtrichtung Treptow. Im Britzer Tunnel ist die rechte Spur gesperrt. Hier steht ein defektes Fahrzeug. A111 stadtauswärts. Am Anschluss Heckerdamm ist die Autobahn gesperrt. Der Verkehr wird bis Mitte Juli über die Ab- und Auffahrt geleitet. Und dann schauen wir noch zur S-Bahn. Wegen Reparaturarbeiten zwischen Tempelhof und Südkreuz fährt dort ausschließlich die S46 und das nur alle 20 Minuten. Alle Meldungen zu Straßen und Schienen finden Sie auf rbb888.de und in unserer App. Wir wünschen eine gute Fahrt.
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3: Heute bin ich mal wieder sehr froh, kein Fußballfan zu sein. Also wie ihr leidet nach dem misslungenen Spiel gestern, ist ja Wahnsinn.
4: Wir sind alle miteinander traurig und müde, so auch Katri, die uns eine WhatsApp-Sprachnachricht geschickt hat.
5: Guten Morgen, ihr beiden. Ich hab's auch gesehen bis zum Schluss. Eigentlich wollte ich ja auch so eher ins Bett gehen, aber ich habe mir das auch noch angetan, bis zu wissen, bitteren Ende verfolgt. Fand es ein bisschen schade, aber Spiel ist Spiel. Mal gewinnt man, mal verliert man. Ne? Ansonsten euch einen schönen Tag. Bis dann.
4: Das wünschen wir auch und das soll heute früh auch durchaus so ein bisschen, ist so eine kleine Therapiestunde sein hier, die Sendung. Und wer was sagen will, darf das gerne tun, sich gerne melden.
3: Ja.
4: So wie Katrin. Natürlich sportlich bleiben. Das ist das Entscheidende.
3: Ja.
4: Einigermaßen, wenn es irgendwie geht, ich bemühe mich ja auch. So, jetzt Robert Miles, die 90er und Fable, guten Morgen, Berlin.

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0: 12 nach 7 am Dienstagmorgen. Hier ist RBB 88.8. Nächste Woche beginnen die Sommerferien. Da zieht es dann auch viele nach Italien, so wie mich. Und deshalb gibt es zum Einstimmen quasi nächsten Dienstagabend mit Tim so ein kleines Italo-Disco-Spezial.
1: Ja, ich meine, Tim, über das ich heute Morgen gerne spreche. Ja. Das ist nämlich auch wirklich fetzig und dieses Musikgenre Italo-Disco folgt ja ganz, ganz strengen Regeln, was die Orchestrierung angeht. Ne? Es gibt ein paar Synthes und Drumcomputer, die eben für diesen Sound der Italo-Disco exemplarisch sind. Und im Wesentlichen sind das für die Harmonien, also für die Keyboard-Seite, das Gerät Roland Juno 60. Und der Klang, ich habe Klangbeispiele mitgebracht, der klang zum Beispiel so. So.
0: Ist das Roland?
1: Das ist der Roland.
0: Ach, guck mal.
1: Oder so. Ne, da erkennt man schon so ein bisschen den Sound und die Art und Weise, um die es geht. Und was da noch mit dazugehört hat, ist der Drumcomputer Lin LM1. Und der klang wiederum so.
0: Ah.
1: Oder so. Also klassischer
0: Lil M1
1: Italo-Disco-Sound. Und diese beiden haben quasi zusammen die Hits der Italo-Disco produziert. Und wir hören einen Song, der beide Seiten quasi auf die 12 miteinander verbindet. Wir hören Fancy und Slice Me Nice und alle anderen Höhepunkte der Italo-Disco hören wir dann am Dienstag ab 20 Uhr hier auf RBB 88.8.

0: Italo-Disco-Sound, Fancy, Slice Me Nice, hier auf RBB 88. Oh, 8 an dem Morgen, an dem die Berliner Fußballfans mit hängendem Kopf zur Arbeit fahren. Deutschland ist raus bei der WM gegen Paraguay nach dem Elfmeterschießen. Dabei war die Stimmung auf unserer RBB 88.8 Fanmeile ganz oben über den Dächern der Stadt im Studio 14 echt toll.
1: Ist das das Aus von Deutschland oder geht's weiter?
2: Ja, das war, als wenn man beim Elfmeterschießen noch dran geglaubt hat. Am Ende hat es aber nicht gereicht, auch wegen des aberkannten Tores durch den Videoschiedsrichter.
3: Sehr enttäuscht. Also gegen Paraguay zu verlieren, geht eigentlich nicht.
4: Ich möchte da nicht auf dem Spielfeld stehen. Ich möchte das auch gar nicht beurteilen. Ne?
5: Die Leistung war sehr schlecht von der Mannschaft. Die 90 Minuten waren sehr schwach, die Verlängerung auch. Und Elfmeterschießen hätten sie chatten können, aber leider, ja, hast du ja gesehen, war nix.
6: Ich habe mir erhofft, dass sie das noch rumreißen. Das ist sehr schade.
7: Meiner Meinung nach auch unverdient von Paraguay gewonnen. Also ich finde, eigentlich hat Deutschland gewonnen in meinen Augen. Aber der Schiri hat sich ja anders entschieden am Ende. Gut, ich wünsche denen trotzdem Glück.
6: Man kann sich ja immer ein anderes Team aussuchen, was man cool findet. Ich glaube, ich bin jetzt Frankreich-Fan, da macht man nie was mit falsch. Ne?
0: Das ist auch lustig, ich bin jetzt einfach Frankreich-Fan. Das ist eine gute Einstellung.
2: Also ich bin noch kein Frankreich-Fan.
0: England? Österreich?
2: Ich bin noch nicht so weit.
0: Okay.
2: Aber wenn Sie es sind, dann gehen Sie heute Abend einfach ganz spontan hoch in die Dachlounge. Alle Info auf rbb888.de.

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0: Tut Beyoncé hier auf RBB 88.8.
1: Guten Morgen, Berlin.
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1: 19:30 ist Michael Ernst. Guten Morgen. Fall Hund immer noch nicht abgeschlossen. Aktuell prüft die Senatskanzlei, ob der Ex-Staatssekretär überhaupt Anspruch auf Übergangsgeld hat. Ausgezahlt wurde noch nichts. René Althammer aus der Redaktion RBB 24 Recherche.
2: Es geht um gut 50.000 Euro Übergangsgeld. Geregelt ist das im Berliner Landesbeamtenversorgungsgesetz, allerdings nur unter bestimmten Voraussetzungen. Und die lässt die Senatskanzlei gerade prüfen. Recherchen von MDR Investigativ und RBB 24 Recherche zu einem laufenden Ermittlungsverfahren der Staatsanwaltschaft Dresden wegen eines Insolvenzverfahrens hatten zu seinem Rücktritt und seiner Entlassung geführt. Weder Matthias Hund noch sein Presseanwalt haben auf eine Anfrage des RBB geantwortet.
1: Nach Überfall auf Bistro und Schussabgabe in Tempelhof, 4 Verdächtige sind festgenommen worden. Mario Bartsch aus der Redaktion RBB 24.
3: Sie bedrohten demnach einen Mitarbeiter mit einer Schusswaffe und forderten Geld. Bei einer anschließenden Auseinandersetzung habe sich ein Schuss gelöst. Laut Polizei flüchteten die Räuber mit einem Auto. Einsatzkräfte konnten wenig später 4 Verdächtige in einem Café im Wedding und am S-Bahnhof Jungfernheide festnehmen. In dem Fall ermittelt nun die Sonderermittlungseinheit Ferrum. Sie soll die vermehrte Schusswaffengewalt in der Stadt bekämpfen, die vermutlich im Zusammenhang mit Revierkämpfen und Schutzgelderpressungen steht.
1: Nord-Süd-Tunnel der S-Bahn wird für 2,5 Jahre gesperrt. Nachdem dies gestern bekannt wurde, hat sich die Deutsche Bahn geäußert. Grund für die Maßnahme sei das Großprojekt S21, das künftig vom Nordring über den Hauptbahnhof bis zum Südkreuz führen soll, sagte der Bevollmächtigte der Bahn Kaczmarek dem RBB.
4: Wir müssen mit der neuen Strecke ja an die alte Nord-Süd-S-Bahn-Strecke andocken. Das ist etwa im Bereich des Brandenburger Tors. Und das heißt, wir müssen ein Stück von der alten Strecke tatsächlich abreißen, um dort neue Brückenkonstruktionen einzubringen. Und das geht nun mal nicht unter laufendem Betrieb.
1: Der erste Bauabschnitt vom Bahnhof Gesundbrunnen bis zum Hauptbahnhof ist vor kurzem in Betrieb gegangen. Die weiteren Arbeiten sollen 2036 abgeschlossen sein. Opfer von Badeunfällen meist Männer. Am letzten Wochenende sind in Berlin mindestens 3 in Gewässern ums Leben gekommen. Viele Männer überschätzten sich bei der Suche nach Abkühlung, sagte uns Michael Neiße von der Berliner DLRG.
5: Wenn sie ins Wasser gehen, dann schwimmen sie oder wollen den Mädels irgendwas Interessantes bieten und dementsprechend verhalten sie sich ein bisschen risikofreudiger. Alkohol ist natürlich auch ein Thema, aber gut, das wissen wir nicht.
1: Bei Älteren spielen Vorerkrankungen oft eine Rolle. Nach Hitzeschäden in Prenzlauer Berg, die Straßenbahnlinie M10 wird voraussichtlich noch bis einschließlich morgen umgeleitet. In der Bernauer Straße wurde das stadteinwärts führende Gleis großflächig mit aufgeweichtem Fahrbahnbelag blockiert. Ein Ersatzverkehr mit Bussen ist eingerichtet. Auch auf der Linie 12 stadteinwärts fahren weiterhin Busse statt Trams. Der Teer im Gleisbett war weich geworden. Dennoch zieht die BVG eine relativ positive Bilanz des Hitzewochenendes. Trotz Rekordtemperaturen konnte der Betrieb weitgehend stabil bewältigt werden.
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6: Wir haben aktuell 20 Grad, wir kriegen heute 27. Dazu ein Mix aus Sonne und Wolken und es bleibt meist trocken.
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7: Wir schauen auf das Stadtgebiet und zwar die A100 Richtung Treptow. Im Britzer Tunnel ist die rechte Spur gesperrt. Hier steht ein defektes Fahrzeug. A111 stadteinwärts, der Tunnel Flughafen Tegel ist gesperrt. Hier wurde die Höhenkontrolle ausgelöst. Und im weiteren Verlauf stehen zwischen Tunnel Flughafen Tegel und am Festplatz ein defektes Fahrzeug und die linke Spur ist gesperrt. Noch kurz zur S-Bahn. Wegen Reparaturarbeiten zwischen Tempelhof und Südkreuz fährt hier ausschließlich die S46 und das auch nur alle 20 Minuten. Alle Meldungen zu Straßen und Schienen finden Sie auf rbb888.de und in unserer App. Wir wünschen eine gute Fahrt.
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6: Und Tim ist heute ganz traurig.
7: Ja.
6: Und müde. Der hat wirklich durchgezogen, dieses ganze elende Spiel. Das ist aber auch, wie, also sag mal, du als Frühschichtler. Wie kommst du denn dazu, das durchzuziehen? Man kriegt doch die Zusammenfassung am nächsten Morgen.
7: Ja, aber WM ist ja nur einmal alle 4 Jahre. Das muss man schon gucken. Und ja. Ich war auch auf Sieg eingestellt und auf 90 Minuten. Und dann bin ich ja vor Mitternacht und auch hätte ich was. Ja.
6: Bereust du es jetzt?
7: Ich würde es ja wieder gucken, wenn ich nicht wüsste, wie es ausgeht.
6: Soll ich dir noch einen Fußballwitz erzählen als Aufmunterung?
7: Ach, ich weiß nicht.
6: Guck mal, ich habe hier so eine Sammlung. Pass auf. Was ist der Unterschied zwischen einem Bankräuber und einem Fußballspieler? Der Bankräuber sagt, Geld her oder ich schieße. Der Fußballer sagt, Geld her oder ich schieße nicht. Mann. Oh, der arme Tim. Ich kann hier heute machen, was ich will. Was denken Sie, was ich hier versuche hinter den Kulissen, wenn die Musik läuft? Nichts hilft.

0: Die 80er mit Milli Vanilli and Girl You Know It's True um 7:42 Uhr hier auf RBB 88.8. In 10 Tagen beginnen hier bei uns die Sommerferien und klar, die meisten Berliner buchen schon weit im Voraus, man will ja schließlich planen, aber wissen Sie noch früher, da ist man spontan mit Gepäck zum Flughafen gedüst, hat last minute einen Flug klar gemacht und war Stunden später in einem Land, von dem man am Morgen noch nicht wusste, dass man da auch sein wird.
1: Ja, und wir haben uns gefragt, gibt's das heute auch noch, auf dem letzten Drücker so? Weg vom Flughafen. Guten Morgen, Berlin-Reporter Matthias Bartsch war gestern am BER und hat's mal probiert.
2: Am Flughafen ist natürlich eine Menge los und ich könnte gefühlt tatsächlich sofort eine Reise buchen, weil keine lange Schlange vor dem Reisebüro hier bei Last Minute 24. Aber Nisa ist hier bei mir. Es ist gar nicht so leicht, jetzt spontan wirklich was zu buchen, oder?
3: Nee, also zurzeit momentan eigentlich nicht so. Ich meine, das spezielle Last Minute ist nicht mehr, wie es mal früher war. Also, dass man zum Flughafen kommt und sagt, okay, ich möchte jetzt weg, was Pauschales haben. Problem ist ja auch jetzt mit unter anderem die Hotels, die Veranstalter kurzfristig leider gar nicht anbieten können.
2: Okay, jetzt gibt's aber doch verlockende Ziele hier vom BER direkt erreichbar. Also gerade im Süden habe ich gesehen, ne, in die Türkei, nach Spanien. Und ich sehe auch im Hintergrund, bei dir werden Reisen angeboten. Ne? Fuerteventura zum Beispiel 850, 7 Tage pro Person. Klingt ja passabel. Wie schnell wäre das jetzt machbar, wenn ich jetzt

0: im Urlaub noch verreisen will?
1: Also jetzt ganz kurzfristig gar nicht, zumindest nicht für heute. Aber eher in den nächsten paar Tagen könnte man das machen.
0: Okay. Hast du einen Tipp, wie man sich dann so ein Ziel raussucht, damit man möglichst wenig Geld ausgibt?
1: Ja, kurzfristig ist Türkei immer. Also Türkei gibt es auch am Tag mehrere Flüge. Da hat man mehrere Optionen jetzt als jetzt Griechenland oder sowas her oder Kroatien. Da ist die Auswahl schon ein bisschen größer.
0: Und wenn ich jetzt wirklich heute weg will, unbedingt, also ich habe jetzt meinen Koffer dabei und kann ich dann zumindest einen Flug buchen und dann auf eigene Faust da vor Ort suchen?
1: Also ein Flug ist nichts, das Problem. Nach dem Flügen können wir gerne gucken. Also das ist machbar.
0: Na, dann schauen wir doch mal ein bisschen näher an und vielleicht klappt das ja noch mit einem Flug irgendwo Richtung Süden.
2: Tages weiter. Guten Morgen, Berlin Reporter Matthias Bartsch. Und ob der BR überhaupt fit genug ist, um den Sommer zu bewältigen, das teilen uns die Verantwortlichen heute selbst mit. Ab 10 Uhr gibt es dann die BER Fit News auf RBB 888.

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1: Hier ist RBB 888 und das Tim Koschwitz aus Angst vor den Welsen, die da von unten kommen können und ihm, weiß ich auch nicht, was abbeißen, nicht im See baden geht. Das weiß ja eigentlich mittlerweile wirklich, das weiß ja jeder.
2: Ja.
1: Inzwischen. Er macht sich ja auch jeder drüber lustig, zu Recht. Aber jetzt wird's auch in deinem Mittelmeerurlaub schwierig. Die Tagesschau, die hat gestern folgende Meldung rausgegeben.
3: Im Mittelmeer breitet sich der giftige Hasenkopf-Kugelfisch aus und sorgt für Probleme bei Fischern. Deshalb bezahlen griechische Behörden jetzt eine Fangprämie. Pro Kilo gibt es gut 5 Euro. Der Hasenkopf-Kugelfisch enthält ein Nervengift. Beim Verzehr kann es zu Vergiftungserscheinungen kommen. Seine scharfen Zähne zerstören außerdem Fischernetze. Die Kugelfischart ist aus dem Indischen Ozean ins Mittelmeer gekommen.
1: Das war es also jetzt für dich auch. Also generell, Meer ist raus, Seen sind raus. Es ist wirklich, es muss geklort sein. Es kann jetzt nur noch den Pool geben für dich im Urlaub.
2: Ja, vielleicht schicke ich erstmal eins der Kinder rein und dann gucken wir, wie es
1: ist. Ja.
2: Dafür habe ich ja 3.
1: Hallo? Jugendamt?
2: Ja, bitte. Nee, ich bleibe im geklorten Wasser. So ist es und so bleibt es. Hei, hei, hei. Guten Morgen, Berlin.

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1: Die Nachrichten ist Michael Ernst.
2: Guten Morgen. Die deutsche Fußballnationalmannschaft ist bei der Weltmeisterschaft ausgeschieden. Im 16. Finale unterlag die DFB-11 Außenseiter Paraguay im Elfmeterschießen mit 3:4. Für Aufregung sorgte eine umstrittene Schiedsrichterentscheidung in der Verlängerung. Nach einer Intervention des Videoassistenten wurde ein Treffer der Deutschen aberkannt. Bundestrainer Nagelsmann will im Amt bleiben. Lob für die Mannschaft kam trotz der Niederlage von Kanzler Merz. Enttäuschte Fans in Berlin waren teilweise so verärgert, dass sie nach dem Spiel vor mehreren Public-Viewing-Veranstaltungen kurzzeitig den Straßenverkehr lahmlegten. Es blieb aber friedlich. Weitergekommen sind dagegen Brasilien und Marokko. Im Vorfeld des Koalitionsausschusses morgen hat eine Gruppe SPD-Abgeordneter mit Blick auf die geplanten Reformen Forderungen gestellt. Darin sprechen die 6 Parlamentarier davon, dass die Vorhaben gegen die Interessen der Menschen durchgedrückt werden sollen. Weiter heißt es, die SPD werde an Zustimmung verlieren, wenn die Partei im anstehenden Reformprozess die Standpunkte der Bevölkerung rigoros ignoriere. Die SPD-Politiker schlagen zum Beispiel eine einmalige Abgabe auf Vermögen von mehr als 100 Millionen Euro vor. Sie sind auch für eine Preisobergrenze für Benzin, Strom und Lebensmittel. Der Tankrabatt läuft nach 2 Monaten aus. Heute ist der letzte Tag mit niedrigeren Steuern auf Benzin und Diesel. Mit dem 1. Juli wird es für Autofahrerinnen und Autofahrer dann wohl wieder deutlich teurer. Die alte Steuer macht inklusive Mehrwertsteuer fast 17 Cent pro Liter aus. Der Tankstellenverband erwartet, dass sich das ab morgen bemerkbar macht. Die Spritpreise dürfen aber nach wie vor nur einmal am Tag mittags angehoben werden. In Venezuela steigt die Zahl der Toten nach den Erdbeben weiter. Die Behörden sprechen jetzt von mehr als 1700 Todesopfern. Vermutlich gibt es noch viele weitere, denn mehrere 10.000 Menschen werden noch vermisst. Auch deutsche Teams unterstützen die Suche. Die Einsätze werden allerdings durch Nachbeben erschwert.
3: Und jetzt das Wichtigste aus Berlin.
2: Die Bäderbetriebe wollen testen, ob künstliche Intelligenz im Schwimmbecken die Sicherheit erhöhen kann. Dazu werde bald ein Pilotprojekt starten, sagte Bäderchef Kleinsorg dem RBB 24 Inforadio. Einzelheiten nannte er nicht. Unter Schwimmbadbetreibern ist künstliche Intelligenz im Schwimmbecken schon länger ein Thema. Beispielsweise können Kameras zum Einsatz kommen, deren Bilder eine KI auswertet. Falls Badegäste auffällige Bewegungen zeigen und zu ertrinken drohen, könnte das System Alarm schlagen. Ein halbes Jahr nach dem tagelangen Stromausfall im Südwesten sind noch immer keine Tatverdächtigen ermittelt. Vermutet wird weiterhin, dass Linksextremisten hinter dem Brandanschlag auf das Stromnetz stecken. Um Hinweise zu bekommen, hatten die Ermittler eine Belohnung von 1 Million Euro ausgelobt. Ende Februar war die Frist dafür ausgelaufen. 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
4: 21 Grad haben wir im Moment. Wir kriegen 27 heute. Dazu ein Mix aus viel Sonne und auch dickeren Wolken. Es bleibt aber meist trocken.
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1: Wir schauen auf die A100 in Stadtring Richtung Wedding. Zwischen Buschkruger Allee und Innsbrucker Platz haben wir Stau und stockenden Verkehr. 20 Minuten mehr Zeit brauchen wir hier. A111 stadtauswärts am Anschluss Heckerdamm ist die Autobahn gesperrt. Der Verkehr wird bis Mitte Juli über die Ab- und Auffahrt geleitet. Zur S-Bahn. Wegen Reparaturarbeiten zwischen Tempelhof und Südkreuz fährt dort ausschließlich die S46 und das nur alle 20 Minuten. Alle Meldungen zu Straßen und Schienen finden Sie auf rbb888.de und in unserer App. Wir wünschen eine gute Fahrt.
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5: Genau, bis in die Worte. Meine zweite WM zweimal reingeschissen. Letzten Turniere war nix. Einzige, was ich sagen kann, ist Entschuldigung. Wir sind natürlich auch alle enttäuscht. Ich glaube, das auch. Merkt man, wenn man in die Kabine geht. Wir haben uns viel vorgenommen dieses Jahr. Na, und jetzt wieder zu enttäuschen, ist natürlich ein schönes Gefühl.
1: So sieht es der Spieler der deutschen Nationalmannschaft Kai Havertz nach dem WM-Aus der deutschen Nationalmannschaft gestern Abend. Das war aber auch wirklich, wie hat er gesagt?
4: Reingeschissen hat.
1: So kann man es einfach gut zusammenfassen. Ja. Wie es jetzt weitergeht, aber das ist ja auch die Frage, wie geht es denn jetzt weiter?
4: Ja.
1: Ja, das weiß unser WM-Reporter vor Ort, Dirk Walsdorf, der soll in 10 Minuten mal zu Gehör kommen. Jetzt hören wir Phil Collins und die 80er, Another Day in Paradise. Guten Morgen.

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0: 12 Minuten nach 8. Sie haben es bei uns in den RBB 888 Nachrichten gehört. Die KI soll jetzt in unseren Schwimmbädern Ertrinkende erkennen. Die Kameras sollen bei auffälligen Bewegungen Alarm schlagen.
1: Auffällige Bewegungen. Apropos, das wäre dann auch was für Berlins Thermen. Ha? Der auch manchmal so besonders geschwappert.
0: Was meinst du da?
1: Weißt nicht, was ich meine? Auch am Kaulsdorfer See im FKK-Bereich. Es gibt so Gerüchte. Naja, und jedenfalls könnte ja da dann die KI auch helfen. Vielleicht.
0: Bei auffälligen Bewegungen, sagst du da?
1: Ja.
0: Was für auffällige Bewegungen denn?
1: Pass auf, wir spielen jetzt mal die Bloodhound Gang mit The Bad Touch. Und dann erzähle ich dir das mal im Hintergrund.
0: Also auffällige Bewegungen?
1: Mhm. Gibt so Gerüchte halt.
0: Gerüchte um auffällige Bewegungen?

0: Hier ist RBB 888, es ist 16 Minuten nach 8 an diesem für Tim und viele andere Fußballfans wirklich tragischen Dienstag. Deutschland ist raus bei der WM, haben gegen Paraguay verloren, hat auch keiner so richtig mitgerechnet. Erst stand es 1:1, dann ging es in die Verlängerung, dann gab es ein aberkanntes Tor kurz vor Schluss wegen Foulspiels und dann einfach zu wenig Tore im Elfmeterschießen, so die Zusammenfassung.
1: Ja, und über diese Enttäuschung haben wir mit unserem RBB-Sportreporter Dirk Walster vor Ort gesprochen, der ist auch ganz schön deprimiert.
2: Das ist schon irgendwo zwischen einer gewissen Leere und einer großen Enttäuschung, die natürlich bei den Spielern noch viel schlimmer ausgeprägt ist als bei mir. Die haben damit, kann ich euch sagen, am allerwenigsten gerechnet. Ich habe auch mit unserem Berliner Toni Rüdiger geredet. Boah, war der enttäuscht. Also die wussten schon, dass das nicht gut war, aber die dachten die meiste Zeit, dass dieses Spiel noch irgendwie gewonnen wird. So kann man sich irren, aus dem Elfmeterschießen. Gab es übrigens bei einer WM noch nie.
1: Wir müssen ja eigentlich auch überhaupt gar nicht darüber sprechen, dass es dieses aberkannte Tor gegeben hat und ein mögliches Handspiel, was dann auch nochmal zu anderen Situationen geführt hätte, weil man am Ende des Tages ja gegen Paraguay schon dominieren sollte. Wie geht's denn jetzt nun weiter?
2: Ja, also die Mannschaft ist erstmal noch auf dem Weg zurück nach North Carolina. Die sitzen da alle sehr bedröppelt. Das war wirklich so krass, wie die dann da durch die Katakomben geschlichen sind. So leere Hüllen von Spielern. Und diese leeren Hüllen werden sich jetzt irgendwie in ihren schönen Hotelzimmern da in Winston-Salem ihre 7 Sachen zusammensuchen und dann sicherlich alle erstmal in Urlaub fahren. Aber die große Frage ist natürlich, wie geht's jetzt mit dem Bundestrainer weiter? Der ist natürlich angezählt, der Nagelsmann. Er hat uns gesagt, er möchte weitermachen. Rudi Völler, sein Chef, sagt, der ist ein super Trainer, der kann das gerne weitermachen. Schauen wir mal. Irgendwo war auch Jürgen Klopp im Stadion, der hat gesagt, mit mir müsst ihr darüber im Moment nicht reden. Aber natürlich hat Deutschland jetzt auch eine Trainerdiskussion.
1: Ich bin froh, dass jetzt die Hertha wieder ins Training eingestiegen ist, weil der Vereinsfußball tut wenigstens nicht so, als könnte er irgendwie überraschen mit großartigen Erfolgen. Nein, es ist ja nun mal so. Ich bin essenstodmüde. Also ein bisschen so.
0: Ihr Team hat wirklich auch durchgezogen und so früh musste er aufstehen und hat trotzdem irgendwie bis 1:30 gemacht.
2: Und nicht belohnt.
1: Ey, wirklich, es ist so mies. Dann lieber gegen Frankreich rausfliegen, wirklich wahr. Dirk, danke sehr für alles und wir legen uns hin und ergehen uns in unsere Depressionen.
2: Naja, und dann gucken wir irgendwann doch noch mal ein bisschen was anderes bei der WM, aber Deutschland halt nicht mehr.

0: Schön, dass wir zusammen in den Dienstag starten. Hier ist RBB 88.8.
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1: 8:30, hier ist Michael Ernst.
2: Guten Morgen. Fall des Ex-Digitalstaatssekretärs Hund für Senatskanzlei noch nicht abgeschlossen. Sie prüft aktuell, ob er Anspruch auf rund 50.000 Euro Übergangsgeld hat. René Althammer aus der Redaktion RBB 24 Recherche.
3: Dazu gehört auch die Frage, ob Hunds Ernennung zurückgenommen werden kann. Bislang hat der Ex-Staatssekretär, der am 2. Juni offiziell aus dem Amt entlassen wurde, noch kein Geld erhalten. Recherchen von MDR Investigativ und RBB 24 Recherche zu einem laufenden Ermittlungsverfahren der Staatsanwaltschaft Dresden wegen eines Insolvenzverfahrens hatten zu seinem Rücktritt und seiner Entlassung geführt. Weder Matthias Hund noch sein Presseanwalt haben auf eine Anfrage des RBB geantwortet.
2: Ermittlungserfolg der Polizei. Mehrere Maskierte hatten gestern ein Bistro an der Gottlieb-Dunkel-Straße in Tempelhof überfallen. Sie bedrohten einen Mitarbeiter mit einer Schusswaffe und forderten Geld. Bei einer anschließenden Auseinandersetzung löste sich ein Schuss. Die Räuber flüchteten mit einem Auto. Einsatzkräfte konnten aber wenig später 4 Verdächtige im Wedding und am S-Bahnhof Jungfernheide festnehmen. Mit dem Fall beschäftigt sich jetzt die Sonderermittlungseinheit Ferrum. Sie soll die vermehrte Schusswaffengewalt in der Stadt bekämpfen. Oft sind Männer Opfer von Badeunfällen. Viele überschätzen sich bei der Suche nach Abkühlung. Bei Älteren spielten vermehrt Vorerkrankungen eine Rolle, sagte uns Michael Neiße von der Berliner DLRG. Er empfiehlt,
4: bei solchen warmen Temperaturen oder heißen Temperaturen sollte man nicht gleich vom Sonnenbad ins Wasser springen, weil das Wasser an der Oberfläche wesentlich wärmer ist als weiter unten. Und wenn man reinspringt, dann kann man diese untere sogenannte Sprungschicht überschreiten, wo das Wasser kälter wird und dann kann es Kreislaufprobleme geben.
2: Allein am letzten Wochenende sind hier in Berlin mindestens 3 Männer bei Badeunfällen ums Leben gekommen. Testbetrieb für künstliche Intelligenz im Schwimmbad. Bäderchef Kleinsorg hat im RBB 24 Inforadio ein Pilotprojekt angekündigt. Jan Menzel aus unserer Redaktion für Landespolitik.
5: Beispielsweise könnten Kameras zum Einsatz kommen, deren Bilder eine KI auswertet und die Alarm schlägt, falls Badegäste auffällige Bewegungen zeigen oder zu ertrinken drohen. Neben mehr Sicherheit ist eine weitere Hoffnung, dass die Technik helfen könnte, dem verbreiteten Fachkräftemangel zu begegnen. In Berlin soll schon sehr bald ein Pilotprojekt starten, erklärte der Chef der Bäderbetriebe Kleinsorg. Andere Bäder erproben bereits die KI als Lebensretter.
2: Neuer Anlauf für Traberrennen. Wegen der Hitze hatte der Berliner Trabrennverein vorgestern kurzfristig seinen Renntag verschoben. Heute werde er als Afterwork-Veranstaltung auf der Trabrennbahn Mariendorf nachgeholt, sagte uns Veranstalter Heiko Link.
6: Was uns besonders begeistert hat, dass alle sofort mitgezogen haben. Denn man muss ja bedenken, es sind nicht nur rund 100 Pferde, die da an den Start gehen, sondern zu jedem Pferd gehören eigentlich im Grunde genommen 3 oder 4 Leute. Da ist der Fahrer, der Trainer oder die Trainerin, dann der Pfleger, die Pflegerin und auch noch der Besitzer. Also da sind pro Pferd nochmal locker 3, 4 Leute dazu zu rechnen. Haben die alle sofort gesagt, da ziehen wir mit. Wir machen das jetzt am Dienstag.
2: Los geht's um 17 Uhr. Der Eintritt ist frei.
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7: 21 bis 22 Grad aktuell. Wir kriegen heute 27. Dazu ein Mix aus Sonne und Wolken. Und es bleibt meistens trocken, bevor es dann morgen wieder ein bisschen regnen kann.
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1: Wir müssen vorsichtig fahren auf der A10 im westlichen Berliner Ring Richtung Dreieckwerder. Zwischen Spandau und Potsdam-Nord blockiert ein defekter LKW die rechte Spur. Wir schauen auf den Stadtverkehr, die A100, Stadtring Richtung Wedding. Zwischen Buschkugelallee und Innsbrucker Platz haben wir Stau und stockenden Verkehr. 20 Minuten mehr Zeit brauchen wir. A111 stadtauswärts, am Anschluss Heckerdamm ist die Autobahn gesperrt. Der Verkehr wird bis Mitte Juli über die Ab- und Auffahrt geleitet. Und noch kurz zur S-Bahn. Wegen Reparaturarbeiten zwischen Tempelhof und Südkreuz fährt dort ausschließlich die S46 nur alle 20 Minuten. Alle Meldungen zu Straßen und Schienen finden Sie auf rbb888.de und in unserer App. Wir wünschen eine gute Fahrt.
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7: Also Tim ist heute ja echt deprimiert wegen des Deutschland-Ausscheidens in der WM.
1: Mhm.
7: Und jetzt hat uns Tanja, unsere Hörerin, hier bei WhatsApp Folgendes geschrieben. Guten Morgen, liebe Lydia. Guten Morgen, lieber Tim. Probiert es für die gute Laune mal mit. Achtung, jetzt musst du mitmachen, Tim. Zunge rausstrecken und mindestens 20 Sekunden die Mundwinkel nach oben bringen zum Lächeln. Ab ungefähr 20 Sekunden glaubt nämlich der Körper und die Psyche, dass du, Tim, wirklich lächelst und gute Laune hast.
1: Okay.
7: Also du machst hier jetzt so zwischen die Zähne. Das sieht wirklich richtig bekloppt aus. Ich krieg dann noch mehr gute Laune, wenn ich dich so angucke. Aber es sieht auch falsch aus. Du musst noch mit deinen Augen mitmachen. Höher, die Mundwinkel. Ja. Das waren 20 Sekunden. Und wie geht's dir?
1: Ich glaube nicht, dass das funktioniert.
7: Nee, bei mir hat's geklappt. Und ich habe gar nicht mitgemacht. Ich habe dich nur angeguckt.
1: Vielleicht ist es nur für den anderen so, dass es dann ja, gute Laune bringt.
7: Ach Mensch, Tim.
1: Starship jetzt, die 80er in Nothing's Gonna Stop Us Now.
7: Ist doch alles nur ein Spiel.
1: Die neue Nationalhymne von Paraguay. guten Morgen, Berlin.

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0: meet love. And I do anything for love, but I won't do that um 8:43 hier auf RBB 88.8. Sie hören Guten Morgen Berlin.
1: Also es ist noch gar nicht so lange her, da waren Tim und ich zu Gast beim Bundespräsidenten im Schloss Bellevue. Und der Frank-Walter Steinmeier, der hat uns da nochmal ganz persönlich gesagt, wie sehr er die Menschen schätzt, die sich bei uns in der Stadt ehrenamtlich engagieren.
0: Das sind bei uns rund 800.000. Wir stellen jede Woche einen dieser ganz, ganz besonderen Menschen vor. Heute ist das Ramona. Und sie kümmert sich ganz liebevoll um Hunde.
2: Unser Verein ist wie eine große Familie. Wir machen viel private Sachen, quatschen einfach ein bisschen, die Hunde toben ein bisschen rum. Ist nicht nur Arbeit, um Gottes Willen. Ist auch viel Liebe, viel Herzblut. Ich bin Ramona, 54 Jahre alt und wohne in Hellersdorf. Ich arbeite ehrenamtlich im Hundeverein und leite den seit 2016, den Verein Helle Hunde e.V. Hunde sind toll. Die geben einem so viel Liebe. Die sind treu, die sind einfach da. Meine Lieblingshunde, meine absoluten Lieblingshunde sind Dackel. Also Dackel sind sehr stur, sehr eigensinnig und die haben Charakter. Ich bin eigentlich so die Mutti für alles. Angefangen von Mitgliederverwaltung, bisschen Buchhaltung, bisschen Veranstaltungsplanung, 12.500 Quadratmeter Hundeplatz muss auch irgendwie in Ordnung gehalten werden. Dann quatscht man mal hier mit einem Mitglied, dann quatscht man mal da mit einem Mitglied. Zwischendurch macht man wieder was, dann ist irgendwas aufzuräumen und dann ist was abzuwaschen und man hat immer irgendwie zu tun.

0: Wird schon viel gelobt für das, was man macht, und bin stolz auf das, was ich hier mache. Macht Spaß.
1: Ja, Ramona, wir bedanken uns ganz, ganz herzlich bei dir. Sie ist eine von 800.000 Berlinerinnen und Berlinern, die sich ehrenamtlich in unserer Stadt engagieren, und ihr liegen die Fellnasen so sehr am Herzen. Es ist 8:45 Uhr, RBB 88.8. Guten Morgen, Berlin.

0: Mojo. Achso, Entschuldigung. Ja, was bitte?
1: Nee, ist ja richtig Mojo. Ich wollte sagen, es ist 8.53 Uhr.
0: Lady, hear me tonight, so heißt der Titel.
1: So, jetzt sind wir ja alle Infos losgeworden und das gleichzeitig.
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3: Letztens hat mir eine Hörerin geschrieben, sie würde mich sehr schätzen und hat auch gleich noch mein Alter geschätzt, um die 70. Das stimmt. Ich stehe zum Beispiel auf so alte Dinge wie Fotoalben. Scrollen hieß ja früher noch Blättern und genau so will ich meine Fotos angucken. In Alben mit dieser dünnen Schutzfolie zwischen den Seiten. Jeder von uns hat 8 Milliarden Fotos auf dem Handy, aber jeder liebt doch die Alben aus seiner Kindheit. Jedes Foto von früher ist heute Gold wert. Und das meine ich wortwörtlich. Oder würden Sie etwa nicht 4.000 Euro für ein Foto von mir aus den 90ern zahlen? Wie ich Jeans falsch rum anhab, weil ich aussehen will wie die Band Criss Cross? Als wir letztens bei uns im Haus einen Feueralarm hatten, da habe ich nicht daran gedacht, mein Gold und die 2 Millionen Euro unterm Kopfkissen zu retten. Auch meinen geliebten Airfryer hätte ich zurückgelassen. Ich dachte nur, ich muss die Fotoalben retten. Dieses Archiv der Liebe und der Peinlichkeiten. Hallo, mit den Fotos meiner Tochter und den diversen von mir geschnittenen Corona-Haarschnitten kann ich sie später schön abpressen. Aber eins finde ich an Fotoalben verbesserungswürdig. Letztens habe ich versucht, ein Foto so mit dem Daumen und dem Zeigefinger größer zu zoomen. Das hat leider nicht geklappt.
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1: Die Nachrichten ist Michael Ernst. Guten Morgen. Für die deutsche Fußballnationalmannschaft ist die Weltmeisterschaft vorbei. Das Team verlor gegen Paraguay im Elfmeterschießen mit 3:4. Vorher hatte eine Schiedsrichterentscheidung für Kritik gesorgt. Ein deutsches Tor in der Verlängerung wurde wegen Foulspiels aberkannt. Lob für die Mannschaft kam trotzdem von Kanzler Merz. Wir sind stolz auf euch, schrieb er auf Social Media. Bundestrainer Nagelsmann sagte, er wolle trotz der Niederlage weitermachen. Viele Fußballfans waren enttäuscht. Vor allem beim Verlassen von Public-Viewing-Veranstaltungen wie etwa im Mauerpark, dem Uberplatz und dem Sony Center wurde vorübergehend der Straßenverkehr blockiert. Größere Zwischenfälle gab es aber nicht. Eine Runde weiter sind dagegen Brasilien und Marokko. Nach 2 Monaten läuft heute der Tankrabatt aus. Ab morgen wird der Preis für Benzin und Diesel vermutlich deutlich steigen, weil dann wieder die alte, höhere Steuer gilt. Inklusive Mehrwertsteuer macht das knapp 17 Cent pro Liter aus. Der Tankstellenverband erwartet, dass die höheren Preise erst ab dem Mittag sichtbar werden, weil sie nur um 12 Uhr angehoben werden dürfen. Nachdem gestern 6 Menschen im niedersächsischen Stade getötet wurden, haben sich die Behörden zu den Hintergründen geäußert. Alle Getöteten waren Mitarbeiterinnen und Mitarbeiter der Jugendhilfe und des Jugendamts. In der Einrichtung selbst werden Mütter und ihre Kinder betreut. Sie blieben unverletzt. Der festgenommene Tatverdächtige hatte dort einen Termin. Als Tatmotiv wird ein Streit ums Sorgerecht vermutet. Vertreter der USA und des Iran wollen sich angeblich morgen in Katars Hauptstadt Doha treffen. Der Iran habe darum gebeten, schrieb US-Präsident Trump auf seiner Internetplattform. Auch Außenminister Wadefuhl sprach davon, dass die Verhandlungen morgen fortgesetzt werden. Dabei soll es vor allem um eine sichere Passage durch die Straße von Hormuz gehen. Der Iran bestätigte das Treffen bisher nicht.
2: Und jetzt das Wichtigste aus Berlin.
1: Im Fall des ehemaligen Digitalstaatssekretärs Hund prüft die Senatskanzlei dessen möglichen Anspruch auf rund 50.000 Euro Übergangsgeld. Dabei gehe es auch um die Frage, ob seine Ernennung zum Staatssekretär zurückgenommen werden kann, hieß es von der Senatskanzlei gegenüber der Redaktion RBB 24 Recherche. Hund war von Anfang März bis Mitte Mai für die Modernisierung der Verwaltung zuständig. Weder er selbst noch sein Anwalt haben bisher auf Anfragen des RBB geantwortet. Vor dem Roten Rathaus in Mitte haben hunderte Menschen für und gegen die AfD demonstriert. Die Polizei war mit mehreren hundert Kräften im Einsatz, um die beiden Gruppen voneinander fernzuhalten. An der AfD-Kundgebung nahmen etwa 450 Menschen teil. Am Gegenprotest beteiligten sich weniger als die Hälfte. Es blieb insgesamt friedlich. Auf der AfD-Kundgebung sprachen unter anderem die Spitzenkandidatin für die Abgeordnetenhauswahl Brinker und Parteichef Chrupalla. 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
3: Ja, das sieht doch ganz schön aus heute. Ein Sonne-Wolken-Mix, aktuell bei 23 Grad. Und wir kriegen 27, es bleibt trocken.
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4: Wir schauen auf die A100, Stadtring Richtung Wedding zwischen Buschkuckallee und Innsbrucker Platz. Dann bei Stau und stockenden Verkehr brauchen die etwa 30 Minuten mehr Zeit. Und in Richtung Treptow staut es sich zwischen Schmargendorf und Albuinstraße. Hier sollten Sie auch noch mal 20 Minuten mehr mit einplanen. A111 stadtauswärts, am Anschluss Heckerdamm ist die Autobahn gesperrt. Der Verkehr wird bis Mitte Juli über die Abfahrt und die Zufahrt geleitet. Und wir schauen noch auf die A115 stadteinwärts zwischen Kleinmachnow und Hüttenweg. Stau und stockender Verkehr. 20 Minuten extra Zeit sollten Sie hier mit einplanen. Noch einmal kurz zur S-Bahn. Wegen Reparaturarbeiten zwischen Tempelhof und Südkreuz fährt dort ausschließlich die S46 und das auch nur alle 20 Minuten. 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
3: Ich krieg den Tim heute nicht mehr glücklich und fröhlich. Das ist wirklich nach der Niederlage von Deutschland.
4: Auch der Niederlande, aber auch Deutschland.
3: Das ist wirklich heute. Es ist ein bisschen schwierig mit dir. Komm, ich habe noch einen Fußballwitz. Achtung.
4: Bitte. Ja.
3: Haben Sie 3 Sekunden Zeit? Fragt ein Zuschauer den Schiedsrichter nach Spielschluss. Dieser nickt zustimmend. Ja, dann erzählen Sie mir mal alles, was Sie über Fußball wissen. drei Sekunden Zeit. Alles, was sie über Fußball wissen, komm, der ist gut. Der passt auch zu gestern.
4: Der ist noch ein bisschen zu früh.
3: Ja, du kannst noch nicht, ne?
4: Nee.
3: Okay, vielleicht muss ich dir andere Witze statt Fußballwitze erzählen heute.
4: Na gut, dass wir das am Ende der Sendung feststellen.
3: Ja, da laber ich dich voll mit einem Witz nach dem anderen, naja.
4: Naja, vielleicht in der nächsten Stunde wird es ja vielleicht noch besser. No Mercy, die 90er. Please don't go. Guten Morgen, Berlin.

0: It's raining again, morgen aber erst. Heute bleibt's trocken bei dem Sonne-Wolken-Mix. Hier ist RBB 88.8, 12 Minuten nach 9.
1: Jetzt kommen die 90er und Roxette Joyride. Guten Morgen zusammen.

0: Guck mal, so fröhlich pfeifend geht das eigentlich rein in den Dienstag, Tim. Und du lässt hier die Mundwinkel hängen.
1: Es ist wirklich, also heute ist ein harter Morgen. Und du hast ja auch noch durchgezogen gestern Abend, hast dir das ganze Spiel angeguckt und dann wurdest du nicht mal dafür belohnt.
2: Nee, und das ist... Das ist wirklich ganz, ganz furchtbar, weil immer ich zurückdenke. Deutschland ist raus bei dieser Weltmeisterschaft gegen Paraguay nach dem Elfmeterschießen. Und dabei war beispielsweise auch die Stimmung auf unserer RBB 888 Fanmeile bei den ersten Treffern ganz großartig. Hör mal hier.
3: Ist das aus von Deutschland oder geht's weiter?
0: Gejubelt über den Dächern der Stadt. Am Ende hat es dann aber ja nicht gereicht, auch wegen des aberkannten Tores durch den Videoschiedsrichter.
4: Sehr enttäuscht. Also gegen Paraguay zu verlieren, geht eigentlich nicht.
5: Ich möchte da nicht auf dem Spielfeld stehen. Ich möchte das auch gar nicht beurteilen. Ne?
6: Die Leistung war sehr schlecht von der Mannschaft. Die 90 Minuten waren sehr schwach, die Verlängerung auch. Und Elfmeterschießen hätten sie chatten können, aber leider, ja, hast du ja gesehen, war nichts.
7: Ich habe mir gehofft, dass sie das noch rumreißen. Das ist sehr schade.
8: Meiner Meinung nach auch unverdient von Paraguay gewonnen. Also ich finde, eigentlich hat Deutschland gewonnen in meinen Augen. Aber der Schiri hat sich ja anders entschieden am Ende. Gut, ich wünsche denen trotzdem Glück.
7: Man kann sich ja immer ein anderes Team aussuchen, was man cool findet. Ich glaube, ich bin jetzt Frankreich-Fan, da macht man nie was mit falsch. Ne?
0: Das finde ich super.
2: Man kann sich doch jetzt ein anderes Team aussuchen. Was soll denn das?
0: Einfach Spaß am Fußball haben oder eben jetzt so Trübsalblasen wie du hier. Da finde ich aber, ist die Wahl leicht.
2: Ich kann jetzt nicht Frankreich-Fan werden.
0: Ja, dann such dir ein anderes Land aus. Gibt doch schöne Sachen.
2: Naja, auf jeden Fall. Sie können, wenn Sie das weiterhin verfolgen möchten, dieses Weltmeisterschaftsturnier, unsere hervorragend ausgestattete Dachlounge besuchen, unser Studio 14. Mhm. Da ist alles mit dabei. Ist Außenterrasse und innen und die Menschen, die dort sind.
0: Und Stimmung und
2: sowas. Sind auch in aller Regel sehr, sehr nett.
0: Naja.
2: Kommen Sie gerne spontan
0: wenn
2: vorbei.
0: Wenn Tim nicht vorbeikommt. Der alte Brummbär. Also alle Infos gibt's auf rbb888.de.

0: so ein klitzekleiner Gedanke um 9:25 Uhr.
1: Ja.
0: Vor ein paar Wochen ist in der ARD-Mediathek doch diese Doku erschienen, ne, über die WM 1994 in den USA.
1: Mhm.
0: Und ganz, ganz viele Menschen haben, nachdem sie diese Doku gesehen haben, gesagt, oh Backe, oh Backe, oh Backe, wir müssen eigentlich nochmal Mitleid haben, erstens mit Bertie Vogts und zweitens unser Denken, was diese WM und diesen Posten des Nationaltrainers und was man ihm dann so alles an den Kopf wirft, einfach nur überdenken, unser Handeln. Ja? Mhm. Es gab ganz, ganz viel, an ganz, ganz verschiedenen Orten habe ich das gehört, zu eben diesem Thema. Und an diesem heutigen Morgen ist vielleicht dieser Gedanke auch gut, wenn wir über Julian Nagelsmann nachdenken und was wir über ihn alles sagen, wenn wir ins Büro gehen oder mit Kolleginnen drüber sprechen oder mit den Freunden abends, mit denen wir noch eine Runde ballern gehen oder wenn ich heute Morgen im Radio über Fußball spreche.
1: Ja, ich habe dich auch schon ein bisschen meckern hören.
0: Also vielleicht sollten wir an diese Doku nochmal denken und auch darüber, dass es am Ende des Tages dann doch nur ein Spiel ist.
1: Also wir fahren jetzt die Julian, wir haben Mitleid mit dir Schiene.
0: Nee, aber Julian, du bist auch ein Mensch.
1: Okay.
0: Und am Ende des Tages...
1: auch nur so gut wie die 80 Millionen anderen Bundestrainer während der WM.
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1: 9:30 ist Michael Ernst. Guten Morgen. Fall Hund immer noch nicht abgeschlossen. Aktuell prüft die Senatskanzlei, ob der Ex-Staatssekretär überhaupt Anspruch auf Übergangsgeld hat. Ausgezahlt wurde noch nichts. René Althammer aus der Redaktion RBB 24 Recherche.
2: Es geht um gut 50.000 Euro Übergangsgeld. Geregelt ist das im Berliner Landesbeamtenversorgungsgesetz, allerdings nur unter bestimmten Voraussetzungen. Und die lässt die Senatskanzlei gerade prüfen. Recherchen von MDR Investigativ und RBB 24 Recherche zu einem laufenden Ermittlungsverfahren der Staatsanwaltschaft Dresden wegen eines Insolvenzverfahrens hatten zu seinem Rücktritt und seiner Entlassung geführt. Weder Matthias Hund noch sein Presseanwalt haben auf eine Anfrage des RBB geantwortet.
1: Nach Überfall auf Bistro und Schussabgabe in Tempelhof, 4 Verdächtige sind festgenommen worden. Mario Bartsch aus der Redaktion RBB 24.
3: Sie bedrohten demnach einen Mitarbeiter mit einer Schusswaffe und forderten Geld. Bei einer anschließenden Auseinandersetzung habe sich ein Schuss gelöst. Laut Polizei flüchteten die Räuber mit einem Auto. Einsatzkräfte konnten wenig später 4 Verdächtige in einem Café im Wedding und am S-Bahnhof Jungfernheide festnehmen. In dem Fall ermittelt nun die Sonderermittlungseinheit Ferrum. Sie soll die vermehrte Schusswaffengewalt in der Stadt bekämpfen, die vermutlich im Zusammenhang mit Revierkämpfen und Schutzgelderpressungen steht.
1: Heute nochmal tanken gehen, das empfiehlt der ADAC Berlin-Brandenburg. Denn morgen endet der Tankrabatt der Bundesregierung. Trotzdem müsste der Preis langsam steigen, sagte Sprecherin Claudia Löffler, Antenne Brandenburg vom RBB.
4: In den Tankstellen ist ja noch der günstig versteuerte Sprit vorhanden in den Tanks. Und daher müsste es eigentlich so sein, dass nicht sofort die 17 Cent pro Liter Kraftstoff dann wieder sichtbar werden im Preis an den Tankstellen. Also es sollte sich eigentlich eher langsam nach oben entwickeln. Ob es tatsächlich in der Realität so umgesetzt wird, das steht in den Sternen.
1: Seit Anfang Mai ist die Energiesteuer vorübergehend gesenkt worden. Nord-Süd-Tunnel der S-Bahn wird für 2,5 Jahre gesperrt. Nachdem dies gestern bekannt wurde, hat sich die Deutsche Bahn geäußert. Grund für die Maßnahme sei das Großprojekt S21, das künftig vom Nordring über den Hauptbahnhof bis zum Südkreuz führen soll, sagte der Bevollmächtigte der Bahn Kaczmarek dem RBB.
5: Wir müssen mit der neuen Strecke ja an die alte Nord-Süd-S-Bahn-Strecke andocken. Das ist etwa im Bereich des Brandenburger Tors. Und das heißt, wir müssen ein Stück von der alten Strecke tatsächlich abreißen, um dort neue Brückenkonstruktionen einzubringen. Und das geht nun mal nicht unter laufendem Betrieb.
1: Der erste Bauabschnitt vom Bahnhof Gesundbrunnen bis zum Hauptbahnhof ist vor kurzem in Betrieb gegangen. Die weiteren Arbeiten sollen 2036 abgeschlossen sein. Opfer von Badeunfällen meist Männer. Am letzten Wochenende sind in Berlin mindestens 3 in Gewässern ums Leben gekommen. Viele Männer überschätzten sich bei der Suche nach Abkühlung, sagte uns Michael Neiße von der Berliner DLRG.
6: Wenn sie ins Wasser gehen, dann schwimmen sie oder wollen den Mädels irgendwas Interessantes bieten und dementsprechend verhalten sie sich ein bisschen risikofreudiger. Alkohol ist natürlich auch ein Thema, aber gut, das wissen wir nicht.
1: Bei Älteren spielen Vorerkrankungen oft eine Rolle.
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7: Wir haben im Moment 23 Grad in den meisten Bezirken und kriegen heute 27 maximal. Was für angenehme Sommertemperaturen. Dazu ein Sonne-Wolken-Mix und es bleibt trocken.
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8: Rauf auf die A100 in Stadtring. Wegen technischer Probleme ist der Tunnel zwischen Grenzallee und Sonnenallee gesperrt. A100 Stadtring Richtung Wedding. Zwischen Buschkugelallee und Innsbrucker Platz haben wir Stau und stockenden Verkehr. 45 Minuten mehr Zeit müssen wir mit einplanen. Und in Richtung Treptow staut es sich zwischen Schmarendorf und Albuinstraße. Hier sollten Sie etwa 20 Minuten mehr Zeit mit einrechnen. A111 stadtauswärts. Am Anschluss Heckerdamm ist die Autobahn gesperrt. Der Verkehr wird bis Mitte Juli über die Ab- und Auffahrt geleitet. Und A115 stadteinwärts zwischen Kleinmachnow und Hüttenweg Stau und stockender Verkehr, 20 Minuten extra Zeit sollten Sie mit dabei haben. Mitte Michael-Kirch-Straße in Kreuzungsbereich Köpenicker Straße. Nach einem Unfall gibt es hier eine Sperrung. Und noch kurz zur S-Bahn. Wegen Reparaturarbeiten zwischen Tempelhof und Südkreuz fährt dort ausschließlich die S46 nur alle 20 Minuten. 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
8: Eine Sekunde eines 80er oder 90er Hits richtig zuordnen können. Das ist das Spiel, das wir jetzt spielen wollen. Und wir hören mal, mit welchem Hit wir es hier heute zu tun haben. Oh, das ist aber kein Hit. Das muss ein Fehler sein. Das ist doch einfach nur das, was der Trainer von Paraguay gestern nach dem Abpfiff gesagt hat.
7: Und was du so gerne gemacht hättest nach dem Spiel, nämlich... Tja, was ist das für ein Song? Welcher Hit? Jetzt anrufen und unsere Thermosflasche gewinnen. 30 32 88 8 100.

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0: Sandra und Maria Magdalena, das sind die 80er Mono 43 auf RBB 88.8.
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2: Wir spielen um unsere RBB 88.8 Thermosflasche.
0: Hallo, guten Morgen, Katrin.
3: Hallo.
2: Du sitzt gerade am Frühstückstisch und schnippelst dir da was zurecht. Was genau gibt's denn?
3: Na, es gibt ein leckeres Müsli mit Himbeeren und Heidelbeeren, weil dein Kollege mich auf die Idee gebracht hat.
0: Ja, der Martin, der hier bei uns an der Scheibe sitzt und auch gerne mal ans Telefon geht, ja?
3: Der? Genau.
2: Wie, und genau. Wieso hat er dich auf die Idee gebracht mit den Heidelbeeren? Die kommen normalerweise nicht rein, oder wie?
3: Nee, ich mache mir nie die Mühe oder ich habe nie dran gedacht, aber wir haben gerade Heidelbeeren im Garten und deswegen kann ich die ja pflücken und dann einfach auch noch reintun.
2: No, wirklich? Und demnächst kannst du dir einen schönen Pfefferminztee, weil du hast bestimmt auch Minze im Garten, in unserer Thermosflasche machen.
3: Ja!
2: Wenn du uns denn sagen kannst, was das hier für eine Sekunde ist.
3: Un, dos, tres. So heißt der Song.
1: Weppa!
2: Weißt du auch den Interpreten?
3: Nein, das weiß ich leider nicht. Das habe ich vorhin schon gesagt. Das
2: Ricky Martin, aber der Titel reicht auch völlig.
0: Ja, absolut.
2: Und ich würde sagen, herzlichen Glückwunsch.
3: Juppie, da freue ich mich aber sehr.
0: Dann wünschen wir dir auch vor allem beim Schnabulieren deines Müslis wahnsinnig viel Spaß. Und wenn der Gaumen genau das hier sagt, dann ist es auch richtig. Ja, das sind die 90er. Guten Morgen.

0: So, 9 Minuten vor 10, RBB 88.8. Schönen guten Morgen, Berlin. Ich kann wirklich versprechen, morgen einschalten lohnt sich bei uns nochmal extra, extra mehr.
1: Hast du mich.
0: Weil ich habe dann morgen wieder gute Laune.
1: Ja.
0: Hoffe ich.
1: Erstens das und zweitens klingen wir ab morgen ein bisschen anders alle hier.
0: Vielleicht gibt es da die eine oder andere Überraschung.
1: Ja, gibt's.
0: Lassen Sie sich überraschen. Jetzt mit den Spice Girls und den 90ern. Viva Forever. Guten Morgen, Berlin.

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0: können Sie von den 80ern nicht genug bekommen? Ja, geht uns auch so. Deswegen gleich drei 80er am Stück. Unter anderem will Alpha Bill Tony Carey.
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0: Jetzt wird's erstmal ernst mit Michael Ernst. Die Nachrichten.
2: Guten Tag. Bundesinnenminister Dobrindt und der Präsident des Verfassungsschutzes Seelen stellen gerade den Verfassungsschutzbericht für das letzte Jahr vor. Darin werden verfassungsfeindliche Entwicklungen und extremistische Gruppierungen bewertet. Vorletztes Jahr hatte die Zahl der Straftaten mit extremistischem Hintergrund einen neuen Höchststand erreicht. Es wurden mehr als 57.700 Fälle gezählt. Der Bund hat durch seine Beteiligungen an Unternehmen im letzten Jahr rund 1,1 Milliarden Euro eingenommen. Der Großteil davon stamme aus den Bundesanteilen an der Deutschen Telekom, heißt es vom Bundesfinanzministerium. Insgesamt ist Geld aus 9 direkten Unternehmensbeteiligungen in den Bundeshaushalt geflossen. Der linke Finanzexperte Görke sprach von einer beachtenswerten finanziellen Mitgift. Er rief die Bundesregierung dazu auf, die Beteiligungen noch auszubauen, vor allem im Bereich Energie. Deutschland und die Niederlande übernehmen ab heute mehr Verantwortung für die Verteidigung an der Ostflanke der NATO. Das gemeinsame Korps hat jetzt die Führungsrolle in der Verteidigungsplanung für Estland und Lettland. Es wird künftig als taktisches Hauptquartier NATO-Truppenteile und nationale Landstreitkräfte, die in den beiden baltischen Staaten stationiert sind. Verteidigungsminister Pistorius sagte nach seiner Landung in Estland, Deutschland verstärke damit sein Engagement. Im Zuge des Ukraine-Kriegs hat es schon mehrere Vorfälle mit Drohnen in Estland und Lettland gegeben. Im Fürstentum Monaco sind ein ukrainischer Multimillionär und ein weiterer Mensch bei einem Bombenanschlag schwer verletzt worden. Ein 13-Jähriger wurde leicht verletzt. Die starke Explosion war durch eine Paketbombe ausgelöst worden. Überwachungsvideos hielten einen Verdächtigen fest. Er soll nach Frankreich geflohen sein.
3: Und jetzt das Wichtigste aus Berlin.
2: Die Arbeitslosigkeit ist in diesem Monat leicht gesunken. Gerade sind knapp 220.500 Menschen arbeitslos gemeldet. Das sind rund 1.600 weniger als noch im Mai. Die Arbeitslosenquote ist ebenfalls leicht gesunken auf jetzt 10,2%. Bundesweit sind 2.936.000 Frauen und Männer ohne Job. Im Monatsvergleich ist das ebenfalls ein Rückgang. Im Landwehrkanal ist ein Mensch beim Schwimmen untergegangen und ertrunken. Passanten hatten ihn im U-Bahnhafen in Kreuzberg beobachtet und die Rettungskräfte alarmiert. Taucher des technischen Dienstes hätten den Menschen nach kurzer Zeit unter Wasser gefunden und an Land gebracht, sagte ein Feuerwehrsprecher. Ein Notarzt habe nur noch den Tod feststellen können. Die Hintergründe des Vorfalls sind unklar. 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
0: Da kommt heute mal mehr und mal weniger warme und auch feuchte Luft heute zu uns. Ein trockener Mix aus Sonne und Wolken. So ein richtig schöner Sommertag, wie er im Buche steht. Es ist nicht so feucht wie in den letzten Tagen, sondern richtig sommerlich warm. Das Ganze bei 27, 28 Grad. Morgen geht schon mal los mit dicken, fetten Wolken und dann schauerartiger Regen. Teilweise auch Blitz und Donner bei 24 Grad maximal.
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0: Ja, freuen wir uns alle über den Regen ab morgen, ne? So, bitte Vorsicht auf der A111, liebe Autofahrer, Richtung Dreieck Charlottenburg. Zwischen Stolpe, Schulzendorfer Straße, Behinderung durch ein liegen gebliebenes Fahrzeug. Es geht weiter. Stadtverkehr Berlin. Plus 30 Minuten ist es heute ungewöhnlich voll. Plus 30 Minuten auf der A100 Stadtring Richtung Wedding zwischen Buschkrugallee und Innsbrucker Platz. On top 30 Minuten. Plus 10 Minuten Richtung Treptow. Es staut sich zwischen Schmargendorf und Albuinstraße. Dann geht es weiter. Plus 10 Minuten. A115 statt einwärts. Zwischen Kleinmachnow und Hüttenweg hat man heute Morgen 30 Minuten Stau. Jetzt sind es plus 10 Minuten. Es geht weiter. Es gab einen Unfall. Michael-Kirch-Straße in Mitte im Kreuzungsbereich Köpenicker Straße. Nach dem besagten Unfall alles gesperrt. Reparaturarbeiten bei der S-Bahn. Zwischen Tempelhof und Südkreuz fährt ausschließlich die S46 nur im 20-Minuten-Takt. Und wir hoppeln noch mal ganz kurz auf den Berliner Ring. Ach, Moment. 1, 2, 3. Wo ist die Meldung? Achtung. 1, 2, 3. Da, westlicher Berliner Ring Richtung Dreieck Werder. Zwischen Spandau und Potsdam-Nord blockiert ein defekter LKW die rechte Spur. Sie brauchen hier auch 10 Minuten länger. Kommen Sie mir bitte gut und sicher an Ihr Ziel. Alle Meldungen zu Straßen und Schienen finden Sie auf rbb888.de und in unserer App. Gute Fahrt.
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0: Jawohl, wie gewohnt, drei 80er am Stück. Damit geht's los mit einem Song Big in Japan von Alphaville, den kennen Sie. Und dieser Song hat wirklich nichts mit dem asiatischen Land zu tun. Es handelt eigentlich von einem heroinsüchtigen Pärchen am Berliner Bahnhof Zoo, inspiriert durch Christiane F., die auch von einem Leben ohne Drogen geträumt hat. Und Marian Gold hat mich mal gesagt, ja, wenn man zu Hause nichts isst, ist man vielleicht irgendwo in Japan eine große Nummer. Big in Japan, darum geht's. Und ironischerweise hat dieser Song nie groß nach Japan geschafft. Nein, in den USA groß und erfolgreich, aber nie in Japan. 380er am Stück, los geht's!
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0: drei wundervolle 80er am Stück. Die Swing Out Sisters Breakout hier auf RBB 88.8. Es ist Dienstag, wir haben den 30.06. Wir haben fast Juli und gleich haben wir fast hier 90er am Start. Vorher nochmal eine Minute für The One and Only. Hallo Berlin, hallo Janine.
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2: Letztens hat mir eine Hörerin geschrieben, sie würde mich sehr schätzen und hat auch gleich noch mein Alter geschätzt, um die 70. Das stimmt. Ich stehe zum Beispiel auf so alte Dinge wie Fotoalben. Scrollen hieß ja früher noch blättern und genau so will ich meine Fotos angucken. In Alben mit dieser dünnen Schutzfolie zwischen den Seiten. Jeder von uns hat 8 Milliarden Fotos auf dem Handy, aber jeder liebt doch die Alben aus seiner Kindheit. Jedes Foto von früher ist heute Gold wert. Und das meine ich wortwörtlich. Oder würden Sie etwa nicht 4000 Euro für ein Foto von mir aus den 90ern zahlen? Wie ich Jeans falsch rum anhab, weil ich aussehen will wie die Band Criss Cross? Als wir letztens bei uns im Haus einen Feueralarm hatten, da habe ich nicht daran gedacht, mein Gold und die 2 Millionen Euro unterm Kopfkissen zu retten. Auch meinen geliebten Airfryer hätte ich zurückgelassen. Ich dachte nur, ich muss die Fotoalben retten. Dieses Archiv der Liebe und der Peinlichkeiten. Hallo, mit den Fotos meiner Tochter und den diversen von mir geschnittenen Corona-Haarschnitten kann ich sie später schön abpressen. Aber eins finde ich an Fotoalben verbesserungswürdig. Letztens habe ich versucht, ein Foto so mit dem Daumen und dem Zeigefinger größer zu zoomen. Das hat leider nicht geklappt.
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0: wenn Sie in diesen Tagen ein klimatisiertes Kino aufsuchen und den neuen Toy Story Film gucken, wird Ihnen dieser Song begegnen. Die neue Single von Taylor Swift. Oh, I knew it, I knew you. Das ist der Soundtrack vom neuen Film von Toy Story. Wann war denn das? Eine Kollegin hat mir geschrieben, die wollte ins Kino gehen an den heißen Tagen am Wochenende. Ausverkauft. Gab keinen Platz mehr im Kino. Ja, zu Recht hatten mehrere Berliner die gute Idee, sich in einem klimatisierten Kino zu verstecken. Hier ist RBB 88.8.
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0: Auto, Rosanna. Hier auf RBB 88.8, die 80er. Kylie Minogue steht in den Startlöchern. Locomotion, die Pet Shop Boys oder auch von Halen ist es kurz nach 10:30.
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0: Letzter Tag im Juni. Mal gucken, was los ist. Silke Mehring ist hier.
2: Schönen guten Tag. Weniger Arbeitslose im Juni. Bei den Arbeitsagenturen in Berlin meldeten sich zum Monatsende knapp 220.500 Männer und Frauen arbeitslos. Rund 1.600 weniger als im Mai. Aus unserer Redaktion Thomas Weber.
3: Damit ist die Arbeitslosenquote ebenfalls leicht gesunken auf jetzt 10,2%. Auch saisonbereinigt ist die Arbeitslosigkeit in der Stadt im Juni leicht zurückgegangen. Gleichzeitig hat die Nachfrage nach Arbeitskräften nachgelassen. Aktuell sind noch knapp 12.000 Berliner Schulabgänger ohne einen Ausbildungsplatz. Das sind fast 12% mehr als im Juni letzten Jahres. Dem stehen noch über 6.900 unbesetzte betriebliche Ausbildungsplätze gegenüber. Das neue Ausbildungsjahr beginnt offiziell im September.
2: Tödlicher Landwehrkanal. Ein Mensch ist beim Schwimmen ertrunken. Sebastian Hampf mit Einzelheiten.
4: Passanten hatten beobachtet, wie die Person im U-Bahnhafen in Kreuzberg unterging und alarmierten daraufhin die Rettungskräfte, teilte die Feuerwehr mit. Taucher des technischen Dienstes fanden die Person kurze Zeit später unter Wasser und brachten sie an Land. Ein Notarzt konnte jedoch nur noch den Tod feststellen. Zu Alter, Geschlecht und den Umständen des Unglücks machte die Feuerwehr zunächst keine Angaben. Bereits am Wochenende waren in Berlin 3 Menschen bei Badeunfällen ums Leben gekommen.
2: Mobile Pflanzinseln in der Wilmersdorfer Straße. Ab heute lässt der Bezirk Charlottenburg in der Fußgängerzone Pflanzkübel aufstellen. Dadurch sollen an besonders hitzebelasteten Orten Schattenplätze mit Sitzgelegenheiten geschaffen werden. Übermorgen soll auch der Leniner Platz mit mobilen Pflanzkübeln begrünt werden. Die mobilen Inseln sollen für Abkühlung sorgen, wo keine Straßenbäume gepflanzt werden können. Sie sollen bis zum 1. Oktober bleiben. Heute nochmal tanken gehen, das empfiehlt der ADAC Berlin-Brandenburg. Denn morgen endet der Tankrabatt der Bundesregierung. Trotzdem müsste der Preis langsam steigen, sagte Sprecherin Claudia Löffler.
5: In den Tankstellen ist ja noch der günstig versteuerte Sprit vorhanden in den Tanks. Und daher müsste es eigentlich so sein, dass nicht sofort die 17 Cent pro Liter Kraftstoff dann wieder sichtbar werden im Preis an den Tankstellen. Also es sollte sich eigentlich eher langsam nach oben entwickeln. Ob es tatsächlich in der Realität so umgesetzt wird, das steht in den Sternen.
2: Anfang Mai ist die Energiesteuer, war die Energiesteuer vorübergehend gesenkt worden. Großes Interesse an Ausstellungen im Schloss Bellevue. Mehr als 30.000 Besucher haben die Pop-up-Galerie im leergeräumten Amtssitz von Bundespräsident Steinmeier besucht. Gut 2 Wochen lang wurde dort Kunst gezeigt, darunter auch eine Miniaturausgabe des Bundespräsidenten aus dem 3D-Drucker. Das Schloss Bellevue steht vor einer umfassenden Sanierung. Die Arbeiten am Schloss und am Bundespräsidialamt sollen rund 8 Jahre dauern.
0: Es ist 10.34 Uhr.
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0: Die aktuellen Temperaturen 25 Grad in Mitte, fast 27 Grad sind schon in Friedrichshain-Kreuzberg und 25 in Marzahn-Hellersdorf. Die Aussichten heute wunderbar. Ein wirklich Sommertag, wie er im Bilderbuch steht. Schon fühlt sich ein bisschen nach Sommerferien an heute. Viel Sonnenschein, blauer Himmel, 28 Grad. Morgen kommen die dicken, fetten Regenwolken. Die Natur ist sehr dankbar. Schauerartiger Regen, auch Blitz und Donner.
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0: Ja, guten Morgen, liebe Autofahrer. Stadtverkehr Berlin. Plus 30 Minuten. Immer noch großes Problem heute Morgen auf dem Stadtring. A100 Richtung Wedding zwischen Buschkrogallee und Innsbrucker Platz. Richtung Treptow 10 Minuten Stau zwischen Schmargendorf und Albuinstraße. 113 stadteinwärts. Hier im Dreieck Neukölln ist die linke Spur gesperrt. Kaputtes Auto. Frischer Unfall in Mitte Michael-Kirch-Straße im Kreuzungsbereich Köpenicker Straße. Reparaturarbeiten bei der S-Bahn. Zwischen Tempelhof und Südkreuz fährt die S46 nur im 20-Minuten-Takt. Ganz kurz nochmal auf die 111 Dreiecke Richtung Dreieck Charlottenburg zwischen Stolpe, Schulzendorf, Behinderung durch ein liegen gebliebenes Fahrzeug. Wir wünschen Ihnen eine gute und sichere Fahrt. Alle Meldungen zu Straßen und Schienen finden Sie auf rbb888.de und in unserer App Gute Fahrt.
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0: Ich kann Ihnen verraten, Silke Mehring ist nicht mehr bei mir im Studio, sondern rausgerannt in Richtung Wasserhahn. Denn sie hat gekleckert gerade eben mit Erdbeeren und sagt, der Fleck geht nicht raus. Der Erdbeerenfleck geht nicht raus. Dann haben wir mal schnell Dr. Google gefragt. Ja, da, was war der Fehler? Sie hat kein kaltes Wasser benutzt. Ähnlich wie bei Blut wollen auch Erdbeerflecken kaltes Wasser haben. Von der Rückseite dann rausrubbeln, dann sollte es klappen.

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0: die gute Nachricht ist ja wirklich, alle kommen wieder zu mehr Schlaf in den nächsten Wochen. Oh, böse bin ich heute, ne? Also jetzt aber mal ehrlich, heute Morgen die Stimmung von Tim Koschwitz und meinem kleinen 8-jährigen Sohn. Was ist denn hier los? Alle, bei allen hängen die Mundwinkel runter. Ja, so ist es. Man kann nicht immer gewinnen. Ja, muss man auch mal so sehen. Ich weiß, alle sind traurig. Aber so ist es, ja, dass heute alle Berliner Fußballfans und Deutschlandfans mit ein bisschen runterhängenden Mundwinkeln unterwegs sind. Oh Mensch, ist aber auch wirklich ein Drama, muss man sagen. Ist ein bisschen traurig, aber hey, wir gucken nach vorne. Gegen Paraguay raus, nach dem Elfmeterschießen. Also an der Stimmung kann man sagen, hat es nicht gelegen gestern in unserer großen Dachlounge oben im Studio 14.
1: Ist das aus von Deutschland oder geht's weiter?
0: Ich habe bei einem Kollegen gesehen auf Instagram, brechen voll die Bude, Studio 14 um unsere Dachlounge. Die höchste Fanmeile der Stadt, also.
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0: Ja.
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0: Ach, schön. Am Ende hat es dann definitiv leider nicht gereicht, ja. Auch wegen des aberkannten Tores durch den Videoschiedsrichter.
3: Sehr enttäuscht. Also gegen Paraguay zu verlieren, geht eigentlich nicht.
4: Ich möchte da nicht auf dem Spielfeld stehen. Nee. Ich möchte das auch gar nicht beurteilen, ne?
5: Die Leistung war sehr schlecht von der Mannschaft. Die 90 Minuten waren sehr schwach, die Verlängerung auch. Und Elfmeterschießen hätten sie chatten können, aber leider, ja, hast du ja gesehen. War nix.
6: Ich habe mir erhofft, dass sie das noch rumreißen. Das ist sehr schade.
7: Meiner Meinung nach auch unverdient von Paraguay gewonnen. Also,
0: tja.
7: Ich finde, eigentlich hat Deutschland gewonnen in meinen Augen.
0: Oh.
7: Aber der Schiri hat sich ja anders entschieden am Ende. Gut, ich wünsche denen trotzdem Glück.
6: Man kann sich ja immer ein anderes Team aussuchen, was man cool findet.
0: Ja.
6: Ich glaube, ich bin Frankreich-Fan, da macht man nie was mit falsch.
0: Ja,
6: ne?
0: Ja, wir switchen jetzt einfach um, suchen uns ein anderes Team raus und dann treffen wir uns trotzdem in der coolsten Fanmeile der Stadt, muss man sagen, oben RBB Dachlounge, Studio 14. Ein Wahnsinnsblick über die Stadt. Sie können Cocktails trinken. Ist es Ihnen zu warm? Kein Problem. Wir haben eine Klimaanlage. Wir haben alles. Also kommen Sie dennoch immer sehr gerne vorbei in unserer Dachlounge. 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

0: Wussten Sie, dass Robbie Williams gar keinen Führerschein besitzt? Na, brauchen wir auch nicht. Hat natürlich einen Fahrer. Robbie Williams, nie einen Führerschein gemacht. Supreme hier auf RBB 88.8. Es ist 10.56 Uhr. Gleich noch Paul Young und dann die Nachrichten.
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1: Es ist 11 Uhr, hier ist Michael Ernst.
2: Guten Tag. Der Rechtsextremismus bleibt die größte Bedrohung für die Demokratie in Deutschland. Im Bericht des Verfassungsschutzes für das letzte Jahr stuft die Behörde fast 60.000 Menschen als rechtsextremistisch ein, etwa 8.000 mehr als ein Jahr davor. Eine erhebliche Gefahr gehe auch von gewaltbereiten Linksextremisten aus, sagte Bundesinnenminister Dobrindt. Islamismus, Spionage, Sabotage und Desinformation durch Staaten wie Russland bezeichnet der Verfassungsschutz als weitere zentrale Herausforderungen. Bundesbauministerin Huberts stellt gerade das Förderprogramm Gewerbe zu Wohnen vor. In vielen Städten und Regionen stehen unsanierte Gewerbeimmobilien leer. Gleichzeitig ist der Bedarf an Wohnungen weiter sehr hoch. Das bietet aus Sicht von Huberts die Chance, durch Umbau und energetische Modernisierung umweltschonend neuen Wohnraum zu schaffen. Das neue Förderprogramm soll morgen starten. Nach dem gewaltsamen Tod von 6 Menschen im niedersächsischen Stade sind noch nicht alle Opfer identifiziert. Unter ihnen sind 4 Frauen und 2 Männer. Die Einsatzkräfte fanden 4 Tote in einer Mutter-Kind-Einrichtung. Ein weiterer Mensch wurde wiederbelebt, allerdings vergeblich. Das 6. Opfer starb später im Krankenhaus. Die Polizei geht von einem Sorgerechtsstreit aus. Der mutmaßliche Täter wurde festgenommen. Der Iran hat eine internationale Beteiligung an der Minenräumung in der Straße von Hormuz abgelehnt. Ein solcher Einsatz verstoße gegen das bestehende Rahmenabkommen mit den USA, hieß es aus dem iranischen Außenministerium. Ausschließlich der Iran sei für die Minenräumung verantwortlich. Frankreich hatte einen internationalen Militäreinsatz zur Sicherung der Straße von Hormuz vorgeschlagen. Auch die Bundeswehr wollte sich daran beteiligen.
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2: In der Stadt gibt es weniger Arbeitslose. Gerade sind etwa 220.400 Menschen ohne Job. Das sind knapp 1.600 Arbeitslose weniger als im Mai. Die Arbeitslosenquote sank auf 10,2%. Der Stellenmarkt ziehe leicht an, hieß es von der Regionaldirektion der Bundesagentur für Arbeit. Auch bundesweit ging die Arbeitslosenzahl zurück. Sie liegt jetzt bei 2.936.000. Der ADAC Berlin-Brandenburg geht davon aus, dass der Sprit in unserer Region ab morgen wieder deutlich teurer wird. Dann endet der Tankrabatt der Bundesregierung. Die Preise sollten eigentlich nicht sofort nach oben gehen, sagte eine Sprecherin Antenne Brandenburg vom RBB. Schließlich hätten die Tankstellen noch den günstig versteuerten Kraftstoff vorrätig. Die von der Bundesregierung eingeführte 12-Uhr-Regelung bleibt im Gegensatz zum Tankrabatt bestehen. Und mehr Nachrichten aus Berlin lesen Sie rund um die Uhr auf rbb24.de.
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1: Na, alle Geburtstagskinder, die heute Geburtstag haben, herzlichen Glückwunsch. Perfektes Geburtstagswetter. Jetzt schon 26 Grad in Mitte, 27 in Friedrichshain-Kreuzberg, Treptow-Köpenick 26 Grad. Die Aussichten fantastisch, trocken, Sonne, Wolken, 27, 28 Grad maximal. Ab morgen kommen sie dann die Regenwolken und die Natur schreit, juhu, ab morgen schauerartiger Regen, teilweise auch Blitz und Donner.
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1: Stadtverkehr Berlin, hallo liebe Autofahrer, 3 Minuten nach 11. A100 Stadtring Richtung Wedding zwischen Buschkrogallee und Innsbrucker Platz, Stau plus 20 Minuten. Plus 10 Minuten in Richtung Treptow, hier staut es sich zwischen Schmargendorf und Albuinstraße. Achtung, kaputtes Auto auf der A113, einwärts im Dreieck Neukölln ist die linke Spur gesperrt. Frischer Unfall Mitte Michael-Kirch-Straße. Im Kreuzungsbereich Köpenicker Straße nach dem Unfall alles gesperrt. Es wird immer noch geschraubt und repariert bei der S-Bahn. Die S46 fährt nur alle 20 Minuten zwischen Tempelhof und Südkreuz. Und auf der A111 Richtung Dreieck Charlottenburg haben wir einen Liegenbleiber zwischen Stolpe und Schulzendorfer Straße. Das war's. Kommen Sie mir bitte gut und sicher ans Ziel. Alle Meldungen zu Straßen und Schienen finden Sie auf rbb888.de und in unserer App.
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1: Lady Di hat einen Lieblingssong von Michael Jackson und das war Dirty Diana. Und dann besuchte sie auch eines Tages ein Konzert von Michael Jackson. Und in Dirty Diana geht es ja nicht um viel Lobduselei, um diese besagte Diana, sondern um eine Stalkerin damals. Und dann hat er gesagt, nee, oh, wenn Lady Di kommt, nehmen wir den Song aus dem Programm. Und Lady Di war ganz traurig, weil das war ihr Lieblingssong. Und dann hat sie gesagt, Mensch, Michael, hättest du den mal gespielt? Ich liebe diesen Song. Michael Jackson, Dirty Diana, 380er am Stück. Los geht's erstmal mit Ladies First. Cindy Lauper, danach Michael.
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0: RBB 888, David Bowie, Michael Jackson, Cyndi Lauper 380er, am Stück gleich MC Hammer, You Can Touch This, ein knaller 90er, aber vorher, Achtung, Entspannung auf 3, 2, 1. Geht nicht? Wie geht nicht? Letzter Arbeitstag, schnell Koffer packen, zack in Urlaubsmodus und zack, nee, man wird eher krank, ne? Geht Ihnen das auch immer so, dass Sie so schnell krank werden erstmal? Warum geht denn das nicht, Entspannung auf Knopfdruck? Wie können wir denn trotzdem mental erstmal runterfahren? Dazu gab es eine Expertensendung vergangenen Samstag mit Dr. Sven Sebastian. Er ist Neurowissenschaftler und Coach und Hirnerklärer. Es geht um kleine, einfache Tricks mit großer Wirkung, zum Beispiel die Kraft unserer Gedanken. Hier ist ein Tipp.
1: Schauen Sie einfach bewusst weit in die Ferne. Immer wenn Sie gerade angestrengt was getan haben, wenn Sie gerade angestrengt gearbeitet haben, schauen Sie in diesem Moment für eine Sekunde in die Weite, bevor Sie dann weiterdenken. Unsere Augen und unser Gehirn sind den ganzen Tag auf Nähe eingestellt. Computer, Handy, Gespräche, was sich anschauen, bearbeiten. Dieser kleine Blick in die Weite, Panoramablick nennt man den auch, wirkt bei vielen Menschen wie ein Neuro-Reset fürs Gehirn.
0: Warum ist denn Nichtstun manchmal so eine große Herausforderung? Und wie behalten wir dieses Urlaubsgefühl? Wie können wir das so ein bisschen konservieren und uns lange erholt fühlen? Das hören Sie alles, wenn Sie sich diese Sendung als Podcast anhören. Dr. Sven Sebastian, der Neurowissenschaftler, war da bei uns im Studio. Hören Sie gerne nach die Sendung rbb888.de. Und jetzt MC Hammer, die 90er. You.

0: Über 888 Mitarbeiter, es spricht Ihren RBB-Sicherheitsbeauftragten Herrn Mangold. Diese Ansage geht an die Flitzpiepe, die ich auf meine Bildschirme jetzt schon mehrfach beobachtet habe, wie er an Betriebsdrucker private Druckerzeugnisse ausdruckt und dit aber mit selbst mitgebrachtem Papier. Was soll denn dit? Wo ist da die Verbrecherehre? Das ist ja wie Einbrechen mit Hausschuhen anziehen. Oder wie Zeche prellen mit Trinkgeld geben. Das ist ja praktisch wie ein Bankraub und dann bei der Steuer angeben oder was? Entscheiden Sie sich. Aber rechnen Sie auch mit Konsequenzen.
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0: Na, da hüpft doch das Herz noch mehr, wenn man diesen Song in den letzten Tagen abends live im Olympiastadion gehört hat, oder? Oh Gott, wirklich 1,65 Meter pure Stimmgewalt. Bruno Mars, das war absoluter Oberwahnsinn. Zusammen mit Lady Gaga, Die with a Smile hier auf RBB 88.8. Gleich die 90er mit den Cardigans.
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0: Die wichtigste Frage ist, hast du deinen Erdbeerfleck rausbekommen, Silke Mehring?
1: Guck mal.
0: Ich sehe nichts mehr.
1: Ja, von Weitem ist
0: ja,
1: gut.
0: Ja, reicht. Zum Glück machen wir Radio.
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0: Es ist kurz nach 11:30 Uhr. Hier ist Silke Mehring.
1: Schönen guten Tag. Flughafen BER rechnet in den Sommerferien mit 3,7 Millionen Reisenden. Das seien in etwa so viele Fluggäste wie im vergangenen Jahr im selben Zeitraum. Vor allem zum Ferienbeginn dürfte es in den Terminals wieder voll werden. Allein vom Start der Ferien am kommenden Mittwoch bis einschließlich erstes Ferienwochenende erwarte die Flughafengesellschaft rund 400.000 Passagiere. Fall des Ex-Digitalstaatssekretärs Hund für Senatskanzlei noch nicht abgeschlossen. Sie prüft aktuell, ob er Anspruch auf rund 50.000 Euro Übergangsgeld hat. René Althammer aus der Redaktion rbb24 Recherche.
3: Dazu gehört auch die Frage, ob Hunds Ernennung zurückgenommen werden kann. Bislang hat der Ex-Staatssekretär, der am 2. Juni offiziell aus dem Amt entlassen wurde, noch kein Geld erhalten. Recherchen von MDR Investigativ und rbb24 Recherche zu einem laufenden Ermittlungsverfahren der Staatsanwaltschaft Dresden wegen eines Insolvenzverfahrens hatten zu seinem Rücktritt und seiner Entlassung geführt. Weder Matthias Hund noch sein Presseanwalt haben auf eine Anfrage des RBB geantwortet.
1: Testbetrieb für künstliche Intelligenz im Schwimmbad. Bäderchef Kleinsorg hat im rbb24-Inforadio ein Pilotprojekt angekündigt. Jan Menzel aus unserer Redaktion für Landespolitik.
4: Beispielsweise könnten Kameras zum Einsatz kommen, deren Bilder eine KI auswertet und die Alarm schlägt, falls Badegäste auffällige Bewegungen zeigen oder zu ertrinken drohen. Neben mehr Sicherheit ist eine weitere Hoffnung, dass die Technik helfen könnte, dem verbreiteten Fachkräftemangel zu begegnen. In Berlin soll schon sehr bald ein Pilotprojekt starten, erklärte der Chef der Bäderbetriebe Kleinsorg. Andere Bäder erproben bereits die KI als Lebensretter.
1: Gründung des KZ Sachsenhausen vor 90 Jahren. Aus diesem Anlass diskutieren am Abend Experten in der Topographie des Terrors in Kreuzberg über die Geschichte des Konzentrationslagers. Im Juli 1936 wurden die ersten Häftlinge in Oranienburg zum Aufbau des Lagers gezwungen. In Sachsenhausen waren bis 1945 mehr als 200.000 Menschen inhaftiert. Mehr als 50.000 davon überlebten das KZ nicht. Neuer Anlauf für Traberrennen in Mariendorf. Wegen der Hitze hatte der Berliner Trabrennverein vorgestern kurzfristig seinen Renntag verschoben. Der werde am Abend nachgeholt, sagte uns Heiko Link von der Trabrennbahn Mariendorf.
5: Das wird eine richtige Afterwork-Party und was das Schönste dabei ist, es kostet überhaupt gar keinen Eintritt. Das heißt also, jeder kann einfach kommen und sich das mal anschauen, insbesondere wenn er noch nie in Mariendorf gewesen ist. Das ist natürlich ein richtiger heißer Tipp.
1: Los geht's um 17 Uhr, die Rennen sind mit insgesamt 60.000 Euro dotiert.
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0: Na, die Maximaltemperatur von 27, 28 Grad, die haben wir doch schon wieder fast geknackt hier. Und das um 11:30, fast 28 Friedrichshain-Kreuzberg, ebenso fast 27 in Reinickendorf, 27 auch in Lichtenberg, Pankow 26 Grad. Heute wirklich ein Sommertag, wie er im Bilderbuche steht, blauer Himmel, Sonnenschein. Morgen am Mittwoch, da ruft die Natur, yippie, überwiegend. Trocken geht's los. Im Laufe des Tages kommen sie aber die Schauer und die Gewitter. Und dann kann es auch immer wieder nass werden bei bis zu 24 Grad.
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0: Na hallöchen, liebe Autofahrer. Ein bisschen voller noch 10 Minuten anstehen. Stadtring A100 Richtung Wedding zwischen Oberlandstraße und Detmolder Straße. Richtung Treptow, hier staut es sich zwischen Wechsstraße, Albuinstraße plus 10 Minuten. Dann geht es weiter. Achtung, defektes Fahrzeug auf der 113, stand einwärts. Im Dreieck Neukölln, linke Spur gesperrt. Reparaturarbeiten bei der S-Bahn zwischen Tempelhof und Südkreuz fährt ausschließlich die S46 nur alle 20 Minuten. Kommen Sie mir bitte gut und sicher an Ihr Ziel. Für alle Meldungen zu Straßen und Schienen klicken Sie einfach rbb888.de oder unsere App. Danke sehr, gute Fahrt.
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0: Da steht da der Dorian in Köpenick und will noch mal tanken, bevor der Tankrabatt aus ist und sagt, er muss mindestens 20 Minuten anstehen. Er war nicht der Einzige, der die Idee hat, heute noch mal voll zu tanken. Na dann, liebe Grüße an alle, die gerade an den Tankstellen anstehen und noch mal günstiger tanken wollen.

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0: RBB 888. Die Bee Gees, die gibt's gleich. You win again. Da gucken wir jetzt nicht auf das Fußballspiel von gestern Abend. Dazu möchte ich jetzt nichts weiter sagen. Da gibt's keine Überleitung.
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0: Ach, da rätseln wir doch lieber. Vielleicht kriegen alle, die heute mit so hängenden Mundwinkeln durch die Gegend rennen, weil wir raus sind bei der WM. Vielleicht kriegen die alle mal wieder ein bisschen bessere Laune hier heute. Komm, wir rätseln eine Runde. Das hilft doch immer. So ein guter, schlechter Witz hilft immer und eine Runde rätseln. Wir haben einen 80er, 90er Song verpackt in ein Soundrätsel. Diesen geht es zu lösen und dann gibt es am Freitag hoffentlich bei mir hier in der Sendung einen Gewinner, eine Gewinnerin. Und dann gibt es tolle In-Ear-Kopfhörer von Teufel zu gewinnen. Das hier ist der Sound. Aha. Also wenn ich das so höre, tut mir das schon weh. Ganz ehrlich. Also, was denken Sie, welcher 80er, 90er könnte dahinter stecken? Gerne WhatsApp-Sprachnachricht zu mir ins Studio 030 30 32 88 100. Viel Glück.
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0: Also wenn eins wieder ganz groß ist, dann sind das T-Shirt wie in den 90ern, wo die Bandnamen ganz groß draufstehen. Ich habe mir letztens eins gekauft, da steht The Cure Friday I'm in Love drauf. Oh, wollte meine Tochter auch gleich haben. Wir haben aber, glaube ich, ja sowieso eine ganz andere Bindung zu diesen 80ern und 90ern Dingern. Aber die Kids finden es cool. Auch Rolling Stones T-Shirts gibt es gerade mit diesem großen Mund, mit der großen Zunge. Und habe ich auch wieder gesehen, Nirvana T-Shirts, ganz groß im Trend, gerade bei unseren Teenager-Kindern, muss man ja schon fast sagen. Nirvana, Come As You Are. Wir erinnern uns an die 90er, als wir tatsächlich die richtigen Fan-T-Shirts anhatten. Also Nirvana gibt's gleich in 20 Sekunden hier auf RBB 88.8.
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0: Come As You Are. Gleich Culture Club. Mr. Mel und Kim, 380er am Stück hier auf RBB 88.8. Wir haben es gleich 12 Uhr.
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0: Die Nachrichten jetzt mit Natascha Gutschmidt.
2: Guten Tag. Die Zahl der politischen Extremisten in Deutschland ist im vergangenen Jahr weiter gestiegen. Das zeigt der neue Verfassungsschutzbericht. Den größten Anteil machen weiterhin Rechtsextremisten aus. Zur rechten Szene zählte das zuständige Bundesamt im vergangenen Jahr knapp 59.000 Menschen, etwa 8.500 mehr als im Vorjahr. In der linken Szene zählten die Verfassungsschützer rund 42.000 Menschen. Das sind über 4.000 mehr als im Vorjahr. Die Bundesregierung will dafür sorgen, dass mehr leerstehende Gewerbeimmobilien zu Wohnraum werden. Das Bauministerium hat ein neues Förderprogramm vorgestellt. Wer eine nicht genutzte Gewerbeimmobilie zu Wohnungen umbauen lässt, kann damit Geld vom Staat bekommen. Geplant ist, dass bis zu 30% der Umbaukosten übernommen werden, maximal 30.000 Euro pro neuer Wohneinheit. Der Zuschuss muss nicht zurückgezahlt werden. Die Zahl der Arbeitslosen in Deutschland liegt weiter unter der 3-Millionen-Marke. Laut Bundesagentur für Arbeit waren im Juni rund 2,9 Millionen Menschen arbeitslos gemeldet. Das sind 15.000 weniger als im vergangenen Monat, aber 22.000 mehr als im Juni vor einem Jahr. Die Frühjahrsbelebung am Arbeitsmarkt ist damit in diesem Jahr eher schwach ausgefallen. Nach dem Ausscheiden der deutschen Fußballnationalmannschaft bei der WM gibt es Forderungen nach Konsequenzen. Der ehemalige Liverpool-Trainer Klopp sagte, der deutsche Fußball habe ein vergeudetes Jahrzehnt voller Enttäuschungen hinter sich. Im DFB müsse es jetzt strukturelle Veränderungen geben. Auch für Ex-Nationalspieler und Weltmeister Hummels muss das WM aus Folgen haben, sowohl bei Bundestrainer Nagelsmann als auch bei einigen Spielern. Nagelsmann selbst sagte nach der Niederlage gegen Paraguay, er wolle bis zur Europameisterschaft in 2 Jahren weitermachen.
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2: In Treptow-Köpenick wird ein 9-jähriges Mädchen vermisst. Die Polizei bittet um Mithilfe bei der Suche nach ihm. Es soll gestern früh mit einem Fahrdienst zur Anna-Segers-Schule in Adlershof gebracht worden sein. Als das Mädchen am Nachmittag abgeholt werden sollte, stellte sich heraus, dass es nie in der Schule erschienen war. Die Polizei bittet um Hinweise zu dem Mädchen. Es soll braune Augen, lange braune Haare und eine kräftige Statur haben. Möglicherweise trägt es einen Leinenbeutel mit Tiermotiven bei sich. Der ADAC Berlin-Brandenburg geht davon aus, dass der Spritpreis ab morgen wieder deutlich steigt, denn dann endet der Tankrabatt der Bundesregierung. Die Sprecherin des Clubs Löffler sagte Antenne Brandenburg vom RBB, die Preise sollten eigentlich nicht sofort nach oben gehen. Schließlich hätten die Tankstellen noch den günstig versteuerten Kraftstoff vorrätig. Die 2-monatige Steuersenkung hat den Bund nach Schätzungen 1,6 Milliarden Euro gekostet. Mehr Nachrichten aus Berlin lesen Sie rund um die Uhr auf rbb24.de.
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0: Das ist ziemlich warm und ziemlich schön. Also ein Sommertag, wie er im Bilderbuche steht, muss man sagen. Wie so ein Sommerferientag von früher. So ein bisschen blauer Himmel, viel Sonnenschein. Schon fast 27, 28 Grad. An der Spitze derzeit in Mitte 27, 28 Friedrichshain-Kreuzberg. 27 Treptow-Köpenick. Damit ist die Maximaltemperatur schon erreicht. Heute viel Sonnenschein. Morgen im Laufe des Tages ein paar Schauer und Gewitter bei 23, 24 Grad.
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0: Hallöchen, liebe Autofahrer. 10 Minuten anstehen A100 Stadtring Richtung Wedding zwischen Oberlandstraße, Detmolder Straße, Stau Richtung Treptow. 10 Minuten mehr zwischen Wechstraße, Albuinstraße. Es geht weiter. Achtung, kaputtes Auto auf der 113 stadteinwärts zwischen Dreieck Neukölln ist hier im Dreieck Neukölln ist die linke Spur gesperrt. Reparaturarbeiten bei der S-Bahn zwischen Tempelhof und Südkreuz fährt die S46 nur im 20-Minuten-Takt. Das war's. Kommen Sie mir bitte gut und sicher an Ihr Ziel. 3 Minuten nach 12. Alle Meldungen zu Straßen und Schienen finden Sie auf rbb888.de und in unserer App.
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0: Und 380ern am Stück. Mr. kommen aus Amerika, waren eine Popband und die gab es ganze 8 Jahre zwischen 82 und 90. Und einer ihrer größten Hits war unter anderem Broken Wings und dieser hier, Kyrie. Mr. gibt's gleich nach Culture Club 380er am Stück. Los geht's.
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Und Harry Styles steht in den Startlöchern. Oh Gott, ne, da haben wir aber alle einen Schreck bekommen letzten Freitag. Was ist denn gerade hier los? Erst letzte Woche ist Lionel Richie zusammengebrochen auf der Bühne. Der konnte tatsächlich sein Konzert nicht vorsetzen. Der hatte einen absoluten Schwächeanfall auf der Bühne. Und jetzt am Freitag Harry Styles umgekippt auf der Bühne. Pupp, wie so ein Zinnmännchen. Schockmoment, muss man sagen. In London im Wembley-Stadion. Auch da extrem heiß letzten Freitag. Und Harry Styles hat so ein paar Moves. Er springt da so über die Bühne. Von links nach rechts. Dann spritzt er so Wasser ins Publikum, ja. Alle haben sich gefreut. Yeah, Harry Styles kühlt uns ab. Und dann macht er seine berühmte Wahleinlage. Also, er nimmt einen Schluck Wasser in den Mund und spritzt dieses Wasser dann wie so eine Walfontäne in die Luft. Und dabei hat sich Harry Styles verschluckt. Der hat nach Luft geringt, hat dann immer wieder die Wasserflasche genommen und lag ganz kurz auf dem Boden, wirklich auf dem Rücken. Und hat keine Luft mehr bekommen und hat wirklich dann tief ein paar Mal ein- und ausgeatmet. Und die Fans waren natürlich schockiert, warum da ihr Harry auf einmal auf der Bühne liegt und keine Luft mehr bekommt. Er hatte sich verschluckt. Kein Schwächeanfall, er hatte sich zum Glück nur verschluckt. Ja, ist natürlich die Hitzewelle, alle wollen was trinken, auch auf der Bühne. Und dann verschluckt man sich zum Glück. Ihm geht's gut, Lionel Richie hoffentlich auch, haben alle die heißen Tage gut überstanden. Harry Styles gibt es jetzt auf RBB 88.8 mit Ich liebe es im Sommer heute Nachmittag vielleicht wieder eisgekühlt. Watermelon Sugar. Harry Styles. Yes,

Nicht nur dieser Song, auch das ganze Album Achtung Baby ist größtenteils hier bei uns in Berlin entstanden, in den Hansa-Studios. U2 mit One, das sind die 90er aus dem Jahr 91. Hier ist RBB 88.8. Sind Sie bereit für noch eine 90er? Hab den geliebt, ey. Wenn der in der Disco lief in den 90ern in Berlin. Manu Chao mit dem Bongo Bong. Hier ist RBB 88.8. Letzter Tag im Juni, 30.06.

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1: 12.30 Uhr, hier ist Silke Mehring.
2: Schönen guten Tag. 9-jährige Mia aus Treptow-Köpenick vermisst. Die Polizei bittet um Mithilfe bei der Suche nach dem Mädchen. Es soll gestern mit einem Fahrdienst für Schulkinder zur Anna-Segers-Schule in Adlershof gebracht worden sein. Als die 9-jährige am Nachmittag abgeholt werden sollte, fiel auf, dass sie nie in der Schule erschienen war. Seitdem ist nicht bekannt, wo sie sich aufhält. Die vermisste Mia hat braune Augen, lange braune Haare und eine kräftige Statur. Sie trägt möglicherweise einen Leinenbeutel mit Tiermotiven bei sich. Auf der Homepage der Berliner Polizei ist ein Foto von dem Mädchen zu sehen.
1: Silke, ich muss dich leider unterbrechen. Wir haben Falschfahrer. Achtung, Achtung, wir haben einen Falschfahrer für die Nutestraße in Potsdam. Auf der Berliner Straße und der Neuendorfer Straße kommt Ihnen aktuell ein Falschfahrer entgegen. Bitte Vorsicht für Potsdam-Nutestraße. Falschfahrer zwischen Berliner Straße und Neuendorfer Straße.
2: Arbeitslosigkeit leicht gesunken. Im Juni waren knapp 220.500 Männer und Frauen in Berlin arbeitslos gemeldet. Das sind 1.600 weniger als im Mai. Für die fast 12.000 Schulabgänger, die noch ohne Ausbildungsplatz sind, empfiehlt Jens Krüger von der Regionaldirektion die App Azubi-Welt.
3: In der kann man die freien Ausbildungsplätze direkt in der Nachbarschaft finden, also da Wunschberuf eingeben, auf der Karte auswählen und aus der App heraus direkt bewerben und auch den Blick mal ins Berliner Umland schweifen lassen. Da ganz profan, der Weg aus Marzahn zum Beispiel nach Strausberg ist kürzer als der zum Alex. Also ich glaube, da bieten sich noch einige Chancen und jetzt wirklich nochmal alle Kraft zusammen Ausbildungsplatz finden und dann gut starten zum 1.8. oder 1.9.
2: Mann im Landwehrkanal ertrunken. Passanten hatten ihn im Kreuzberger Urbanhafen beobachtet und die Rettungskräfte alarmiert. Der Mann soll beim Schwimmen untergegangen sein. Taucher des technischen Dienstes hätten ihn nach kurzer Zeit unter Wasser gefunden und an Land gebracht. Das sagte ein Feuerwehrsprecher. Ein Notarzt habe nur noch den Tod feststellen können. Heute nochmal tanken gehen, das empfiehlt der ADAC Berlin-Brandenburg, denn morgen endet der Tankrabatt der Bundesregierung. Trotzdem müsste der Preis langsam steigen, sagte Sprecherin Claudia Löffler.
4: In den Tankstellen ist ja noch der günstig versteuerte Sprit vorhanden in den Tanks. Und daher müsste es eigentlich so sein, dass nicht sofort die 17 Cent pro Liter Kraftstoff dann wieder sichtbar werden im Preis an den Tankstellen. Also es sollte sich eigentlich eher langsam nach oben entwickeln. Ob es tatsächlich in der Realität so umgesetzt wird, das steht in den Sternen.
2: Anfang Mai war die Energiesteuer vorübergehend gesenkt worden. Im Regenbogen-Kiez. Diesen Namenszusatz bekommt vorübergehend der U-Bahnhof Nollendorfplatz. Mit der temporären Umbenennung eröffnet die BVG am Nachmittag den Berliner Pride Month. Für diesen Zeitraum wird das Eingangsschild durch den Zusatz im Regenbogen-Kiez erweitert.
1: Es ist 12.33 Uhr.
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1: Das ist heute sehr schön und sonnig. Vielerorts schon Maximaltemperatur erreicht mit 27, 28 Grad. Ab morgen ruft die Natur, juhu, dann kommen auch endlich wieder mal so ein paar Regen- und Gewitterwolken.
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1: Und schwupp ist er auch schon wieder weg. Entwarnung für den Falschfahrer in Potsdam in der Nutestraße zwischen Berliner Straße und Neuendorfer Straße. Alles wieder gut, da kommt Ihnen kein Falschfahrer mehr entgegen. Wir gehen auf den Stadtring A100. Plus 10 Minuten zwischen Oberlandstraße und Detmolder, hier Stau. Richtung Treptow auch plus 10 Minuten. Es staut sich zwischen Wechsstraße und Albuinstraße. Reparaturarbeiten bei der S-Bahn zwischen Tempelhof und Schöne-Südkreuz fährt die S46 nur alle 20 Minuten. Das war's von uns. Alle Meldungen zur Straße und Schienen finden Sie auf rbb888.de und in unserer App. Gute Fahrt!
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1: Na, da haben wir ja was mit Ihnen vor morgen. Da wird RBB 888 ein bisschen anders klingen ab morgen und auch unser Hit-Duell. Ich will nicht zu viel verraten. Mal gucken, ob Tim und Lydia gleich ein bisschen mehr erzählen. Was wir da ab morgen mit Ihnen vorhaben, verraten wir drei Ihnen gleich so ein bisschen.

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1: 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Haben wir schon gehört gerade. Also, morgen früh ab 6. 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Ne? Aber der Rest wird ein bisschen anders. Mal gucken, was Sie dazu sagen.

0: jede Nacht schläft sie mit einem rosanen Stofftier, mit einem riesen Oktopus. Und da denken jetzt alle, hey, Madonna, ist ja irgendwie ein bisschen lächerlich, mit 67 mit einem Stofftier ins Bettchen zu gehen. Nee, hat einen tieferen Sinn. Denn wir erinnern uns, vor einigen Jahren, im Juni 23, vor genau fast 3 Jahren, lag Madonna im Koma. Sie lag mit einer bakteriellen Infektion und mit einer Sepsis im Krankenhaus, lag im Koma und hat von ihren Schwestern diesen riesen pinkfarbenen Oktopus geschenkt bekommen. Und das ist ihr Dudu, so nennt sie ihn, diesen Oktopus. Jede Nacht schläft er bei ihr, weil dieser Oktopus wieder gesund gemacht hat, weil es wirklich schlecht um sie stand. Madonna, die Queen of Pop, Hang Up hier auf RBB 88.8. Gleich die 80er, Love is a Battlefield von Pat Benatar.
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0: Hier ist RBB 88.8 am Dienstag. Es ist 13 Uhr.
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0: Die Nachrichten mit Natascha Gutschmidt.
2: Guten Tag. Freiheit und Demokratie in Deutschland stehen stark unter Druck. So sieht es Bundesinnenminister Dobrindt. Die Bedrohungen kämen von innen wie von außen, sagte er bei der Vorstellung des neuen Verfassungsschutzberichts. Das Gewaltpotenzial bei politischen Extremisten steige. Die größte Gefahr gehe dabei von rechts aus. Der Iran-Krieg habe den Antisemitismus noch einmal befeuert. Er kommt laut Dobrindt von rechts wie von links. Und ausländische Mächte wie Russland nehmen gezielt deutsche Infrastruktur ins Visier, so der Bundesinnenminister. Bundesaußenminister Wadephul nimmt heute in Paraguay an einem Treffen der Mercosur-Staaten teil. Mit dabei sind die Staatschefs mehrerer südamerikanischer Staaten. Wadephul wird begleitet von einer Wirtschaftsdelegation. Vor knapp 2 Monaten ist das Freihandelsabkommen zwischen der EU und den Mercosur-Staaten Argentinien, Brasilien, Paraguay und Uruguay vorläufig in Kraft getreten. Es soll durch weniger Zölle den gegenseitigen Handel erleichtern. Noch gilt der Tankrabatt, aber die Preise an den Tankstellen ziehen schon wieder an. Im bundesweiten Tagesdurchschnitt kostete Super E10 gestern pro Liter 1,86 Euro, so der ADAC. Das waren 1,6 Cent mehr als noch am Sonntag. Diesel zog sogar um 1,9 Cent auf 1,78 Euro pro Liter an. Der Tankrabatt läuft zwar um Mitternacht aus, das gilt aber nur für Benzin, das ab dann an die Tankstellen geliefert wird. Die weltweiten Privatvermögen sind im vergangenen Jahr deutlich gestiegen, und zwar um fast 11%. Ein Bericht der Schweizer Bank UBS zeigt, dass der Zuwachs vor allem in Europa, im Nahen Osten und in Afrika über dem Durchschnitt lag. Laut UBS geht die Schere zwischen Arm und Reich weiter auseinander. In Deutschland besaßen zuletzt knapp 4% der Menschen rund 46% des Privatvermögens.
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2: In Treptow-Köpenick wird ein 9 Jahre altes Mädchen vermisst. Die Polizei hat ein Foto veröffentlicht und bittet um Mithilfe bei der Suche nach dem Kind. Es hat braune Augen, lange braune Haare und eine kräftige Statur. Das Mädchen soll gestern früh mit einem Fahrdienst für Schulkinder zur Anna-Segers-Schule in Adlershof gebracht worden sein. Als es am Nachmittag abgeholt werden sollte, stellte sich heraus, dass es gar nicht in der Schule war. Die Polizei bittet Menschen, die das Mädchen gestern seit 7.50 Uhr gesehen haben oder wissen, wo es sich aufhält, sich zu melden. Der BER rechnet in den Sommerferien mit rund 3,7 Millionen Fluggästen. Das seien ungefähr so viele wie im vergangenen Sommer, heißt es von der Flughafengesellschaft Berlin-Brandenburg. Die Schulferien beginnen hier in Berlin am 9. Juli. Der BER geht davon aus, dass die verkehrsreichsten Tage Freitag, der 10. Juli und zum Ferienende der 21. und 23. August sein werden, mit jeweils rund 90.000 Reisenden. 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
0: Die Temperaturen liegen aktuell bei 26 Grad in Wannsee, 26 Grad auch in Buch und 27 Grad bei Ihnen in Spandau. 27, 28 Grad, das sind etwa auch die Tageshöchstwerte, die wir heute erreichen. Dazu gilt die Faustregel, je weiter nördlich Sie wohnen, desto freundlicher ist das Wetter, je weiter südlich, desto mehr Wolken.
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0: A100 Stadtring Richtung Wedding. Zwischen Oberlandstraße und Detmolder Straße gibt es abschnittsweise Stau plus 10 Minuten. Ebenfalls 10 Minuten oben drauf packen. A100 in Richtung Treptow. Hier staut es sich zwischen Wechsstraße und Albuinstraße. A111, das ist der Reinickendorf-Zubringer stadtauswärts. Am Anschluss Heckerdamm ist die Autobahn gesperrt. Der Verkehr wird bis Mitte Juli über die Ab- und Auffahrt geleitet. Auch hier stockt es immer mal wieder. Charlottenburg-Nord, Tegeler Weg. Am Jakob-Kaiser-Platz ist die Fahrbahn bis Mitte September in beiden Richtungen auf 2 Spuren verengt. Niederschöneweide und Adlershof. Adlergestell. Zwischen dem S-Bahnhof Johannisthal und Neltestraße ist in beiden Richtungen jeweils die linke Spur gesperrt. Und eine Meldung habe ich von der S-Bahn noch für Sie. Wegen Reparaturarbeiten zwischen Tempelhof und Südkreuz fährt dort ausschließlich die S46 und das auch nur alle 20 Minuten. 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
0: Es passieren im Leben die beklopptesten Sachen. Ich habe heute im Stau gestanden. In einer Berliner Autowaschstraße. Das ist kein Witz. Mein Auto musste dringend mal wieder gewaschen werden. Ich denke mir so, fährst du mal eben schnell in die Waschstraße rein. Aber alleine das Hinkommen war schon die Pest, weil alles zugestaut. Alle wollten wegen Ende Tankrabatt nochmal schnell volltanken. Und bis ich bei der Waschanlage war, hat es schon mal gedauert. Und dann stand ich drin. Von überall wurde das Auto sauber gemacht. Flapp, flapp, flapp kommen die Walzen. Und buff, auf einmal ging es nicht mehr vorwärts. Zurück erst recht nicht. Dann kam der Typ von der Waschanlage und meinte so, ja, wir müssen mal kurz abschalten, sie kommen nämlich nicht mehr raus. Auch auf der anderen Seite war alles zugestaut, weil alle Tankrabatt noch ausnutzen wollten vor morgen. Also, der Wahnsinn an den Berliner Tankstellen. Darüber sprechen wir heute Nachmittag hier auf RBB 88.8 und vorher noch über die Sache, die deutlich schrecklicher als teures Benzin ist. Deutschland ist raus bei der WM, darum geht's gleich.

0: Latricia McNeil, Ain't That Just The Way? Hier ist RBB 88.8, gleich mit Hits von Aha und von Michael Patrick Kelly. Und Mann, was war das enttäuschend. Da schlägst du dir die ganze Nacht um die Ohren, fast so lange aufgeblieben wie zu Silvester und dann das.
1: Jonathan Tah muss jetzt treffen gegen Orlando Hill. Komm Junge, mach den einfach rein. Jonathan Tah drüber! Der schießt den drüber, ich glaub das nicht.
2: Kanale läuft an und schießt ins Tor. Es ist das Aus! Deutschland ist aus!
0: Ja, raus aus der WM 2026, 16. Finale gegen Paraguay ausgeschieden. Lange, lange Gesichter um 1.27 Uhr in der Dachlounge des RBB beim Public Viewing mit RBB 88.8.
3: Sehr enttäuscht. Also gegen Paraguay zu verlieren, geht eigentlich nicht.
4: Ich möchte da nicht auf dem Spielfeld stehen. Ich möchte das auch gar nicht beurteilen. Ne?
5: Die Leistung war sehr schlecht von der Mannschaft. Die 90 Minuten waren sehr schwach, die Verlängerung auch. Und Elfmeterschießen hätten sie chatten können, aber leider, ja, hast du ja gesehen, war nix.
6: Ich habe mir erhofft, dass sie das noch rumreißen. Das ist sehr schade.
7: Meiner Meinung nach auch unverdient von Paraguay gewonnen. Also ich finde, eigentlich hat Deutschland gewonnen in meinen Augen. Aber der Schiri hat sich ja anders entschieden am Ende. Gut, ich wünsche denen trotzdem Glück.
0: Ja, es stand ja schon mal 2:1 auf der Anzeigentafel. Das Tor wurde dann Deutschland wieder aberkannt. Und dann keimte ja auch noch mal so ganz kurz vor Schluss Hoffnung auf, als Deutschland im Elfmeterschießen auf einmal wieder gut dastand.
8: Ist das das Aus von Deutschland oder geht's weiter? Ja!
0: Es ging doch mal weiter. Aber alles Hoffen hat nichts genutzt. Am Ende hat Tah verschossen und der Paraguayer hat getroffen. Und damit ist Deutschland raus gewesen. Und auch für die Spieler muss es schrecklich gewesen sein danach in der Kabine.
9: Stille. Stille.
10: Komplette Stille. Keiner konnte was sagen. Alle traurig, enttäuscht.
0: Sagen Rüdiger und Amiri aus dem deutschen Team. Und Manuel Neuer war auch sehr, sehr, sehr, sehr wortkarg hinterher.
11: War es dein letztes Länderspiel?
0: Ja. Man kann ihn kaum verstehen, ne? Ja, so. Ich glaube, so klingt das, wenn ein Sportler enttäuscht ist. Gut, jetzt müssen die Verantwortlichen klären, woran es lag. Und es besser machen in 2 Jahren bei der EM in Großbritannien und Irland oder in 4 Jahren bei der WM dann in Portugal, Spanien, Marokko und Südamerika. Die erste WM, die auf 3 Kontinenten ausgetragen wird. Und was machen wir so lange jetzt, während die WM noch läuft in Nordamerika?
12: Man kann sich ja immer ein anderes Team aussuchen, was man cool findet. Ich glaube, ich bin jetzt Frankreich-Fan, da macht man nie was mit falsch, ne?
0: Ja, oder nimm Spanien. Die stehen auch ganz gut da, wenn man Statistiker fragt, wer Weltmeister wird. Okay, Deutschland ist raus. Halten wir fest. Ist so. RBB 88.8 hier. Hier sind Aha und Stay on these roads.

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0: Immer melancholisch, immer schön. Dido, here with me. RBB 88.8. In einer Minute, 13:30 Uhr.
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2: Schönen guten Tag. Weniger Arbeitslose im Juni. Bei den Arbeitsagenturen in Berlin haben sich bis zum Monatsende knapp 220.500 Männer und Frauen arbeitslos gemeldet. Das sind rund 1.100 weniger als im Mai. Aus unserer Redaktion Thomas Weber.
3: Damit ist die Arbeitslosenquote ebenfalls leicht gesunken auf jetzt 10,2%. Auch saisonbereinigt ist die Arbeitslosigkeit in der Stadt im Juni leicht zurückgegangen. Gleichzeitig hat die Nachfrage nach Arbeitskräften nachgelassen. Aktuell sind noch knapp 12.000 Berliner Schulabgänger ohne einen Ausbildungsplatz. Das sind fast 12% mehr als im Juni letzten Jahres. Dem stehen noch über 6.900 unbesetzte betriebliche Ausbildungsplätze gegenüber. Das neue Ausbildungsjahr beginnt offiziell im September.
2: Ex-Mitarbeiterin des Landesamtes für Einwanderung wegen Bestechlichkeit angeklagt. Mit angeklagt sind 5 weitere Personen. Ihnen wird Beihilfe vorgeworfen. Sebastian Hampf berichtet.
4: Laut Generalstaatsanwaltschaft soll die frühere Mitarbeiterin zwischen 2022 und 2024 gegen Geld rechtswidrig Termine für Kunden vergeben und Daten aus dem Melderegister abgefragt haben. Dafür soll sie zwischen 5 und 170 Euro bekommen haben. Insgesamt sollen die Beschuldigten rund 2.260 Euro unrechtmäßig eingenommen und untereinander aufgeteilt haben. Zu den Vorwürfen haben sie sich bislang nicht geäußert. Ob es zum Prozess kommt, entscheidet nun ein Schöffengericht.
2: Flughafen BER rechnet in den Sommerferien mit 3,7 Millionen Reisenden. Das seien in etwa so viele Fluggäste wie im vergangenen Jahr im selben Zeitraum, heißt es von der Flughafengesellschaft. Vor allem zum Ferienbeginn dürfte es in den Terminals wieder voll werden. Allein vom Start der Ferien am kommenden Mittwoch bis einschließlich dem ersten Ferienwochenende erwartet die Flughafengesellschaft rund 400.000 Passagiere. Neuer Anlauf für Traberrennen in Mariendorf. Wegen der Hitze hatte der Berliner Trabrennverein vorgestern kurzfristig seinen Renntag verschoben. Der werde am Abend nachgeholt, sagte uns Heiko Link von der Trabrennbahn Mariendorf.
5: Das wird eine richtige Afterwork-Party und was das Schönste dabei ist, es kostet überhaupt gar keinen Eintritt. Das heißt also, jeder kann einfach kommen und sich das mal anschauen, insbesondere wenn er noch nie in Mariendorf gewesen ist. Das ist natürlich ein richtiger heißer Tipp.
2: Los geht's um 17 Uhr. Die Rennen sind insgesamt mit 60.000 Euro dotiert. Großes Interesse an Ausstellung im Schloss Bellevue. Mehr als 30.000 Besucher haben die Pop-up-Galerie im leergeräumten Amtssitz von Bundespräsident Steinmeier besucht. Gut 2 Wochen lang wurde dort Kunst gezeigt, darunter auch eine Miniaturausgabe des Bundespräsidenten aus dem 3D-Drucker. Das Schloss Bellevue steht vor einer umfassenden Sanierung. Die Arbeiten am Schloss und am Bundespräsidialamt sollen rund 8 Jahre dauern.
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0: Die Temperaturen erreichen heute Werte bis maximal 28 Grad und ziemlich viel davon haben wir schon erreicht. Auf dem Thermometer in Adlershof 27 Grad, in Dahlem 26 Grad, in Marzahn ebenfalls 27 Grad. Viel Sonne heute. Je weiter nördlich Sie wohnen, desto sonniger ist es. Je weiter südlich, desto größer die Chance auf Wolken und vielleicht hier und da auch nochmal einen kleinen Schauer.
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0: A100 Stadtring Richtung Wedding. Zwischen Oberlandstraße und Detmolder Straße stehen Sie 10 Minuten im stockenden Verkehr. Und in Richtung Treptow staut es zwischen Detmolder Straße und Albuinstraße ebenfalls 10 Minuten. A111 stadtauswärts. Am Anschluss Heckerdamm ist der Reinickendorf-Zubringer gesperrt. Hier wird der Verkehr über die Ab- und Auffahrt geleitet. Und das führt, wenn viel los ist, immer wieder zu Staus. Niederschöneweide und Adlershof Adlergestell. Zwischen dem S-Bahnhof Johannisthal und Neltestraße ist in beiden Richtungen die linke Spur gesperrt. Und bei den Öffis gibt es nach wie vor Reparaturarbeiten zwischen Tempelhof und Südkreuz auf der Ringbahn, also auf der S-Bahn. Da fährt ausschließlich im Moment die S46 und das auch nur im 20-Minuten-Takt. 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
0: Mit schicker Musik für Ihre Mittagspause oder, wenn Sie durcharbeiten, auch gerne fürs Arbeiten am Mittag. Ich habe in den nächsten Minuten für Sie Mr. Phil Collins, A Groovy Kind of Love. Das finde ich einen sehr, sehr schönen Phil Collins Song, weil der so ein bisschen ruhiger ist. Ich habe Kim Appleby, Don't Worry, und das hier, großer Erfolg in den 90ern für die Band Savage Garden, der wilde Garten, Truly, Madly, Deeply.

0: Kim Appleby, das ist die eine vom Duo Mel und Kim aus den 80ern. Don't Worry, hier der Song auf RBB 88.8. Und eins müssen wir jetzt mal ganz klar feststellen an dieser Stelle. Es gibt Dinge, die sind noch schlimmer als Bälle, die nicht ins Tor gehen, nämlich Ungeheuer, die aus der Tiefe kommen.
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0: Olivia Dean, It's So Easy to Fall in Love. Aktueller Hit hier auf RBB 88.8. Hier passieren die dollsten Sachen für Sie. Heute, letzter Tag im Juni, morgen erster Tag im Juli. Und da wird ein bisschen was anders hier auf RBB 88.8. Sie werden es merken. Also die wichtigste Änderung findet morgen genau um diese Zeit statt. Denn morgen um 13.54 Uhr werden Sie hier noch Nadine Kallenbach hören. Und ich, Alex Schurig, fange dann erst um 14 Uhr an zu moderieren. Und so bleibt das dann auch bis ans Ende aller Tage. Und Ingo Hoppe ist dann immer ab 17.30 Uhr für Sie da. Und fasst für Sie alles das, was in Berlin wichtig ist, zusammen und empfängt tolle Gäste. Und noch eine Sache ist neu ab morgen. Sie können sich ab morgen bei uns einen Hit für Ihren Feierabend wünschen. Jawollo, Sie sagen uns Ihren Wunsch per WhatsApp-Sprachnachricht oder klingeln hier kurz durch oder so. Oder treffen einen RBB 88.8 Reporter oder eine Reporterin in der Stadt und dann erfüllen wir Ihren Hitwunsch, damit Sie auch so richtig cool in den Berliner Feierabend kommen. Den nächsten haben wir allerdings für Sie ausgesucht aus den 90ern, die Goo Goo Dolls und Iris gleich hier.
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0: schön bis zum letzten Ton. Goo Goo Dolls, Iris, RBB 88.8, 14 Uhr.
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0: Die Nachrichten mit Natascha Gutschmidt.
2: Guten Tag. Die Bahn muss ihre Fernverkehrstrassen stärker für die Konkurrenz öffnen. Ein Beschluss der Bundesnetzagentur sieht vor, dass sie künftig mindestens ein Viertel der Kapazitäten an Knotenpunkten Wettbewerbern überlassen muss. Damit entspricht die Behörde einer Forderung des italienischen Zugunternehmens Italo, das den Markteintritt in Deutschland für übernächstes Jahr plant. Für Bahnkunden bedeutet mehr Wettbewerb eine bessere Qualität und niedrigere Preise, so die Bundesnetzagentur. Die Zahl der politischen Extremisten in Deutschland ist im vergangenen Jahr weiter gestiegen. Das zeigt der neue Verfassungsschutzbericht. Den größten Anteil machen weiterhin Rechtsextremisten aus. Zur rechten Szene zählte das zuständige Bundesamt im vergangenen Jahr knapp 59.000 Menschen, etwa 8.500 mehr als im Vorjahr. In der linken Szene zählten die Verfassungsschützer rund 42.000 Menschen. Das sind über 4.000 mehr als im Vorjahr. Bei Waldbränden ist im vergangenen Jahr eine Fläche von 26 Quadratkilometern in Deutschland vernichtet worden. Das zeigt die Waldbrandstatistik des Bundesinformationszentrum Landwirtschaft. Die vernichtete Fläche ist damit dreimal größer als der langjährige Durchschnitt. Gegenüber dem Vorjahr hat sich die Zahl der Waldbrände mehr als verdoppelt. In der Hälfte der Fälle konnte die Brandursache nicht ermittelt werden. Nach dem Ausscheiden der deutschen Fußballnationalmannschaft bei der WM gibt es Forderungen nach Konsequenzen. Der ehemalige Liverpool-Trainer Klopp sagte, der deutsche Fußball habe ein vergeudetes Jahrzehnt voller Enttäuschungen hinter sich. Im DFB müsse es jetzt strukturelle Veränderungen geben. Auch für Ex-Nationalspieler und Weltmeister Hummels muss das WM-Aus Folgen haben, sowohl bei Bundestrainer Nagelsmann als auch bei einigen Spielern. Nagelsmann selbst sagte nach der Niederlage gegen Paraguay, er wolle bis zur Europameisterschaft in 2 Jahren weitermachen.
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2: In Treptow-Köpenick wird ein 9-jähriges Mädchen vermisst. Die Polizei bittet um Mithilfe bei der Suche nach ihm. Es soll gestern früh mit einem Fahrdienst zu einer Segers-Schule in Adlershof gebracht worden sein. Als das Mädchen am Nachmittag abgeholt werden sollte, stellte sich heraus, dass es nie in der Schule erschienen war. Die Polizei hat ein Foto des Mädchens veröffentlicht und bittet um Hinweise. Es hat braune Augen, lange braune Haare und eine kräftige Statur. Möglicherweise trägt es einen Leinenbeutel mit Tiermotiven bei sich. Der ADAC Berlin-Brandenburg geht davon aus, dass der Spritpreis ab morgen wieder deutlich steigt, denn dann endet der Tankrabatt der Bundesregierung. Die Sprecherin des Clubs Löffler sagte Antenne Brandenburg vom RBB, die Preise sollten eigentlich nicht sofort nach oben gehen. Schließlich hätten die Tankstellen noch den günstig versteuerten Kraftstoff vorrätig. Die 2-monatige Steuersenkung hat den Bund nach Schätzungen 1,6 Milliarden Euro gekostet. 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
0: 28 Grad in Spandau, das ist die höchste Temperatur aktuell. 26 Grad in Dahlem, 27 Grad in Friedrichshagen. Dazu viel Sonne, je weiter nördlich, desto mehr. Je weiter südlich, desto größer die Chance auf Wolken und den ein oder anderen Regentropfen.
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0: A100 Stadtring Richtung Wedding zwischen Oberlandstraße und Detmolder Straße, 10 Minuten Stau. Und in Richtung Treptow ebenfalls Stau zwischen Detmolder Straße und Albuin-Straße, auch hier 10 Minuten. A111 stadtauswärts, am Anschluss Heckerdamm ist die Autobahn gesperrt. Hier kommt es immer mal wieder kurz zum Stau. Der Verkehr wird bis Mitte Juli über die Ab- und die Auffahrt geleitet. Wenn wenig los ist, geht's geschmeidig. Wenn viel los ist, dauert's. Ein Hinweis zur S-Bahn. Reparaturarbeiten zwischen Tempelhof und Südkreuz fährt ausschließlich die S46 und das auch nur alle 20 Minuten. 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
0: Schon mal aufgefallen? Autos, die voll getankt sind, dürfen problemlos am Straßenverkehr teilnehmen. Autofahrer, die voll einen getankt haben, nicht. Ist auch gut so. Aber Spaß beiseite. Morgen endet der Tankrabatt in Deutschland. ADAC sagt, ab morgen wird der Sprit wieder teurer. Und an den Tankstellen ist echt schon wahnsinnig viel los. RBB 88.8-Reporter Matthias Bartsch wirft sich ins Getümmel und meldet die Tankstauzeiten in 10 Minuten. Ja.

0: Richard Sanderson, Reality. Das RBB 888 Hit-Angebot an alle, die noch mit dem Wort Stehblues was anfangen können oder Klammerblues oder Engtanz. Mensch, Mensch, Mensch, 1,6 Milliarden Euro aus Steuergeldern hat die Bundesregierung dafür bezahlt, damit wir hier in Deutschland billig tanken konnten in den letzten zwei Monaten, trotz der Lieferengpässe durch den Iran-Krieg. Morgen läuft der Tankrabatt aus und viele, viele Berlinerinnen und Berliner sind heute nochmal auf die Idee gekommen, ihr Auto voll zu tanken, bevor der Sprit wieder teurer wird. Besonders heute Morgen vor 12 waren die Schlangen an den Tankstellen richtig lang. Unser RBB 888-Reporter Matthias Bartsch ist für Sie in der Stadt unterwegs. Matthias, wie sieht's denn jetzt am Nachmittag aus? Ist es immer noch so rappelvoll wie am Vormittag?
1: Nein, definitiv nicht. Ich bin ja jetzt an einigen Tankstellen vorbeigekommen, aktuell in der Martin-Luther-Straße an der Shell-Tankstelle. Da, wenn ich jetzt mal um den Baum herum luke, auf die Anzeigetafel 1,96 der Diesel und 1,99 Benzin E10, also knapp an der 2-Euro-Grenze. Das war natürlich heute Vormittag deutlich anders und entsprechend war da auch der Andrang viel größer. Jetzt tanken im Moment wirklich nur noch die Leute, ja, die wirklich reich sind, kann man sagen, oder entsprechend vielleicht einfach eine Firmenkarte haben, die nicht aus eigener Tasche bezahlen müssen. Aber überall war heute wirklich ein bisschen chaotisch heute Morgen. Das hat mir auch zum Beispiel Steven Gröbler erzählt. Der ist der Pächter an der Access-Tankstelle in der Reichsstraße in Charlottenburg und der hat wirklich vieles erlebt in den letzten Wochen und Monaten, aber heute war ein besonderer Tag.
2: Heute ist es wirklich richtig turbulent gewesen. Bis 12 war hier tatsächlich Ausnahmezustand. Die Leute sind mit Reservekanistern gekommen. Die Autos standen bis zum Stäubenplatz. Ja. Und es war einfach Chaos, weil die alle nochmal unbedingt diesen Rabatt mitnehmen wollten, weil er ja morgen ausläuft.
1: Und zu Recht auch getankt? War der Unterschied groß nach 12?
2: Also ich sag mal so, jetzt beim Diesel sind es glaube ich um die 14 Cent gewesen. Ja. Ich finde, das ist schon von 12 bis, ich sag mal, 12:01, 14 Cent, finde ich, ist schon ordentlich. Ja. Und im Superbereich waren wir tatsächlich auch bei 16 Cent. Ich finde, das ist schon zu Recht. Ja.
1: Keiner weiß, was morgen kommt.
2: Also ich sage Ihnen so, ich glaube, dass wir morgen mit Sicherheit, wir sehen es ja jetzt schon beim Super Plus sind wir schon wieder über 2 Euro. Ich denke, dass morgen auch Diesel und E10 über 2 Euro sein wird. Ich würde es mir nicht wünschen, aber es wird wahrscheinlich so kommen. Ja.
0: Also könnte sich doch nochmal lohnen, heute nochmal tanken zu gehen oder halt morgen vor 12. Übrigens das Krasseste, was ich heute erlebt habe, Autowaschanlage musste abgeschaltet werden, weil keiner mehr rauskam. Hinter der Ausfahrt von der Waschanlage ist eine Tankstelle, die war zugestaut. Deswegen musste die Waschanlage pausieren. RBB 888 an einem denkwürdigen Dienstag in Berlin.

0: Klassiker aus den 80ern gleich hier für Sie auf RBB 88.8 mit Jure und If I Was. Und WM aus für Deutschland hin oder her. Wir gucken mit Ihnen weiter auf Berlins höchster Fernmeile.
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0: So, wird mal Zeit für was richtig Gutes hier auf RBB 88.8. Die beste Band der Welt, die Ärzte, jetzt gleich für Sie. Es ist 14.30 Uhr.
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2: Schönen guten Tag. Wegner muss über Telefonate zum Stromausfall informieren. Das hat das Verwaltungsgericht im Eilverfahren gegen die Senatskanzlei entschieden. Der Tagesspiegel war vor Gericht gezogen, nachdem die Senatskanzlei ihm entsprechende Auskünfte zu den Telefonaten des regierenden Bürgermeisters verwehrt hatte. Nach der Entscheidung muss der Regierungschef darüber informieren, wie oft und wie lange er bis zum Mittag des 3. Januar im Rahmen der Krisenbewältigung mit zuständigen Stellen telefoniert hat. Die Senatskanzlei muss allerdings nicht mitteilen, mit wem Wegner konkret am Vormittag gesprochen hat. Der Beschluss ist noch nicht rechtskräftig. Wegner war in die Kritik geraten, weil er am ersten Tag des großen Stromausfalls im Berliner Südwesten ein Tennismatch zunächst verschwiegen hatte. Im vergangenen Jahr mehr als 6.300 Mal Feuerwehrzufahrten durch Fahrzeuge blockiert. Das geht aus der Antwort der Senatsinnenverwaltung auf eine Anfrage der Grünen hervor, die dem RBB vorliegt. Mario Bartsch berichtet.
3: Demnach stieg die Zahl solcher Verkehrsverstöße im Vergleich zum Vorjahr um fast ein Drittel. In 126 Fällen wurden den Angaben zufolge deshalb Rettungseinsätze behindert. Die verkehrspolitische Sprecherin der Grünen Karpek kritisiert den schwarz-roten Senat, weil dieser nach eigenen Angaben keine Maßnahmen gegen Falschparker vor Feuerwehrzufahrten plant. Damit nehme der Senat in Kauf, dass Menschen sterben, weil Hilfe zu spät kommt, so Karpek.
2: Arbeitslosigkeit leicht gesunken. Im Juni waren knapp 220.500 Männer und Frauen in Berlin arbeitslos gemeldet. Das sind 1.600 weniger als im Mai. Für die fast 12.000 Schulabgänger, die noch ohne Ausbildungsplatz sind, empfiehlt Jens Krüger von der Regionaldirektion bei der Bundesagentur für Arbeit die App Azubi-Welt.
4: In der kann man die freien Ausbildungsplätze direkt in der Nachbarschaft finden, also da Wunschberuf eingeben, auf der Karte auswählen und aus der App heraus direkt bewerben und auch den Blick mal ins Berliner Umland schweifen lassen. Da ganz profan, der Weg aus Marzahn zum Beispiel nach Strausberg ist kürzer als der zum Alex. Also ich glaube, da bieten sich noch einige Chancen und jetzt wirklich nochmal alle Kraft zusammen Ausbildungsplatz finden und dann gut starten zum 1.8. oder 1.9.
2: Ab morgen erste Tickets für die Wiedereröffnung des Pergamon-Museums buchen. Es geht um Tickets ab dem 4. Juni 2027, also im nächsten Jahr. Anke Michel berichtet.
5: In einem ersten Schritt können nur Gruppen ab 20 Personen und Reiseveranstalter die Tickets inklusive Führung buchen. Das ist auf der Website der Staatlichen Museen Berlin möglich. Einzelne Tickets werden erst ab Dezember freigeschaltet. Geöffnet sind im nächsten Sommer dann zwei der drei Flügel des Museums. Auch das Highlight, der Pergamonaltar, wird endlich wieder für die Öffentlichkeit zu sehen sein. Das Pergamonmuseum ist seit Oktober 2023 wegen Sanierungsarbeiten geschlossen.
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0: Heute viel Sonne in Berlin, Temperaturen bei 27 Grad in Wannsee, 28 Grad in Buch, 28 Grad jetzt auch in Kreuzberg.
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0: A100 Stadtring Richtung Treptow im Dreieck im Dreieck Charlottenburg ist hinter der Überleitung von der A111 nach einem Unfall die Beschleunigungsspur blockiert und A100 Stadtring Richtung Wedding zwischen Oberlandstraße und Detmolder Straße abschnittsweise Stau. Wir bleiben auf der A100 nochmal Richtung Treptow. Es staut sich zwischen Detmolder Straße und Albuinstraße. Hier stehen sie auch etwa 10 Minuten an. A111 Richtung Dreieck Charlottenburg, also Reinickendorf Zubringer. Hinter der Zufahrt Hennigsdorf steht ein defekter LKW auf der Beschleunigungsspur. Und wenn Sie auf dem Reinickendorf Zubringer A111 stadtauswärts unterwegs sind, dann dran denken, am Anschluss Heckerdamm ist die Autobahn gesperrt. Der Verkehr wird bis Mitte Juli über die Ab- und Auffahrt geleitet. Im Berliner Umland sieht es im Moment ganz okay aus bei der S-Bahn. Nach wie vor Einschränkungen auf dem Ring. Wegen Reparaturarbeiten zwischen Tempelhof und Südkreuz fährt da ausschließlich die S46 und das auch nur alle 20 Minuten. 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
0: Schönen guten Tag an diesem Dienstag mit, wie ich finde, absolut tollem Sommerwetter. So Temperaturen zwischen 25 und 30 Grad und Sonne finde ich super. Das am Wochenende war vielleicht eine Nummer zu heiß. Aber gut, ich bin nicht eingelaufen wie Hemden, die man zu heiß wäscht. Hier sind die Ärzte. RBB 888, Westerland.

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2: 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Hey, alles
3: glänzt, so schön neu. 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

0: Mann, was sagen wir denn zum WM aus für Deutschland? Ganz egal, ob Sie das Spiel gestern Nacht geguckt haben oder nicht. Ich glaube, jeder hat eine Meinung dazu. Auf unserer RBB 888 Facebook-Seite wirklich wahnsinnig viele Kommentare. Ich lese jetzt mal drei vor von Frauen, die alle mit A anfangen. Anke sagt, schade, aber besser so. Gegen Paraguay zu verlieren ist schon irgendwie peinlich. Glückwunsch, Paraguay. Anja sagt auch Glückwunsch an Paraguay, gut gespielt, gute Nerven, und Angelika, schwache Leistung, sie haben es unterschätzt. Also sie meint damit natürlich unsere DFB-Mannschaft. Wen haben wir noch so? Der Chris, der hat noch geschrieben, verdient und gut so, so bleibt uns wenigstens Frankreich erspart. Klopp wird übernehmen, die Schiedsrichterleistungen sind einer WM nicht würdig. Oh ja, das ist auch noch ein anderes Thema, was die Schiedsrichter da gestern gemacht haben. Bin gespannt, was Sie noch schreiben auf unserer RBB 888-Seite. Ich meine, gnadenlose Optimisten würden wahrscheinlich sagen, endlich mal wieder K.O.-Runde. Das war ja bei den beiden WMs davor nicht so doll. Aber hey, das ist ein Thema, an dem werden wir noch einige Zeit lang zu reden haben. In 4 Minuten gibt es hier die Nachrichten um 15 Uhr auf RBB 888.
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0: Es ist 15 Uhr.
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2: Guten Tag. Die Deutsche Bahn muss nach einer Entscheidung der Bundesnetzagentur mehr Konkurrenz im Fernverkehr möglich machen. Mindestens ein Viertel der Kapazitäten auf hochbelasteten Strecken soll künftig Wettbewerbern überlassen werden. Für Kunden bedeutet das höhere Qualität und niedrigere Preise, so die Behörde. Die Netzagentur kommt damit dem italienischen Zugunternehmen Italo entgegen, das ab 2028 Verbindungen in Deutschland anbietet. Will. Freiheit und Demokratie in Deutschland stehen stark unter Druck. So sieht es Bundesinnenminister Dobrindt. Die Bedrohungen kämen von innen wie von außen, sagte er bei der Vorstellung des neuen Verfassungsschutzberichts. Das Gewaltpotenzial bei politischen Extremisten steige. Die größte Gefahr gehe dabei von rechts aus. Der Iran-Krieg habe den Antisemitismus noch einmal befeuert. Er kommt laut Dobrindt von rechts wie von links. Ausländische Mächte wie Russland nehmen gezielt deutsche Infrastruktur ins Visier, so der Bundesinnenminister. Bundesaußenminister Wadephul nimmt heute in Paraguay an einem Treffen der Mercosur-Staaten teil. Mit dabei sind die Staatschefs mehrerer südamerikanischer Staaten. Wadephul wird begleitet von einer Wirtschaftsdelegation. Vor knapp 2 Monaten ist das Freihandelsabkommen zwischen der EU und den Mercosur-Staaten Argentinien, Brasilien, Paraguay und Uruguay vorläufig in Kraft getreten. Es soll durch weniger Zölle den gegenseitigen Handel erleichtern. Die weltweiten Privatvermögen sind im vergangenen Jahr deutlich gestiegen, und zwar um fast 11%. Ein Bericht der Schweizer Bank UBS zeigt, dass der Zuwachs vor allem in Europa, im Nahen Osten und in Afrika über dem Durchschnitt lag. Laut UBS geht die Schere zwischen Arm und Reich weiter auseinander. In Deutschland besaßen zuletzt knapp 4% der Menschen rund 46% des Privatvermögens.
3: Und jetzt das Wichtigste aus Berlin.
2: Bei uns in der Stadt sind im vergangenen Jahr mehr als 6.300 Mal Feuerwehrzufahrten durch Autos blockiert worden. Damit ist die Zahl solcher Verstöße im Vergleich zum Vorjahr um fast ein Drittel gestiegen. Die Informationen kommen von der Senatsinnenverwaltung. In rund 130 Fällen wurden dabei Rettungseinsätze behindert. Von den Grünen kommt Kritik am schwarz-roten Senat, weil er nach eigenen Angaben nicht vorhat, etwas gegen Falschparker vor Feuerwehrzufahrten zu tun. Damit nehme der Senat in Kauf, dass Menschen sterben, weil Hilfe zu spät kommt, so der Vorwurf. Eine ehemalige Mitarbeiterin des Landesamts für Einwanderung steht unter Korruptionsverdacht. Die Staatsanwaltschaft hat die 27-Jährige wegen Bestechlichkeit in 30 Fällen angeklagt. 5 damaligen Kolleginnen und Kollegen werde Beihilfe in mehreren Fällen vorgeworfen, sagt die Staatsanwaltschaft. Insgesamt sollen sie so rund 2.260 Euro kassiert und unter sich aufgeteilt haben. Die mutmaßliche Haupttäterin soll unter anderem Termine vergeben und dafür zwischen 5 und 170 Euro kassiert haben. 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
0: Na, so knapp unter 30 Grad sind die Höchstwerte aktuell. 29 Grad in Spandau, 28 Grad Marzahn, 27 Grad sind es aktuell in Wannsee. Je weiter nördlich Sie wohnen, desto freundlicher ist das Wetter heute. Im Süden, vor allem im Süden von Brandenburg, kann es auch Wolken und Schauer geben. In der Nacht Tiefstwerte um die 18 Grad und streckenweise auch ergiebiger Regen. Mal sehen, ob wir davon in Berlin auch was abkriegen. Morgen am Mittwoch erstmal viele Wolken. Es kann auch wieder Schauer geben, später locker hat es dann von Westen her auf. Tageshöchstwerte kühler als heute, 22 bis 23 Grad.
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0: Vorsicht bitte, auf der A115, der A-Bus-Verlängerung Dreieck Funkturm Richtung Dreieck Nutetal zwischen Kleinmachnow und Potsdam-Babelsberg Gefahr durch Fahrradfahrer auf der Standspur. Ebenfalls Gefahrenmeldung von der A111, Reinickendorf-Zubringer Richtung Dreieck Charlottenburg, also stadteinwärts. Hinter der Zufahrt Hennigsdorf steht ein defekter LKW auf der Beschleunigungsspur. Und im Stadtverkehr Berlin selbst, A100 Stadtring Richtung Wedding zwischen Oberlandstraße und Dreieck Charlottenburg abschnittsweise Stau. Planen Sie hier bis zu 25 Minuten mehr Zeit ein. In der Gegenrichtung A100 Richtung Treptow 20 Minuten Zeitverlust zwischen den Dreiecken Charlottenburg und Funkturm. Und es staut sich dann nochmal zwischen Hohenzollerndamm und Albuinstraße hier 15 Minuten. A111 Reinickendorf-Zubringer Stadt auswärts. Am Anschluss Heckerdamm ist die Autobahn gesperrt. Der Verkehr wird bis Mitte Juli über die Ab- und Auffahrt geleitet und da bildet sich regelmäßig auch Stau. 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
0: Das ist jetzt echt abgefahren. KI, künstliche Intelligenz, soll dafür sorgen, dass wir sicherer schwimmen. Die Berliner Bäderbetriebe wollen das demnächst ausprobieren. In anderen Schwimmbädern in Deutschland gibt es das schon. KI überwachtes Schwimmen. Sobald irgendwie merkwürdige Bewegungen im Wasser passieren, schlägt die KI Alarm. RBB 888 Reporterin Ute Zill hat sich das Ganze mal in Nordrhein-Westfalen angeguckt. Hier in Berlin sollen wir es ja auch kriegen. Ihr Bericht in 10 Minuten hier auf RBB 888. Hier sind Ace of Base, die 90er und Happy Nation.

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0: Britney Spears, Sometimes, hier ist RBB 88.8 und es ist wirklich verrückt, was KI, künstliche Intelligenz, so alles kann. Möglicherweise kann künstliche Intelligenz Schwimmen sicherer machen. Einige Schwimmbäder in Deutschland probieren das schon aus, die Schwimmbecken mit KI überwachen zu lassen. Hier die Berliner Bäderbetriebe wollen das in allzu naher Zukunft auch mit einem kleinen Pilotprojekt starten. Und RBB 88.8 Reporterin Ute Zill, die außerdem eine absolute Schwimmbad-Expertin ist. Sie hat nämlich ihren eigenen Schwimm-Podcast, der heißt Chlorgesänge. Die war neulich in Lippstadt in Nordrhein-Westfalen schwimmen und hat da mit den Badbetreibern gesprochen. Die haben nämlich sowas schon. Hallo Ute.
1: Hallo Alex.
0: Ich stelle mir vor, da hängt eine Kamera und filmt dich beim Schwimmen. Ist das so?
1: So ähnlich. Also das Bad ist ausgestattet mit verschiedenen Kameras über und unter Wasser. Die filmen tatsächlich, nehmen auf, was dort passiert. Und wenn die irgendwas Verdächtiges sehen, was so unregelmäßig aussieht, dann gibt es einen Alarm. Und dieser Alarm landet bei den Schwimmmeisterinnen und Schwimmmeistern auf der Smartwatch. Und dieser Watch, da sind verschiedene Becken abgebildet. Und da kannst du genau sehen, in welcher Ecke des Beckens irgendwas nicht stimmt. Dann rasen sie dahin, gucken nach, ob es stimmt.
0: Ja, aber ich meine, es gibt ja auch viele Leute, die können einfach nur schlecht schwimmen. Fiebt das Ding nicht ständig Alarm dann?
1: Nee. Das tut's nicht. Anfangs war es wohl so, denn die KI lernt. Also sie lernt zu erkennen, wann wirklich eine Gefahr da ist und wann eben nicht. Also zum Beispiel, wenn jemand, der geschwommen ist, ganz normal seine Bahn und dann plötzlich nicht mehr schwimmt und am Beckenboden liegt, dann sollte sie Alarm schlagen.
0: Und funktioniert das auch immer oder macht das Ding auch Fehler?
1: Es hat am Anfang relativ viele Fehler gemacht. Uns wurde gesagt in Lippstadt, naja, dann gab es auch mal einen Schatten eines Sonnenschirms, der irgendwie auf den Beckenboden gefallen ist. Dann hat die KI das auch alarmiert, aber sie lernt. Das heißt, jedes Mal, wenn so ein Alarm kommt zu den Schwimmmeisterinnen und Schwimmmeistern, dann machen die Daumen hoch, Daumen runter und daran lernt sie. Und mittlerweile klappt das wirklich wohl sehr gut.
0: Okay, und jetzt ist natürlich die Frage, ist das Spielerei oder hat das einen praktischen Wert? Kann sich das durchsetzen?
1: Ich sag mal so, wenn man das Geld dafür hat, uns wurde leider nicht gesagt, was das kostet, dann wird sich das wahrscheinlich durchsetzen, weil das ist für die Leute, die im Bad arbeiten, eine große Unterstützung. Da gab es anfangs auch Skepsis, Mensch, werden hier Arbeitsplätze abgebaut, aber es gibt ja eher Bedarf an Menschen, die dort arbeiten. Und das ist dann gerade an so richtig heißen Tagen, wo man nur noch Köpfe im Wasser sieht, eine große Erleichterung für die Leute.
0: Absolut krasse Sache, Schwimmbadüberwachung mit KI. Sobald irgendwelche ungewöhnlichen Bewegungen auftauchen, schlägt das Ding Alarm und der Bademeister kann hinrennen. In NRW, in Lippstadt gibt's das schon, in Berlin wird's bald versuchsweise mal eingeführt. RBB 88.8 hier mit den coolen Songs aus den 80ern und 90ern. Und dieser hier ist sowas von mega cool. Die frühen 80er hier sind Clash und London Calling.

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0: 90er auf RBB 88.8, Captain Hollywood Project und Only With You. Es ist jetzt 15.30 Uhr.
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2: Schönen guten Tag. Senat will Kultur, Freizeit und Begegnungsstätten vor zu hoher Grundsteuer schützen. Heute hat er eine entsprechende Bundesratsinitiative beschlossen. Aus unserer Redaktion für Landespolitik, Ute Schumacher.
3: Für die Höhe der Grundsteuer ist aktuell nicht ausschließlich wichtig, wie ein Grundstück genutzt wird, sondern auch, wie es entwickelt werden könnte. Das führt dazu, dass beispielsweise ein Club in begehrter Lage, auf dem mehrgeschossige Häuser gebaut werden dürften, eine sehr hohe Grundsteuerbelastung hat. Über die Bundesratsinitiative will Berlin nun erreichen, dass bei Kultur-, Freizeit- oder Begegnungsstätten für die Höhe der Grundsteuer nur relevant ist, wie das Grundstück tatsächlich genutzt wird und nicht, wie es genutzt werden könnte.
2: 9-jährige Mia aus Treptow-Köpenick vermisst. Die Polizei bittet um Mithilfe bei der Suche nach dem Mädchen. Es soll gestern mit einem Fahrdienst für Schulkinder zur Anna-Segers-Schule in Adlershof gebracht worden sein. Als die 9-jährige am Nachmittag abgeholt werden sollte, fiel auf, dass sie nie in der Schule erschienen war. Seitdem ist nicht bekannt, wo sie sich aufhält. Die vermisste Mia hat braune Augen, lange braune Haare und eine kräftige Statur. Sie trägt möglicherweise einen Leinenbeutel mit Tiermotiven bei sich. Auf der Homepage der Berliner Polizei ist ein Foto von dem Mädchen zu sehen. Ex-Mitarbeiterin des Landesamtes für Einwohnerin wegen Einwanderung wegen Bestechlichkeit angeklagt. Mit angeklagt sind 5 weitere Personen im Alter zwischen 27 und 38 Jahren. Ihnen wird Beihilfe vorgeworfen. Sebastian Hampf berichtet.
4: Laut Generalstaatsanwaltschaft soll die frühere Mitarbeiterin zwischen 2022 und 2024 gegen Geld rechtswidrig Termine für Kunden vergeben und Daten aus dem Melderegister abgefragt haben. Dafür soll sie zwischen 5 und 170 Euro bekommen haben. Insgesamt sollen die Beschuldigten rund 2.260 Euro unrechtmäßig eingenommen und untereinander aufgeteilt haben. Zu den Vorwürfen haben sie sich bislang nicht geäußert. Ob es zum Prozess kommt, entscheidet nun ein Schöffengericht.
2: BKA gelingt Schlag gegen die internationale organisierte Kriminalität. In Berlin und Brandenburg wurden 15 Wohnungen durchsucht und ein 32-jähriger Hauptverdächtiger festgenommen. Er soll den Handel mit Kokain und Heroin organisiert sowie gestohlene Zahlungskarten für Betrugsdelikte genutzt haben. Insgesamt wird gegen 12 Beschuldigte wegen Computerbetrugs und Drogenhandels ermittelt. Der Schaden durch die mutmaßlichen Betrügereien soll mehr als 300.000 Euro betragen.
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0: Na Mensch, das ist ja doch nochmal hübsch warm geworden. 30 Grad aktuell in Spandau. 29 Grad sind es in Kreuzberg, 29 Grad auch in Adlershof. Relativ viel Sonne in Berlin. Je weiter im Norden, desto mehr. Je weiter im Süden, desto größer die Wahrscheinlichkeit für Wolken. In der Nacht kann es streckenweise Regen geben, teilweise auch kräftig, mit Tiefstwerten um die 18 Grad. Morgen erste Tageshälfte so ein bisschen durchwachsen. Später wird es dann von Westen her wieder sonnig und die Temperaturen nicht so heiß wie heute. 22, 23 Grad maximal. Mal hier in Berlin.
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0: A100 Stadtring Richtung Wedding. Zwischen Oberlandstraße und Dreieck Charlottenburg gibt's immer mal wieder Stau, bis zu 25 Minuten mehr einplanen. Und in der Gegenrichtung einmal 20 Minuten Zeitverlust zwischen den Dreiecken Charlottenburg und Funkturm und dann nochmal 20 Minuten zwischen Hohenzollerndamm und Albuinstraße. Weiterhin Staugefahr auf der A111 Reinickendorf-Zubringer Stadt auswärts. Am Anschluss Heckerdamm ist die Autobahn gesperrt. Der Verkehr wird bis Mitte Juli über die Ab- und Auffahrt geleitet. In Biesdorf und Kaulsdorf Altentreptower Straße, die ist zwischen Blumberger Damm und Gülzower Straße gesperrt. Grund dafür ist ein Feuerwehreinsatz. Und Vorsicht bitte auf der A10 südlicher Berliner Ring Richtung Dreieck Spreeau. Zwischen Genshagen und Rangsdorf liegen Gegenstände auf der linken Spur. 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
0: Herzlich willkommen. 80er, 90er für Sie vom Allerfeinsten hier auf RBB 88.8. Ich habe für Sie Matthew Wilder am Start. Break My Stride, einer dieser ganz legendären 80er-Songs. Ich habe Khaled, den Mann aus Algerien, der in den 90ern mit Aisha gepunktet hat. Und das hier, eine der größten Künstlerinnen überhaupt, Tina Turner, I Don't Wanna Lose You. Schönen Feierabend Berlin mit RBB 88.8.

0: Red, Aisha, die 80er hier auf RBB 88.8. In jedem Scheitern liegt auch eine Chance. Das ist ein sehr weiser Satz. Und man kann ja auch versuchen, als Fußballfan den an sich rankommen zu lassen. Also nach diesem, oh nein, jetzt ist Deutschland raus. Ja, vielleicht ist aber die Chance, dass man so den Rest der WM irgendwie, weiß ich nicht, entspannter gucken kann. Weil für uns geht's ja um nichts mehr. Und das auch noch mit Blick auf die Dächer dieser Stadt.
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0: Das ist wirklich ein ganz, ganz besonderer Ort, um sich die WM-Spiele anzugucken. Heute Abend 19 Uhr Elfenbeinküste gegen Norwegen. 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

Dienstag, 30. Juni in Berlin. Genau das richtige Wetter. Um so langsam aber sicher die Arbeit Arbeit sein lassen. Sonnenbrille auf die Nase. Und mit 80ern, 90ern im Ohr nach Hause. Das hier wunderbare, schöne Wettermusik, finde ich, von Fleetwood Mac. Little Lies auf RBB 888.

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0: aus den 90ern, London Beat, I've been thinking about you. Es ist 16 Uhr.
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0: Die Nachrichten mit Natascha Gutschmidt.
2: Guten Tag. Die Bahn muss ihre Fernverkehrstrassen stärker für die Konkurrenz öffnen. Ein Beschluss der Bundesnetzagentur sieht vor, dass sie künftig mindestens ein Viertel der Kapazitäten an Knotenpunkten Wettbewerbern überlassen muss. Damit entspricht die Behörde einer Forderung des italienischen Zugunternehmens Italo, das den Markteintritt in Deutschland für übernächstes Jahr plant. Für Bahnkunden bedeute mehr Wettbewerb eine bessere Qualität und niedrigere Preise, so die Bundesnetzagentur. Die Bundesregierung will dafür sorgen, dass mehr leerstehende Gewerbeimmobilien zu Wohnraum werden. Das Bauministerium hat ein neues Förderprogramm vorgestellt. Wer eine nicht genutzte Gewerbeimmobilie zu Wohnungen umbauen lässt, kann damit Geld vom Staat bekommen. Geplant ist, dass bis zu 30% der Umbaukosten übernommen werden, maximal 30.000 Euro pro neuer Wohneinheit. Der Zuschuss muss nicht zurückgezahlt werden. Der Anstieg der Verbraucherpreise hat sich im Juni weiter abgeschwächt. Im Vergleich zum Vorjahresmonat verteuerten sich Waren und Dienstleistungen laut Statistikamt um 2,3%. Im Mai waren es noch 2,6 und im April sogar 2,9%. Als Hauptgrund für die Abschwächung sehen Experten die Entspannung im Iran-Konflikt. Unter anderem haben gesunkene Ölpreise und der Tankrabatt Autofahrer finanziell entlastet. Bei Waldbränden ist im vergangenen Jahr eine Fläche von 26 Quadratkilometern in Deutschland vernichtet worden. Das zeigt die Waldbrandstatistik des Bundesinformationszentrums Landwirtschaft. Die vernichtete Fläche ist damit dreimal größer als der langjährige Durchschnitt. Gegenüber dem Vorjahr hat sich die Zahl der Waldbrände mehr als verdoppelt. In der Hälfte der Fälle konnte die Brandursache nicht ermittelt werden.
3: Und jetzt das Wichtigste aus Berlin.
2: Der regierende Bürgermeister Wegner muss über Telefonate zum Stromausfall informieren. Das Verwaltungsgericht hat im Eilverfahren gegen die Senatskanzlei entschieden. Es ging um die Frage, wie oft und wie lange der regierende Bürgermeister zu Beginn des tagelangen Stromausfalls im Südwesten der Stadt kommuniziert hat. Der Tagesspiegel war vor Gericht gezogen, nachdem die Senatskanzlei keine Auskünfte dazu gegeben hatte. Wegner wurde zum Teil heftig kritisiert, weil er am ersten Tag des Stromausfalls im Januar ein privates Tennismatch erstmal verschwiegen hatte. Der BER rechnet in den Sommerferien mit rund 3,7 Millionen Fluggästen. Das seien ungefähr so viele wie im vergangenen Sommer, heißt es von der Flughafengesellschaft Berlin-Brandenburg. Die Schulferien beginnen hier in Berlin am 9. Juli. Der BER geht davon aus, dass die verkehrsreichsten Tage Freitag der 10. Juli und zum Ende der Ferien der 21. und 23. August sein werden, mit jeweils rund 90.000 Reisenden. 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
0: Bis zu 30 Grad heute Nachmittag in Berlin. 30 Grad messen wir im Moment in Spandau. 29 Grad sind es in Marzahn, 28 Grad in Schönefeld. Dazu viel, viel Sonne. Je weiter nördlich, desto mehr Sonne. Je weiter südlich, desto größer die Chancen auf die ein oder andere Wolke, die mal dazwischen kommt. In der Nacht Tiefstwerte um die 18 Grad. Da kann es teilweise auch kräftigen Regen geben. Und morgen die erste Tageshälfte auch noch mit Schauern. Später zieht das Ganze dann ab. Von Westen wird es wieder sonniger. Wird aber nicht mehr so heiß wie heute. Bis zu 23 Grad die Tageshöchstwerte morgen.
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0: Feierabendverkehr und Staus auf der A100 Stadtring. Einmal in Richtung Wedding zwischen Oberlandstraße und Dreieck Charlottenburg stehen Sie bis zu 25 Minuten und in der Gegenrichtung A100 Richtung Treptow etwa 15 Minuten Zeitverlust zwischen den Dreiecken Charlottenburg und Funkturm und dann nochmal 20 Minuten zwischen Hohenzollerndamm und Albuinstraße. Lange Staus gibt es jetzt auch rund um die Elsenbrücke und im Bereich Alexanderplatz. Biesdorf und Kaulsdorf, hier ist die alten Treptower Straße gesperrt zwischen Blumberger Damm und Gülzower Straße, Grund dafür ein Feuerwehreinsatz. Im Berliner Umland läuft es relativ gut im Moment. Bei der S-Bahn nach wie vor Reparaturarbeiten auf dem Ring zwischen Tempelhof und Südkreuz. Da fährt ausschließlich die S46 und das auch nur alle 20 Minuten. 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
0: Hey, es gibt was Neues in Berlin. 200 bis 300.000 queere Menschen leben ja in unserer Stadt. Und der wichtigste U-Bahnhof für das lesbisch, schwule, queere, trans Berlin ist natürlich der Nollendorfplatz, der Nollendorf-Kiez. Und deswegen wird da jetzt zum Start in den Pride Month, der jetzt ist, ein Namenszusatz enthüllt. Nollendorfplatz im Regenbogen-Kiez soll jetzt demnächst stolz auf dem U-Bahnhof prangen. RBB888 Reporter Matthias Bartsch ist in Schöneberg unterwegs und holt mal Stimmen ein, wie gut das so ankommt. Die 80er, die 90er für Sie auf RBB888. Das hier, so schön mit diesen mexikanischen Mariachi-Trompeten, das ist Blondie und The Time is High.

0: Hier ist RBB 88.8. Es ist Pride Month in Berlin. Der Monat der schwul-lesbischen Lebensfreude. Der Monat des queeren Feierns und natürlich der Monat, in dem für Respekt geworben wird. Denn natürlich werden auch immer Menschen wegen ihrer sexuellen Orientierung in Deutschland und in Berlin diskriminiert. Und das darf eigentlich so nicht sein. RBB 88.8 ist hier und es gibt jetzt was Neues. Die BVG, die Berliner Verkehrsbetriebe, eröffnen den Pride Month in Berlin mit einem neuen Namen. Der U-Bahnhof Nollendorfplatz hat jetzt den Zusatz bekommen im Regenbogenkiez. Also Nollendorfplatz im Regenbogenkiez, so heißt das Ganze. RBB 88.8 Reporter Matthias Bartsch ist da. Matthias, so wie ich das verstanden habe, sieht man diesen Zusatz noch nicht, wenn man jetzt mit der U-Bahn ankommt auf dem Bahnsteig, aber später dann, oder?
1: Genau, also es ist eine prominente Stelle, wenn man so Richtung Süden, Richtung Regenbogenkiez, wo er wirklich ist, rausgeht oder reingeht, da ist das Schild richtig professionell umgeändert worden, mit der Queer-Flagge drin integriert, also es sieht ein bisschen bunter aus als sonst und eben mit diesem kleinen Zusatz im Regenbogenkiez, sieht wirklich ganz frisch aus und die Leute, mit denen ich gesprochen habe, ja, die sind zwar geteilter Meinung, weil manchmal, ja, ist natürlich auch so, dass Veränderungen immer ein bisschen schwierig ist für viele, aber im Großen und Ganzen können die Leute damit umgehen.
2: Nicht so toll, wenn man sich einfach dran gewöhnt hat, am Nollendorfplatz. Ich finde das blöd, diese ständigen Umbenennungen.
3: Ich finde es gut, dass es sichtbar ist. Ja, dass es sichtbar ist hier auch im Bezirk und vielleicht auch woanders noch demnächst mal.
4: Meine Schwester wohnt hier, die findet das nicht ganz so gut, aber wir haben nachgeschlagen und es soll ja so sein, dass der neue Name quasi nur auch über dem Nollendorfplatz steht. Ne? Damit ist doch okay, haben beide was.
0: Ja, und die Frage ist jetzt, ist das jetzt nur für diesen einen Monat, also sagen wir mal bis zum 25. Juli, wenn dann der Christopher Street Day ist und dann wird es wieder abgehängt oder bleibt es für immer?
1: Nein, tatsächlich, das ist durchaus dauerhaft gedacht. Das wurde auch nochmal in den Reden so ein bisschen betont. Das war ja wirklich heute Prominenz richtig vor Ort. Also die Verkehrssenatorin war da, die Wirtschaftssenatorin, der Bezirksbürgermeister, der BVG-Chef. Also richtig was los am neuen Dorfplatz. Und vor allen Dingen Franziska Giffey, die Wirtschaftssenatorin, hat auch nochmal sehr schön erklärt, dass dieser Kampf für die queere Community, also generell für die Rechte, das ist wichtig, dass man das dauerhaft macht und nicht nur mit einem kurzen symbolischen Akt, sondern dass halt entsprechend hier der Nollendorfplatz demnächst, ja, dauerhaft Nollendorfplatz im Regenbogenkiez heißt.
0: Also, wenn Sie den U-Bahnhof Nollendorfplatz von Süden her betreten, dann werden Sie da das stolze Schild erkennen. Nollendorfplatz im Regenbogenkiez. RBB 88.8 ist hier und der Pride Month in Berlin hat jetzt angefangen, geht im Prinzip den ganzen Juli. Höhepunkt natürlich das lesbisch-schwule Stadtfest im Regenbogenkiez und dann der Christopher Street Day am 25. Juli. Schleicht sich so schön rein hier, ne? Schön ruhiges Lied aus den 90ern. Cranberries und Linger.

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0: 16.30 Uhr.
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0: Mit Natascha Gutschmidt.
2: Guten Tag. Feuerwehrzufahrten durch Fahrzeuge blockiert. Das ist im vergangenen Jahr mehr als 6.300 Mal passiert, zeigt ein Bericht der Senatsinnenverwaltung. Mario Bartsch berichtet.
3: Demnach stieg die Zahl solcher Verkehrsverstöße im Vergleich zum Vorjahr um fast ein Drittel. In 126 Fällen wurden den Angaben zufolge deshalb Rettungseinsätze behindert. Die verkehrspolitische Sprecherin der Grünen Karpek kritisiert den schwarz-roten Senat, weil dieser nach eigenen Angaben keine Maßnahmen gegen Falschparker vor Feuerwehrzufahrten plant. Damit nehme der Senat in Kauf, dass Menschen sterben, weil Hilfe zu spät kommt, so Karpek.
2: Weniger Arbeitslose im Juni. Bei den Arbeitsagenturen in Berlin meldeten sich zum Monatsende knapp 220.500 Männer und Frauen arbeitslos. Rund 1.600 weniger als im Mai. Aus unserer Redaktion Thomas Weber.
4: Damit ist die Arbeitslosenquote ebenfalls leicht gesunken auf jetzt 10,2%. Auch saisonbereinigt ist die Arbeitslosigkeit in der Stadt im Juni leicht zurückgegangen. Gleichzeitig hat die Nachfrage nach Arbeitskräften nachgelassen. Aktuell sind noch knapp 12.000 Berliner Schulabgänger ohne einen Ausbildungsplatz. Das sind fast 12% mehr als im Juni letzten Jahres. Dem stehen noch über 6.900 unbesetzte betriebliche Ausbildungsplätze gegenüber. Das neue Ausbildungsjahr beginnt offiziell im September.
2: Letzter Tag Tankrabatt. An den Tankstellen dürfte es ab morgen wieder deutlich teurer werden. Aus der Stadt berichtet unser Berlin-Reporter Matthias Bartsch.
5: Wer heute noch tankt, dürfte den günstigsten Preis verpasst haben, denn seit einigen Monaten erhöhen die Tankstellen immer mittags ihre Preise, manchmal um bis zu 30 Cent pro Liter. Am Morgen bildeten sich vor vielen Tankstellen in Berlin lange Schlangen. Dennoch könnte sich der volle Tank heute noch auszahlen, denn ab morgen fällt der Tankrabatt weg. Er gilt seit Anfang Mai. Für ihn wurden die Steuern auf Benzin und Diesel um knapp 17 Cent pro Liter gesenkt.
2: Ab morgen erste Tickets für die Wiedereröffnung des Pergamon-Museums buchen. Die Tickets sind für die Zeit ab dem 4. Juni 2027. Mehr dazu von Anke Michel.
6: In einem ersten Schritt können nur Gruppen ab 20 Personen und Reiseveranstalter die Tickets inklusive Führung buchen. Das ist auf der Website der Staatlichen Museen Berlin möglich. Einzelne Tickets werden erst ab Dezember freigeschaltet. Geöffnet sind im nächsten Sommer dann zwei der drei Flügel des Museums. Auch das Highlight, der Pergamonaltar, wird endlich wieder für die Öffentlichkeit zu sehen sein. Das Pergamonmuseum ist seit Oktober 2023 wegen Sanierungsarbeiten geschlossen.
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0: Temperaturen bis zu 30 Grad heute Nachmittag, 30 Grad in Spandau, 28 in Marzahn, 28 Grad auch in Wannsee. In der Nacht um die 18 Grad die Tiefstwerte, da kann es hier und da auch mal einen Schauer geben, teils kräftig. Morgen erste Tageshälfte auch noch, hier und da ein bisschen nass, später wird es dann wieder trockener bei kühleren Temperaturen als heute, 22 bis 23 Grad.
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0: A100, Stadtring Richtung Wedding. Zwischen Oberlandstraße und Dreieck Charlottenburg gibt Stau. Hier dauert es eine halbe Stunde länger. In der Gegenrichtung A100 Richtung Treptow plus 15 Minuten zwischen Dreieck Charlottenburg und Dreieck Funkturm und nochmal plus 20 Minuten zwischen Hohenzollerndamm und Albuinstraße. A111 stadtauswärts, im Anschluss Heckerdamm ist die Autobahn gesperrt. Der Verkehr wird bis Mitte Juli über die Ab- und Auffahrt geleitet. Längere Staus gibt es jetzt im Feierabendverkehr auch rund um die Elsenbrücke und im Bereich Alexanderplatz. Im Berliner Umland Probleme auf der A10 südlicher Berliner Ring. Bis Anfang Juli ist die Anschlussstelle Königs Wusterhausen wegen Bauarbeiten gesperrt. Der Verkehr wird über den Anschluss Niederlehme umgeleitet. Und eine Meldung von der S-Bahn. Nach wie vor Probleme auf dem südlichen Ring. Wegen Reparaturarbeiten zwischen Tempelhof und Südkreuz fährt da ausschließlich die S46 und das auch nur alle 20 Minuten. 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
0: Na Mensch, was haben wir denn auf der 80er, 90er Playlist für Sie? Wir haben eine Frau aus Deutschland, die in den 80ern ganz groß rausgekommen ist. Nena. Ein Typen aus Kanada, der ebenfalls seit den 80ern eigentlich in keiner gut sortierten Plattensammlung fehlen darf, nämlich Bryan Adams. Und ich habe eine Truppe aus England und die besingt jetzt die Liebe. Olamour, hier sind Erasure.

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Nena, Leuchtturm, die 80er auf RBB 88.8. Und morgen klingt das hier alles so ein bisschen anders. Sie werden es so ein bisschen merken. Also heute im Laufe der Nacht werden wir mal hier im RBB Funkhaus die Aufknuspertaste drücken und dann klingt Ihr Lieblingsradio RBB 88.8 morgen so ein bisschen fresher, so ein bisschen knackiger. Die Musikauswahl ist so ein bisschen anders. Es bleibt natürlich bei den großen Hits aus den 80ern und 90ern, aber es kommt so die eine oder andere Überraschung noch dazu. Und auch die Sendezeiten verändern sich so ein bisschen. Also das, was wir hier gemeinsam gerade feiern, RBB 88.8 mit Alex Schurich, der bin ich, Klammer zu. Das gibt's ab morgen immer von 14 Uhr bis 17.30 Uhr. Und ab 17.30 Uhr sind dann Ingo Hoppe, David Klevenow oder Doreen Herbe für Sie da und fassen wie gewohnt alles das, was in Berlin im Tage so wichtig war, zusammen und empfangen natürlich weiter auch tolle Gäste. 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Wir, die wir hier wohnen, wissen es natürlich längst. Der ist heute Abend ab 18 Uhr hier auf RBB 88.8 unser Gast. Das hier ist erstmal was schwer Relaxtes aus den 90ern. Hier sind die Crash Test Dummies.

0: Schönen Dienstagsfeierabend mit RBB 888 und gleich für Sie der Song mit den zwei Leben. Einmal im Jahr 1985 ein Riesenhit für Kate Bush und dann seit dem Jahr 2022 nochmal ein Riesenhit für Kate Bush dank Stranger Things, der Netflix-Serie Running Up That Hill. Gleich für Sie.
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1: Hier sind die Nachrichten mit Natascha Gutschmidt. Guten Tag. Die Deutsche Bahn muss nach einer Entscheidung der Bundesnetzagentur im Fernverkehr mehr Konkurrenz möglich machen. Mindestens ein Viertel der Kapazitäten auf hochbelasteten Strecken soll künftig Wettbewerbern überlassen werden, so der Beschluss der Behörde. Für Kunden bedeutet das höhere Qualität und niedrigere Preise. Die Netzagentur kommt damit dem italienischen Zugunternehmen Italo entgegen, das ab 2028 Verbindungen in Deutschland anbieten will. US-Präsident Trump hat vor dem obersten US-Gericht eine Niederlage kassiert. Im Streit um das Geburtsrecht hat der Supreme Court entschieden, dass Kinder, die in den Vereinigten Staaten zur Welt kommen, auch in Zukunft automatisch die US-Staatsbürgerschaft erhalten. Das Gericht erklärte Trumps Anordnung für unrechtmäßig, wonach sich das ändern sollte. Es ist der zweite schwere Misserfolg für den Präsidenten. Im Februar hatte der Supreme Court entschieden, dass die meisten seiner erlassenen Zölle unrechtmäßig sind. Die Inflationsrate in Deutschland ist im Juni nochmal gesunken. Im Vergleich zum Vorjahresmonat verteuerten sich Waren und Dienstleistungen um 2,3%. Im Mai waren es noch 2,6 und im April sogar 2,9%. Die Zahlen hat das Statistische Bundesamt auf der Basis bisher vorliegender Ergebnisse genannt. Experten sehen die Entspannung im Iran-Konflikt als Hauptgrund für die geringere Teuerungsrate. Gesunkene Ölpreise und der Tankrabatt haben Autofahrer finanziell entlastet. Die weltweiten Privatvermögen sind im vergangenen Jahr deutlich gestiegen, und zwar um fast 11%. Ein Bericht der Schweizer Bank UBS zeigt, dass der Zuwachs vor allem in Europa, im Nahen Osten und in Afrika über dem Durchschnitt lag. Laut UBS geht die Schere zwischen Arm und Reich weiter auseinander. In Deutschland besaßen zuletzt knapp 4% der Menschen rund 46% des Privatvermögens.
2: Und jetzt das Wichtigste aus Berlin.
1: Bei uns in der Stadt sind im vergangenen Jahr mehr als 6.300 Mal Feuerwehrzufahrten durch Autos blockiert worden. Damit stieg die Zahl solcher Verstöße im Vergleich zum Vorjahr um fast ein Drittel. Die Informationen kommen von der Senatsinnenverwaltung. In rund 130 Fällen wurden dabei Rettungseinsätze behindert. Von den Grünen kommt Kritik am schwarz-roten Senat, weil er nach eigenen Angaben nicht vorhat, etwas gegen Falschparker vor Feuerwehrzufahrten zu tun. Damit nehme der Senat in Kauf, dass Menschen sterben, weil Hilfe zu spät kommt, so der Vorwurf. Eine ehemalige Mitarbeiterin des Landesamts für Einwanderung steht unter Korruptionsverdacht. Die Staatsanwaltschaft hat die 27-Jährige wegen Bestechlichkeit in 30 Fällen angeklagt. 5 damaligen Kolleginnen und Kollegen werde Beihilfe in mehreren Fällen vorgeworfen, sagt die Staatsanwaltschaft. Insgesamt sollen sie so rund 2.260 Euro kassiert und unter sich aufgeteilt haben. Die mutmaßliche Haupttäterin soll unter anderem Termine vergeben und dafür zwischen 5 und 170 Euro kassiert haben. 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
3: Schauen wir gleich auf die aktuellen Temperaturen. 28 Grad sind es in Weidmannslust, 27 messen wir in Gatow und 28 sind es in Rummelsburg. Das ist auch die Höchsttemperatur für heute. Der Nachmittag, der späte Nachmittag und Abend bleiben meist freundlich mit Sonne und Wolken im Wechsel. In der Nacht geht es runter mit den Temperaturen auf 18 Grad. Also heute Abend wieder oder heute Nacht wieder alle Fenster aufreißen und die frischere Luft reinlassen. Morgen starten wir dann mit dichten Wolken und Regen in den Tag. Später gibt es aber auch wieder ein bisschen Sonne und es wird von den Temperaturen deutlich angenehmer. 24 Grad gibt es maximal.
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3: Liebe Autofahrer, A100 in Richtung Wedding. Hier stehen Sie an zwischen Oberlandstraße und Dreieck-Charlottenburg. 20 Minuten kommen hier oben drauf und in der Gegenrichtung sind es plus 10 Minuten zwischen den Dreiecken Charlottenburg und Funkturm. Außerdem staut es sich zwischen Hohenzollerndamm und Albuinstraße mit plus 30 Minuten. 111 statt auswärts am Anschluss Heckerdamm ist die Autobahn gesperrt. Der Verkehr wird bis Mitte Juli über die Ab- und Auffahrt geleitet. Deshalb gibt es auch immer wieder der Rückstau in Charlottenburg Nord auf den Tegeler Weg. Vorsicht, wenn Sie auf der 113 Richtung Dresden unterwegs sind. Zwischen Schönefeld Süd und Flughafen BER liegen Reifenteile auf der Fahrbahn. Und Friedrichshain, die Stralauer Allee, ist vor der Elsenbrücke bis Mitte Juli auf 2 Spuren eingeengt. 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
3: Schön, dass auch Sie da sind. Für wen geht's nächste Woche alles in den Urlaub? Am 9. Juli starten hier bei uns die Sommerferien. Und wer vorhat, dann ab dem BER zu fliegen, fragt sich vielleicht, wird das alles entspannt ablaufen oder muss man mit langen Schlangen und Wartezeiten rechnen? Unser RBB 888-Reporter Johannes Frevel hat heute am BER nachgeschaut, wie fit der Flughafen für den Start in die Sommerferien ist. Außerdem gibt's gute Nachrichten vom Pergamon-Museum. Einige Teile machen nächstes Jahr im Juni wieder auf und Gruppentickets können Sie ab morgen sogar schon buchen. Ist gleich hier unser erstes Thema. Nach 2 Hits, wir hören Alanis Morissette mit Head Over Feet. Und das hier ist der Culture Club aus den 80ern. Do You Really Want to Hurt Me?

0: Head mit Head Over Feet. Hier ist RBB 88.8. Wenn Sie gerne mal ins Museum gehen, wird Sie diese Nacht total happy machen. Denn ein Jahr vor der Wiedereröffnung eines großen Teils des Pergamon-Museums liegen die Arbeiten offenbar voll im Plan, sodass Sie ab dem 4. Juni nächsten Jahres unter anderem dann wieder den berühmten Pergamon-Altar und das Museum für islamische Kunst sehen können. Wie schön ist das denn bitte? Und wer es kaum noch erwarten kann, für Gruppen ab 20 Personen startet der Ticketverkauf schon morgen. Unsere RBB 88.8-Reporterin Anke Michel war heute auf der Baustelle unterwegs. Sie hat sich mal angeschaut, wie weit sind die Arbeiten inzwischen, und sie konnte sich schon sehr gut vorstellen, wie hier in einem Jahr wieder tausende Besucher und Besucherinnen durch die Hallen strömen.
1: Diese Räume, die sehen so prächtig aus in ihrer Erhabenheit, und klar, es wird noch eifrig gearbeitet. Also auf Gerüsten stehen noch Malerinnen, es riecht nach Farbe und es stapeln sich Holzpaletten in den einzelnen Räumen und es liegen auch so Malerteppiche noch auf dem Boden, eben um den Boden zu schützen. Und draußen ist sowieso noch eine sehr große Baustelle. Das Museum, das wird ja erweitert. Es entsteht ein vierter Flügel. Das übrigens wird auch noch über 10 Jahre dauern. Das Ischtar-Tor wird übrigens auch so lange noch saniert werden müssen. Martin Maischberger, der ist Direktor der Antikensammlung. Er hat mich herumgeführt und mir zum Beispiel den neuen Eingangsbereich gezeigt.
2: Das Pergamonmuseum wird normalerweise vom Kupfergraben aus, also gegenüber der Wohnung von Angela Merkel, betreten, ist aber weiterhin noch Baustelle. Auch hier auf der Rückseite ist noch Baustelle, aber die wird jetzt noch in den verbleibenden Monaten bis zur Wiedereröffnung im Juni 2027 so weit hergerichtet, dass unsere Besucherinnen und Besucher über diese Seite dann hineinkommen werden für die ersten 5 Jahre, nämlich zwischen 2027 und 2032.
1: Ja, und dann ab 2032 soll dann der eigentliche Eingang fertig sein und der führt dann direkt zum Pergamonaltar.
0: Und der Vorverkauf für Gruppen, der startet ja nun schon morgen. Das wirkt auf den ersten Blick vielleicht etwas früh, aber man rechnet eben mit einem riesigen Interesse, sagt unsere Reporterin Anke Michel.
1: Ja, absolut rechnen die mit einem großen Ansturm. Berlin hat ja den Pergamon-Altar und das Pergamon-Museum total vermisst. Ich weiß noch, ich war an den letzten Öffnungstagen hier. Da waren so viele Leute da, die in der Schlange standen, die gesagt haben, mein Gott, ich bin schon so alt, hoffentlich erlebe ich das noch, wenn das wieder zu sehen sein wird. Oder mein Kind ist, ich bin noch schwanger, ist noch nicht geboren. Hier, wenn es wieder aufgeht, dann wird es das sehen. Das ist wirklich ein absolutes Highlight für uns hier in Berlin und auch international. Und ich habe dann auch noch mal Martin Maischberger gefragt und er hat mir das so erklärt mit der Öffnung.
2: Wir rechnen bei dem Pergamonmuseum mit einem international großen Andrang und insofern ist es sinnvoll, jetzt schon zu beginnen mit einem Vorverkauf, natürlich auch für uns als Testlauf, um zu sehen, also wie das dann auch dann organisatorisch zu bewältigen ist und um natürlich auch den Spannungsbogen zu erhöhen. Auch das ist Teil unserer Strategie.
1: Ja, das ist also auch ein Stück weit natürlich geschickte PR. Einzeltickets soll man dann übrigens ab Dezember online kaufen können.
0: Ach, ob PR oder einfach nur große Vorfreude. Ich finde, das sind einfach gute Nachrichten. Nach jahrelanger Schließung können wir also Anfang Juni nächsten Jahres zumindest einen Teil des Pergamon-Museums endlich wieder besuchen. RBB 88.8, jetzt mit Patrick Swayze, She's Like the Wind.

0: noch eine schöne Ballade. Patrick Swayze mit She's Like the Wind. Hier ist RBB 88.8 am Dienstagfeierabend. Wer von Ihnen fliegt diesen Sommer in den Urlaub? In gut einer Woche starten hier bei uns in Berlin die Sommerferien und damit auch die große Reisewelle am BER. Aber ist der Flughafen darauf vorbereitet oder drohen wieder endlose Schlangen vor dem Check-in, volle Terminals und Wartezeiten an den Sicherheitskontrollen? Sowas hat es ja in den letzten Jahren durchaus immer mal wieder gegeben. Unser RBB 88.8-Reporter Johannes Frevel war heute am BER und hat mal abgecheckt, wie gut der Flughafen auf die Ferienzeit vorbereitet ist. Grüß dich!
1: Hallo, Doreen.
0: Wie bereitet sich denn jetzt der BER auf den großen Ansturm vor?
1: Also mein Eindruck war, dass man dort ziemlich gut vorbereitet ist. Natürlich monatelang schon Planung für die Urlaubszeit, auch die eigenen Mitarbeiter, wann können die in den Urlaub und wann nicht. Natürlich müssen viele da bleiben, wenn andere Urlaub machen, um eben dort die Arbeit am Flughafen zu tun. Dann auch die Zusammenarbeit mit den privaten Dienstleistern, die die Flugzeuge beladen, entladen, die das Catering bringen. Das scheint alles ziemlich gut zu klappen. Und nicht zuletzt gibt es eine neue Lane, eine Abfertigungslinie für Familien, die Family Lane, damit eben Familien gemeinsam durch die Kontrolle kommen und dann nicht sozusagen vor diesen Kontrollstellen zerrissen werden. Und dahinter soll es sogar, und das ist wohl neu, Spielplätze für Kinder geben, Plätze, wo die so ein bisschen rumtoben können, wenn sie dann auf den Flieger warten, wenn der noch nicht am Gate ist.
0: Personalprobleme, Personalmangel war ja eins der großen Probleme, die es immer mal wieder gab, aber es gab auch noch andere Probleme. Welche denn und wie will man das dann in den Griff bekommen?
1: Also ein großes Problem war, dass die Technik nicht funktioniert hat beim Einchecken. Wir alle kennen das, man steht da in einer ziemlich langen Schlange beim Einchecken, also manuell. Das ist ja aber zum Glück out, also man kann auch dort digital und elektronisch einchecken und vor allen Dingen, wenn es denn darum geht, das Gepäck, was man mit in die Kabine nehmen kann, zu kontrollieren, da kann man inzwischen alles im Rucksack lassen oder im Köfferchen, das man mit an Bord nehmen kann. Das heißt, nicht mehr den Laptop raus, nicht mehr Getränke raus. Es gibt neue CT-Scanner, die können das alles vollautomatisch selber sehen und haben eine hohe Trefferrate. Also insofern, es geht schneller und es wird für alle Beteiligten bequemer. Und das könnte dazu beitragen, dass es etwas reibungsloser geht als noch vor ein paar Jahren.
0: Und das dürfte doch alle freuen, die in den nächsten Wochen entspannt in den Urlaub starten wollen. Johannes Frevel über die Vorbereitungen des BER auf den Start der Sommerferien. Danke dir. RBB 88.8 jetzt mit Teddy Swims und Mr. Know-It-All.

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0: Wasserhit von Depeche Mode. Everything Counts hier auf RBB 88.8. Es ist 5:30.
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0: Hier ist Natascha Gutschmidt.
2: Guten Tag. Wegner muss über Telefonate zum Stromausfall informieren. Das hat das Verwaltungsgericht im Eilverfahren entschieden. Der Tagesspiegel war vor Gericht gezogen, nachdem die Senatskanzlei Auskünfte zu den Gesprächen des regierenden Bürgermeisters verwehrt hatte. Laut Gericht muss Wegner darüber informieren, wie oft und wie lange er bis zum Mittag des 3. Januar im Rahmen der Krisenbewältigung mit zuständigen Stellen telefoniert hat. Mit wem genau, muss er nicht offenlegen. Wegner war in die Kritik geraten, weil er am ersten Tag des großen Stromausfalls im Berliner Südwesten ein privates Tennismatch zuerst verschwiegen hatte. Arbeitslosigkeit leicht gesunken. Im Juni waren knapp 220.500 Männer und Frauen in Berlin arbeitslos gemeldet. Das sind 1.600 weniger als im Mai. Für die fast 12.000 Schulabgänger, die noch ohne Ausbildungsplatz sind, empfiehlt Jens Krüger von der Regionaldirektion der Bundesagentur für Arbeit die App Azubi-Welt.
3: In der kann man die freien Ausbildungsplätze direkt in der Nachbarschaft finden, also da Wunschberuf eingeben, auf der Karte auswählen und aus der App heraus direkt bewerben. Und auch den Blick mal ins Berliner Umland schweifen lassen. Da ganz profan, der Weg aus Marzahn zum Beispiel nach Strausberg ist kürzer als der zum Alex. Also ich glaube, da bieten sich noch einige Chancen und jetzt wirklich nochmal alle Kraft zusammen Ausbildungsplatz finden und dann gut starten zum 1.8. oder 1.9.
2: BKA gelingt Schlag gegen die internationale organisierte Kriminalität. In Berlin und Brandenburg wurden 15 Wohnungen durchsucht und ein Hauptverdächtiger festgenommen. Er soll den Handel mit Kokain und Heroin organisiert und gestohlene Zahlungskarten für Betrugsdelikte genutzt haben. Insgesamt wird gegen 12 Beschuldigte wegen Computerbetrugs und Drogenhandels ermittelt. Der Schaden durch die mutmaßlichen Betrügereien soll mehr als 300.000 Euro betragen. Neuer U-Bahnhof-Name in Schöneberg. Der Bahnhof Nollendorfplatz trägt seit dem Nachmittag den Zusatz im Regenbogenkiez. Bei der Einweihung sagte BVG-Chef Henrik Falk:
4: Wenn Sie das hier sehen, Nollendorfplatz im Regenbogenkiez, da kann ich nur sagen, wenn die Menschen hier reinkommen, dann spricht es ihnen aus der Seele. Das muss man einfach so sagen. Der Schöneberger Norden ist die gelebte Vielfalt. Es ist egal, ob Sie lesbisch, schwul, heterosexuell, inter oder trans sind oder asexuell oder bisexuell. Das spielt alles keine Rolle. Entscheidend ist, was man daraus macht und wie wir diese Vielfalt immer wieder sichtbar machen und leben an der Stelle. Und alles das, wo wir völlig unterschiedlich sein dürfen, das sichert die Demokratie ab.
2: Ab morgen erste Tickets für die Wiedereröffnung des Pergamon-Museums buchen. Die Tickets sind für die Zeit ab dem 4. Juni 2027. Anke Michel hat die Einzelheiten.
5: In einem ersten Schritt können nur Gruppen ab 20 Personen und Reiseveranstalter die Tickets inklusive Führung buchen. Das ist auf der Website der Staatlichen Museen Berlin möglich. Einzelne Tickets werden erst ab Dezember freigeschaltet. Geöffnet sind im nächsten Sommer dann 2 der 3 Flügel des Museums. Auch das Highlight, der Pergamonaltar, wird endlich wieder für die Öffentlichkeit zu sehen sein. Das Pergamonmuseum ist seit Oktober 2023 wegen Sanierungsarbeiten geschlossen.
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0: 4 Minuten nach 5:30 und es ist noch sehr, sehr warm. 28 Grad messen wir in Fenfol, 28 sind es in Wilmersdorf und 29 in Kaulsdorf. In der Nacht geht's runter mit den Temperaturen bis auf angenehme 18 Grad. Und morgen starten wir mit Wolken und Regen in den Tag. Später soll dann aber auch noch mal ein bisschen Sonne rauskommen. Die Höchsttemperaturen liegen bei 24 Grad.
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0: Liebe Grüße in die Autos, Busse und Lkw. A100 Stadtring Richtung Wedding. Zwischen Oberlandstraße und Dreieck-Charlottenburg haben wir abschnittsweise Stau. Hier kommt plus 20 Minuten obendrauf. Und in der Gegenrichtung, auch da ist Anstehen angesagt, zwischen Hohenzollern-Damm und Albuinstraße mit plus 25 Minuten. A111 stadtauswärts am Anschluss Heckerdamm ist die Autobahn gesperrt. Der Verkehr wird bis Mitte Juli über die Ab- und Auffahrt geleitet. Friedrichshain, die Stralauer Allee, ist vor der Elsenbrücke bis Mitte Juli auf 2 Spuren eingeengt. Rodo, Neudecker Weg im Kreuzungsbereich Alte Rodo, ist wegen Bauarbeiten die Fahrbahn ebenfalls verengt und das Linksabbiegen und Queren ist dort nicht möglich. Weitere Meldungen zu Straßen und Schienen finden Sie auf rbb888.de und in unserer App.
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0: Hallo, schön, dass Sie da sind. Für Menschen, die Bürgergeld beziehen, wird sich ab morgen einiges ändern. Aus Bürgergeld wird Grundsicherung. Und für alle, die Leistungen beziehen, wird es in manchen Fällen deutlich strenger. Wer Termine zum Beispiel versäumt oder sich nicht an Vorgaben hält, muss schneller mit Kürzungen rechnen. Wie die Jobcenter auf die Umstellung blicken, darüber spreche ich gleich mit Andreas Peikert. Er ist Geschäftsführer des Jobcenters Marzahn-Hellersdorf. Das nach zwei Hits. Backstreet Boys habe ich für Sie mit Quit Playing Games. Und das hier ist Cyndi Lauper. Girls Just Want.

0: mit Quit Playing Games. Hier ist RBB 88.8. Für viele Menschen, die auf staatliche Unterstützung angewiesen sind, wird sich ab morgen einiges ändern. Denn aus dem Bürgergeld wird die Grundsicherung für Arbeitssuchende. Der Betrag ändert sich allerdings erstmal nicht. Alleinstehende bekommen 536 Euro im Monat. Auch Kosten für Wohnen und Heizen werden weiter übernommen. Aber was neu ist, die Jobcenter können schneller Strafen aussprechen, Sanktionen aussprechen, zum Beispiel Geld kürzen, wenn Termine verpasst werden. Wie die Jobcenter auf die Umstellung blicken, darüber spreche ich jetzt mit Andreas Peikert. Er ist Geschäftsführer des Jobcenters Marzahn-Hellersdorf. Grüße Sie.
1: Schönen guten Tag.
0: Was ändert sich denn jetzt ganz konkret, Herr Peikert, für Sie und Ihre Mitarbeiterinnen und Mitarbeiter im Jobcenter?
1: Ja, nicht nur der neue Begriff. Wir haben natürlich eine ganze Reihe von Gesetzesänderungen, die mit der Änderung des SGB II einhergehen. Das Wichtigste vielleicht ist der Vorrang

0: Kunden, bemüht sich sehr um Arbeit, kommt doch gerne zum Gespräch. Es gibt aber einen kleinen Teil, da kann das schon helfen, die Verbindlichkeit deutlich zu erhöhen. Und dann müssen wir dieses Instrument auch nutzen.
1: Die Bundesregierung erhofft sich ja von den neuen Regeln, dass mehr Menschen den Weg in die Arbeit finden. Glauben Sie, dass dieses Ziel durch diese Reform erreicht werden kann?
0: Weder die Bundesregierung noch wir als Jobcenter stellen Arbeitsplätze zur Verfügung. Das machen die Arbeitgeber. Und in dem Moment, wo wir auf einen Arbeitsmarkt treffen, der nicht so aufnahmefähig ist wie im Moment, ist das gar nicht so einfach, dann mehr Menschen in Arbeit zu bringen. Aber wir können die Prozesse verbessern und im Einzelfall auch einfach schneller werden.
1: Ab morgen wird aus Bürgergeld Grundsicherungsgeld. Was die Umstellung für die Jobcenter bedeutet, darüber habe ich mit Andreas Peikert gesprochen. Er ist Geschäftsführer des Jobcenters Marzahn-Hellersdorf. 14 Minuten vor 6, Sie hören RBB 88.8. 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Juli, 3 Konzerte geben Sie hier in Berlin in der Parkbühne Wuhlheide. Präsentiert von RBB 88.8. Und diesen Song werden Sie garantiert auch spielen. Lullaby.

0: von Weekend und Daft Punk. I feel it coming. Hier ist RBB 88.8 am Dienstag Feierabend. Wie, Deutschland hat's nicht ins Achtelfinale bei der Fußball-WM geschafft gegen Paraguay. Das haben wahrscheinlich viele von uns heute Morgen gedacht, als sie aufs Handy geschaut haben. Wir sind raus. 3:4 nach Elfmeterschießen. Ich hätte ehrlich gesagt nie damit gerechnet und war wirklich enttäuscht, wie viele andere auch.
1: Scheiße gelaufen, würde ich sagen. Sehr enttäuschend. Ich habe viel mehr erwartet. Also jetzt ist die WM auf jeden Fall vorbei für mich.
2: Also ich fand, beide haben nicht wirklich so gespielt, dass sie es verdient hätten. Der eine, also es war eher so ein, ich hätte mich natürlich mehr für Deutschland gefreut, aber ich fand, am Ende gönne ich denen das auch irgendwo, deswegen.
3: Ich glaube, die haben ein bisschen mehr Einsatz gezeigt. Die waren vom Team-Spirit her motivierter als wir.
4: Wir haben zwar viele gute Spieler drin gehabt, aber wir konnten leider keine Mannschaft bilden. Und das ist das Resultat daraus.
5: Ich glaube, in der Verteidigung haben wir Lücken, die wir irgendwie füllen müssen. Ja. Also sagt mein Papa immer.
0: Nach dem WM-Aus ist jetzt natürlich erstmal Aufarbeitung angesagt. Und natürlich steht da auch der Bundestrainer Julian Nagelsmann im Fokus. Einen Rücktritt schließt er selbst aus und hat auf der PK gesagt, ich möchte weitermachen. Er hat ja auch noch einen Vertrag bis 2028. DFB-Sportdirektor Rudi Völler hat ihm da auch den Rücken gestärkt. Trotzdem, es werden für ihn und den Fußballverband schwierige Tage und Wochen. RBB 88.8.
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1: Hier sind die Nachrichten mit Natascha Gutschmidt. Guten Abend. Die Bahn muss ihre Fernverkehrstrassen stärker für die Konkurrenz öffnen. Ein Beschluss der Bundesnetzagentur sieht vor, dass sie künftig mindestens ein Viertel der Kapazitäten an Knotenpunkten Wettbewerbern überlassen muss. Damit entspricht die Behörde einer Forderung des italienischen Zugunternehmens Italo, das den Markteintritt in Deutschland für übernächstes Jahr plant. Für Bahnkunden bedeutet mehr Wettbewerb eine bessere Qualität und niedrigere Preise, so die Bundesnetzagentur. In Deutschland haben die Spritpreise schon vor Ende des Tankrabatts angezogen, obwohl die Ölpreise in den vergangenen Tagen nicht gestiegen sind. Laut ADAC gab es am Mittag zum Teil deutliche Preissprünge bis zu 24 Cent. Im Vergleich zum gestrigen Mittagspreis verteuerte sich E10-Benzin im Schnitt um 3,3 Cent, Diesel um 3,5 Cent. Ab morgen gilt der Tankrabatt nicht mehr. Freiheit und Demokratie in Deutschland stehen stark unter Druck, so sieht es Bundesinnenminister Dobrindt. Die Bedrohungen kämen von innen wie von außen, sagte er bei der Vorstellung des neuen Verfassungsschutzberichts. Das Gewaltpotenzial bei politischen Extremisten steige. Die größte Gefahr gehe dabei von rechts aus. Der Irankrieg habe den Antisemitismus noch einmal befeuert. Er kommt laut Dobrindt von rechts wie von links. Und ausländische Mächte wie Russland nehmen gezielt deutsche Infrastruktur ins Visier, so der Bundesinnenminister. US-Präsident Trump hat vor dem obersten US-Gericht eine Niederlage kassiert. Im Streit um das Geburtsrecht hat der Supreme Court entschieden, dass Kinder, die in den Vereinigten Staaten zur Welt kommen, auch in Zukunft automatisch die US-Staatsbürgerschaft erhalten. Das Gericht erklärte Trumps Anordnung für unrechtmäßig, wonach sich das ändern sollte. Es ist der zweite schwere Misserfolg für den Präsidenten. Im Februar hatte der Supreme Court entschieden, dass die meisten seiner erlassenen Zölle unrechtmäßig sind.
2: Und jetzt das Wichtigste aus Berlin.
1: Ein Bündnis aus 37 Organisationen fordert, dass E-Scooter nicht mehr frei abgestellt werden dürfen. Am 31. März nächstes Jahr laufen die Sondernutzungsgenehmigungen des Senats mit den Anbietern aus. Danach sollte es nur noch Genehmigungen für das Abstellen an festen Stationen geben, fordert das Bündnis. Außerdem sollten nur noch so viel E-Scooter zugelassen werden, wie es Platz an Stationen gibt. Zusammengeschlossen haben sich unter anderem Menschen mit Behinderungen und Senioren, für die wild geparkte E-Scooter eine Stolperfalle sind. In Treptow-Köpenick wird ein 9 Jahre altes Mädchen vermisst. Die Polizei hat ein Foto veröffentlicht und bittet um Mithilfe bei der Suche nach der Schülerin. Sie hat braune Augen, lange braune Haare und eine kräftige Statur. Das Mädchen soll gestern früh mit einem Fahrdienst für Schulkinder zur Anna-Segers-Schule in Adlershof gebracht worden sein. Als es am Nachmittag abgeholt werden sollte, stellte sich heraus, dass es gar nicht in der Schule war. Die Polizei bittet Menschen, die das Mädchen gestern seit 7.50 Uhr gesehen haben oder wissen, wo es sich aufhält, sich zu melden. 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
3: Freundlich bis zum Abend, immer mal wieder auch ein paar Wolken, aber es soll meist trocken bleiben. In der Nacht sinken die Temperaturen dann auf wirklich angenehme 18 Grad und morgen werden auch ganz viele von Ihnen sagen, pff, durchatmen. Wie wunderbar. 24 Grad und am Vormittag viele Wolken, immer wieder Regen. Erst zum Nachmittag ein bisschen Sonne.
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3: Hallo liebe Autofahrer, 100 Stadtring Richtung Wedding. Zwischen Grenzallee und Hohenzollern staut es sich. Hier brauchen Sie 20 Minuten länger. Und in der Gegenrichtung, in Richtung Treptow, da stehen Sie auch an, zwischen Hohenzollern und Albuinstraße, auch mit plus 20 Minuten. 111 Stadt auswärts, im Anschluss Heckerdamm ist die Autobahn gesperrt. Der Verkehr wird bis Mitte Juli über die Ab- und Auffahrt geleitet. Friedrichshain, die Stralauer Allee, ist vor der Elsenbrücke bis Mitte Juli auf 2 Spuren eingeengt. Weitere Nachrichten zu Straßen und Schienen finden Sie auf rbb888.de und in unserer App.
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3: Hallo. Hallo, schönen Dienstagabend. Wer von Ihnen ist eigentlich auch mal irgendwann aus einer anderen Stadt nach Berlin gekommen? Einer, der diesen Schritt erst vor kurzem gemacht hat, ist Dr. Jürgen Ammann. Er ist vor wenigen Wochen aus Köln nach Berlin gekommen, um die Position des Geschäftsführers von Visit Berlin zu übernehmen. Gemeinsam mit Sabine Wendt wird er jetzt also daran arbeiten, Berlin als Reiseziel attraktiver zu machen, weiterzuentwickeln, die Stadt zu vermarkten. Und ich freue mich, dass er Zeit für uns hat und heute da ist. Grüße Sie.
4: Hallo, guten Tag.
3: lieber Herr Ammann, wie viele Wochen sind Sie jetzt in Berlin?
4: Ich bin jetzt gerade in der fünften Woche.
3: In der fünften Woche und alle Umzugskartons schon ausgepackt.
4: Da erwischen Sie mich tatsächlich auf dem linken Fuß. Also ich habe noch 3 Kartons, die werden noch im Büro ausgepackt, aber in der Wohnheim ist schon eingerichtet, ja.
3: Wunderbar. Sie sagen, Berlin ist eine der spannendsten Städte. Warum Sie so denken, was Berlin für Sie so besonders macht, welche Chancen Sie für die Stadt sehen, welche Ideen Sie auch haben, um noch mehr Menschen jetzt für die Stadt zu begeistern, über all das wollen wir in der kommenden Stunde zusammen hier sprechen. Und natürlich haben wir jede Menge guter Songs am Start. John Lennon mit Woman hören wir gleich. Und das hier ist Whitney Houston mit My Name is Not Susan.

0: John Lennon mit Woman. Hier ist RBB 88.8 am Dienstagabend. Wer von Ihnen hat auch schon mal einen Job in einer anderen Stadt angefangen? Dann erinnern Sie sich bestimmt noch wirklich sehr gut an Ihren ersten Arbeitstag. Neue Kollegen, neue Wege, neue Abläufe. Man versucht sich Namen zu merken, die Kaffeemaschine zu finden und irgendwie so dieses Gefühl loszuwerden, so ein bisschen fremd zu sein. Gleichzeitig ist da aber auch so eine Neugier auf das, was kommt, die Vorfreude auf neue Aufgaben. Und die Chance, einfach mal so ganz neu nochmal durchzustarten. Und genauso ein Neuanfang liegt auch hinter Dr. Jürgen Ammann. Vor gut 5 Wochen aus Köln nach Berlin gekommen als neuer Tourismuschef. Herzlich willkommen. Und Herr Dr. Ammann, 5 Wochen neuer Job. Wie haben Sie so die ersten Tage verbracht? Was stand so auf Ihrer To-Do-Liste?
1: Ah, Frau Herbe, ich glaube, ich bin echt gut angekommen. Es fühlt sich nämlich gar nicht mehr nach nur 5 Wochen an.
0: Ah, schön zu hören.
1: Es fühlt sich mittlerweile an, als wäre ich schon viel, viel länger hier. Ich habe viel Glück gehabt, muss ich zugeben. Ich habe relativ rasch eine Wohnung gefunden in der Nähe vom Ludwig-Kirch-Platz, also in einer wirklich schönen Ecke in Wilmersdorf. Und es fühlt sich wirklich mittlerweile schon an, wie wenn ich schon sehr, sehr lange dort wäre. Ich kenne die Nachbarn ein bisschen, habe schon die ein oder andere Telefonnummer von einer Nachbarin und vom Nachbarn ausgetauscht bekommen. Also insofern, das war wirklich ein schöner Beginn. Und auch in der Firma wurde es mir wirklich leicht gemacht. Ich bin sehr warm empfangen worden, mit vielen, vielen schönen Vorstellungsgesprächen, in dem ich auch schon die Möglichkeit hatte, das Team kennenzulernen. Und man spürt schon den ganz speziellen Vibe, der hier herrscht. Ja. Also Berlin ist nicht irgendeine Stadt und das spiegelt sich ja bei uns, bei Visit Berlin im Unternehmen wieder. Die Leute brennen für ihre Aufgabe, sie brennen für Tourismus, ihr Herz schlägt für Berlin und ich glaube, das ist wirklich eine tolle Geschichte, dass ich hier arbeiten darf.
0: Hatten Sie denn schon auch ein bisschen Zeit, Berlin so kennenzulernen, so ein paar Ecken? Wenn Sie sagen, in Wilmersdorf haben Sie eine Wohnung gefunden, haben Sie da schon so ein paar Ecken abgecheckt?
1: Ich hatte die schöne Möglichkeit, in den letzten Jahren sehr, sehr häufig in Berlin zu sein, aus private Anlässe, aber auch natürlich dienstlich bedingt. Und ich möchte sagen, ich war bestimmt schon 25, 30 Mal in Berlin. Das macht mich nicht zum Berlin-Experten an der Stelle. Also ich kenne noch nicht jede Ecke natürlich, aber ich habe schon viele Eindrücke sammeln können von unterschiedlichen Ecken, von touristischen Attraktionen. Und ich muss wirklich sagen, ich bin immer wieder aufs Neue überrascht. Also ich kenne den Kudamm noch zu Zeiten, als die Mauer noch stand. Da war ich das allererste Mal hier vor fast 40 Jahren. Und ich war damals schon geflasht, ja, von dem Lebensgefühl. Die Leute waren unwahrscheinlich cool drauf. Ich meine, du kommst aus der bayerischen Provinz damals. Und das war natürlich ein völlig anderes Leben, als wir das gewohnt waren in Ingolstadt. Und ich konnte dann eben die Entwicklungen mitverfolgen, wie dann Mitte entstand, wie die Friedrichstraße an Qualität gewann, wie der Kudamm wieder zurückkam und. Und ich finde das hochgradig spannend und freue mich natürlich, dass ich hier jeden Tag durchlaufen kann.
0: Wir Berliner sind ja nun, Sie kommen ja aus Köln, also eigentlich gebürtiger Bayer, aber dann in Köln gearbeitet. Wir Berliner sind ja nun schon ein anderer Menschenschlag als die Kölner Frohnaturen. Wie kommen Sie so damit klar?
1: Ich glaube, ich komme ganz gut damit klar. Also ich bin, wie Sie es an der Sprache hören können, nicht originär kölscher Jeck. Nee. Und ich war nach Ingolstadt, war ich zunächst mal in Dresden berufstätig, also schon mal im Osten eher tätig und dann nach Köln, jetzt wieder in Berlin. Also ich finde die Menschen eigentlich schon relativ nett. Und mir gefällt es auch, wenn ein offener Ton gepflegt wird. Der darf durchaus mal rauer sein, ja. Aber solange er sachlich bleibt, ist doch alles okay.
0: Ja, das können Sie hier gerne haben, lieber Herr Dr. Ammann. Sie haben in Interviews auch mal gesagt, Berlin sei für Sie eine der spannendsten Städte überhaupt.
1: Absolut.
0: Darüber wollen wir gleich noch ausführlicher sprechen. Aber wenn Sie sich jetzt auf einen Punkt festlegen müssten, was macht Berlin für Sie ganz persönlich besonders aus?
1: Für mich persönlich ist Berlin eigentlich die einzige deutsche Metropole. Nicht nur aufgrund der schieren Größe, sondern einfach aufgrund der Bedeutung, dem Bedeutungsüberschuss, der Zentralität, die Berlin ausstrahlt. Wenn irgendwo was passiert in Deutschland, ist es in Berlin. Und dann dauert es 10 Jahre, dann kommt es nach München und Hamburg.
0: Und was Sie noch so an Berlin fasziniert, das gleich nach Musik von R.E.M. Night Swimming.

0: Elton John mit I'm Still Standing. Und Dr. Jürgen Ammann ist heute unser Gast hier auf RBB 88.8, neuer Geschäftsführer von Visit Berlin. Und wir haben ja schon gerade ganz kurz drüber gesprochen, was Berlin für Sie so besonders macht. Aber da gibt es auch bestimmt noch mehr Gründe. Welche denn noch?
1: Also für mich macht Berlin natürlich besonders das Lebensgefühl, das Sie hier haben. Das ist nicht zuletzt von den Menschen getragen wird, ja. Also wenn du dich irgendwo frei fühlen willst, wenn du irgendwie kommen willst, das ja, das geht natürlich nur in Berlin in der Form. Und darüber hinaus hat Berlin natürlich auch kulturell wahnsinnig viel zu bieten. Vom Museum angefangen, natürlich Pergamon-Museum aktuell geschlossen, aber demnächst wieder auf im nächsten Jahr.
0: Ja, ja. Wunderbar.
1: Bisschen zu Kabarett und Comedy, was wirklich mein Favorite ist. Also ich gehe ganz gerne mal in irgendein Kabaretttheater oder sowas. Und da findest du natürlich für jeden Tag der Woche findest du ein super Angebot. Mhm. Und bei uns hat halt auch immer Berlin sehr, sehr gut funktioniert mit der Familie. Ich habe drei Kinder, die sind zwei ältere Kinder, sind mittlerweile erwachsen, 24 und 21. Aber das hat immer gut funktioniert, die mitzunehmen und gemeinsam einen schönen Tag zu verbringen.
0: Ja, Sie haben ja schon gesagt, Sie hatten schon diesen Moment, dass Sie sagen, ja, ich bin hier jetzt schon eigentlich wirklich angekommen, auch wenn ich erst 5 Wochen in Berlin bin. Sie haben auch schon in verschiedenen Städten gelebt, in Dresden, Ingolstadt, das ist ja die Ecke, aus der Sie dann auch kommen. Ja. Wie ist denn das generell bei Ihnen? Sind Sie eigentlich jemand, der schnell irgendwo heimisch wird oder der dann doch eine gewisse Zeit braucht?
1: Ich weiß gar nicht. Also das müssen vielleicht andere beurteilen. Also ich weiß relativ rasch, ob es mir gefällt in einer Stadt oder nicht. Also das, wenn ich ja in Urlaub bin oder so, ich weiß eigentlich schon auf dem Weg vom Flughafen zum Zentrum oder vom Hauptbahnhof zum Zentrum, weiß ich schon, ob es mir da gefällt oder nicht. Mhm. Und da findet relativ rasch dieses Phänomen statt, dass der Funke überspringt. Und bei Berlin war das einfach immer so. Vor dem Hintergrund, ich weiß nicht, ob das andere auch so empfinden. Also wahrscheinlich sehen mich viele meiner Kolleginnen und Kollegen nur immer als Neuling. Und ich bin es wahrscheinlich auch vom Wissen über Berlin her natürlich noch. Ich brauche nach wie vor das Navi, ich muss mich nach wie vor erkundigen, wo ich umsteigen muss und. Aber ich glaube, das macht einem Berlin schon einfach da rein.
0: Aber ein Teil fühlt sich schon sehr, sehr wohl hier und angekommen.
1: Bisschen schon, ja. Bisschen.
0: In Berlin wartet ganz viel Arbeit auf Sie, Herr Dr. Ammann. Wenn wir uns mal die Tourismuszahlen vom Amt der Statistik anschauen, im letzten Jahr sind 12,4 Millionen Touristen nach Berlin gekommen. Ja. Das sind 2,7% weniger als im Jahr zuvor. Und damit liegen wir weiterhin ziemlich weit unter dem Rekordniveau von 2019, wo wir ja 14 Millionen Gäste hatten. Was ist denn Ihr allerwichtigstes Ziel für die nächsten Monate?
1: Das wichtigste Ziel ist eine qualitative Entwicklung des Tourismus. Das bedeutet Erhöhung der Wertschöpfung aus dem Tourismus in Einklang mit den Interessen der Berlinerinnen und Berliner. Und das ist unser langfristig intendiertes Ziel natürlich. Das werden wir erreichen mit Markenkommunikation. Die Tourismusdestination Berlin ist eine starke Marke. Menschen da draußen, die verbinden Positives mit Berlin. Berlin hat ein Top-Image da draußen. Ich habe heute wieder Untersuchungen gesehen. Berlin gehört zu den Zielen, die man einmal im Leben gesehen haben muss. Ja, das sagen die Leute. Mhm. Und darauf kann man gut aufbauen. Und kurzfristig geht es uns natürlich schon in erster Linie um Troubleshooting. Es geht darum, die Bedürfnisse unserer Partner mit zu bedienen, der Partner aus der Hotellerie, Gastronomie, den Freizeit- und Kultureinrichtungen und da unseren Beitrag zu leisten, dass wir halt diese Delle, die Berlin momentan durchläuft, dass wir die ein Stück weit ausgleichen.
0: Was Sie noch so vorhaben, um Berlin touristisch weiter nach vorne zu bringen, darüber sprechen wir dann gleich weiter nach Wetter und Verkehr.
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0: ein sensationell cooler Song von Warren G. und Nate Dogg. Regulate hier auf RBB 88.8.
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0: Ist immer noch sehr, sehr warm. 26 Grad messen wir in Gesundbrunnen. 26 sind es in Mariendorf und 27 haben sie am Wannsee. In der Nacht wird es dann deutlich kühler, 18 Grad. Es zieht sich langsam zu und morgen haben wir es dann mit vielen Wolken und Regen zu tun. Erstmal. Später kommt dann auch mal so ein bisschen die Sonne durch und es wird deutlich angenehmer als die letzten Tage. 24 Grad ist die Höchsttemperatur.
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0: Liebe Autofahrer, 100 in Richtung Wedding zwischen Grenzallee und Hohenzollerndamm stehen Sie im Stau plus 25 Minuten. In der Gegenrichtung sind es immer noch 20 Minuten zwischen Hohenzollerndamm und Albuinstraße. 111 statt auswärts im oder am Anschluss Heckerdamm ist die Autobahn gesperrt. Der Verkehr wird bis Mitte Juli über die Ab- und Auffahrt geleitet. Und weitere Meldungen zu Straßen und Schienen finden Sie auf rbb888.de und in unserer App.
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0: Hallo, schön, dass Sie da sind. Wenn Sie mal so an den Moment zurückdenken, als Sie die Zusage für Ihren heutigen Job bekommen haben. Wie haben sich da so gefühlt? Also ich weiß noch, als ich hier beim RBB angefangen habe, das war ein wirklich krasser Moment. Natürlich habe ich mich gefreut, aber ich war auch schon stolz. Und wie war das bei unserem Gast heute, Dr. Jürgen Amann? Er ist der neue Tourismuschef von Visit Berlin, kommt frisch aus Köln und hat sich im Bewerbungsverfahren gegen sehr, sehr viele Mitbewerber durchgesetzt, Herr Dr. Amann. Was haben Sie gedacht, als die Zusage kam?
2: War ein Wahnsinn, habe ich mir gedacht.
0: Schon auch,
2: und
0: ne?
2: Dann habe ich mit zitterigen Fingern meine Frau angerufen, habe ihr gesagt, wir ziehen nach Berlin und sie ist in Jubel ausgebrochen.
0: Ach, wie schön. Gleich wollen wir natürlich auch erfahren, womit Sie den Aufsichtsrat von sich überzeugt haben. Außerdem sprechen wir natürlich über Ihre neue Rolle bei Visit Berlin. Gemeinsam mit Sabine Wendt bilden Sie ja die Doppelspitze bei der Berliner Tourismusvermarktung. Und vor allem interessiert uns natürlich auch, welche Ideen Sie so mitbringen, um Berlin als Reiseziel einfach noch attraktiver zu machen. Jetzt hören wir aber erstmal weiter gute Musik. Das sind die Shakespeare Sisters mit Stay.

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0: Heinz Rudolf Kunze mit Dein ist mein ganzes Herz. Hallo am Dienstagabend, hier ist RBB 88.8. Wenn Sie hören, dass sich jemand gegen hunderte Bewerber durchgesetzt hat, dann denken Sie wahrscheinlich auch erstmal, wow, der muss ja im Bewerbungsprozess einiges richtig gemacht haben. Und genau das hat auch unser heutiger Gast geschafft, Dr. Jürgen Ammann. Er hat den Aufsichtsrat überzeugt und ist jetzt einer der beiden Geschäftsführer von Visit Berlin. Vor wenigen Wochen aus Köln nach Berlin gekommen, soll dabei helfen, Berlin als Reiseziel weiter nach vorne zu bringen. Und lieber Dr. Ammann, mehr als 100 Bewerbungen, am Ende haben Sie den Job bekommen. Was glauben Sie, womit haben Sie den Aufsichtsrat überzeugt?
1: Frau Herbe, das ist eine gute Frage. Da habe ich ehrlich gesagt gar keine richtige Antwort drauf. Wahrscheinlich hat es irgendwie gepasst, ja. Also ich bin mit einer relativ konkreten Struktur gekommen, was ich denn anpacken würde. Ich habe relativ klar aufzeigen können, wo aus meiner Sicht Handlungsbedarf besteht. Und dann habe ich halt auch die erforderlichen Tests erfolgreich durchlaufen, wahrscheinlich. Also insgesamt war das dann die Kombination, die zum Erfolg geführt hat.
0: Zusammen mit Ihrer Kollegin Sabine Wendt bilden Sie jetzt die Doppelspitze von Visit Berlin. Was sind konkret jetzt Ihre Aufgaben?
1: Also wir haben hier die Trennung zwischen Destinationsmanagement und Destinationsmarketing. Also einmal vielleicht die Verbindung der Partner, der Akteurinnen und Akteure des Tourismus nach innen. Das ist die

0: glaube, das sind sehr heterogene Personengruppen. Zum einen mal konservativ etablierte Personen, die sich begeistern für die Geschichte des Mauerfalls, aber auch für die politische Geschichte der Gegenwart mit Bundestag. Dann sind es aber natürlich auch die jungen Kreativen, die Berlin auf der Agenda haben. Wir sind hier die kreativen Hauptstadt in Deutschland, wahrscheinlich sogar Europas. Und das sind auch die Leute, die gerne nach Berlin kommen und hier ihre Freizeit verbringen. Und was wir auf jeden Fall auch brauchen, wenn wir schon mittendrin sind, das sind Kongresse, das sind Tagungen. Ja, das ist das ganze Thema wirtschaftsneue Veranstaltungen. Und da ist Berlin die Nummer 1 in Europa.
1: Viel Arbeit, die Sie da haben, die auf Sie zukommt. Und die Besucherzahlen sind ja im Vergleich zum Vorjahr, müssen wir doch leider nochmal sagen, zurückgegangen. 12,4 Millionen Besucher, Rückgang von 2,7%. Woran das liegen könnte und wie Berlin, was es noch für Ideen gibt, um Berlin attraktiver zu machen, auch wenn Sie vielleicht nicht ganz so viel verraten können. Darüber sprechen wir gleich nach Musik von Gary Moore. Still Got the Blues.

Gary Moore mit Still Got the Blues. Hier ist RBB 88.8. Wie kann Berlin für Besucher wieder attraktiver werden? Im letzten Jahr kamen

0: etwas weniger Gäste in die Stadt als im Jahr davor. Das ist eine der Fragen, mit denen sich Berlins neuer Tourismuschef gerade intensiv beschäftigt, Dr. Jürgen Ammann von Visit Berlin. Er ist vor wenigen Wochen aus Köln nach Berlin zu uns gekommen. Und Herr Dr. Ammann, wenn man so auf die Zahlen schaut, wir haben sie jetzt auch schon immer mal wieder hervorgeholt. Wir haben hier einen Rückgang. Berlin musste so ein bisschen von seinem rebellischen Ruf einbüßen. Mhm. Haben Sie die Idee, woran das liegt? Was ist los mit Berlin?
1: Ja, also wir hatten im vergangenen Jahr 30 Millionen Übernachtungen rund und waren vor Corona 2019 schon bei 35.000. Es war natürlich eine wahnsinnige Wachstumsgeschichte in den letzten 20 Jahren, ja, mit teilweise zweistelligen Zuwachsraten pro Jahr. Und dass es damals zu einer Verlangsamung der Dynamik des Wachstums kommt, das war eigentlich absehbar. Aber was wir jetzt momentan erleben, ist halt eine Sicherheitsproblematik, wenn man geopolitisch betrachtet, ja. Ukraine-Krieg, Nahe Osten ist momentan ein Pulverfass. Und es sorgt dafür, dass wichtige, für Berlin wichtige Märkte wie Vereinigte Arabische Emirate, Saudi-Arabien, aber vor allen Dingen auch Russland und GUS-Staaten momentan nicht nach Berlin kommen. Mhm. Dazu wird nur verschärfend die Wirtschaftskrise tätig, ja. Also bei den Gästen aus Deutschland, unserem wichtigsten Markt, 60% unserer Gäste kommen aus Deutschland, da sitzt der Euro nicht mehr so locker.
0: Aber wie kann man denn in dieser schwierigen Situation Berlin als Reiseziel dann weiterentwickeln?
1: Ja, also wir wollen jetzt kurzfristig im zweiten Halbjahr nochmal Budgetreserven locker machen, um Kampagnen zu fahren in den Märkten, die eben nicht von einer mangelnden Konnektivität, also Erreichbarkeit, gekennzeichnet sind, nicht von geopolitischen Unsicherheiten gequält sind und bei denen auch vielleicht der ein oder andere Euro nur zu holen ist. Ich denke an Großbritannien, an Niederlande, ich denke an Polen und das sind momentan jetzt kurzfristig unsere Ideen, wo wir ansetzen werden und wo wir sicher sind, dass wir mit der hervorragenden Ausstattung von Berlin punkten können.
0: Dafür wünschen wir toi toi toi. Dr. Jürgen Ammann, vielen Dank für Ihren Besuch und weiterhin einen guten Start in Berlin.
1: Vielen Dank, Frau Herbe.

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1: Um 19 Uhr mit Steve Neuwirth. Guten Abend. Die Bundesnetzagentur will für mehr Wettbewerb im Bahnverkehr sorgen. Demnach soll die Deutsche Bahn künftig mindestens ein Viertel ihres Angebots Konkurrenten überlassen. Laut Netzagentur führe das im Fernverkehr zu höherer Qualität und niedrigeren Preisen. Die Deutsche Bahn und die Gewerkschaft EVG kritisieren das. Mehr Wettbewerb auf profitablen Abschnitten führe dazu, dass das Angebot auf anderen Strecken geringer werde. Die Verbraucherpreise in Deutschland sind im Juni um 2,3% gestiegen. Das geht aus vorläufigen Zahlen des Statistischen Bundesamtes hervor. Aus Wiesbaden, Alexander Schmidt.
2: Im Mai hatte die Inflation noch bei 2,6% gelegen. Die Statistiker führen den Rückgang auf die Energiepreise zurück, die jetzt den dritten Monat in Folge gefallen sind. Unter anderem wegen des Tankrabatts der Bundesregierung, der in der Nacht auslaufen wird. Spürbar teurer wurden im Juni auch viele Dienstleistungen, etwa Autoreparaturen, Versicherungen oder Restaurantbesuche. Lebensmittel haben sich dagegen kaum verteuert. Vor allem die Preise für Obst und Gemüse sind aktuell etwas günstiger.
1: US-Präsident Trump hat erneut eine juristische Niederlage erlitten. Der oberste Gerichtshof erklärte Trumps Anordnung für unrechtmäßig, wonach in den USA geborene Kinder nicht mehr automatisch die Staatsbürgerschaft erhalten sollen. Es ist der nächste Misserfolg für den Präsidenten. Im Februar etwa hatte der Supreme Court entschieden, dass viele der von Trump erlassenen Zölle unrechtmäßig sind. Der Berliner Senat will Kultur-, Freizeit- und Begegnungsstätten vor einer zu hohen Grundsteuer schützen. Dazu will er eine Initiative in den Bundesrat einbringen. Ute Schumacher, RBB 24.
3: Für die Höhe der Grundsteuer ist aktuell nicht ausschließlich wichtig, wie ein Grundstück genutzt wird, sondern auch, wie es entwickelt werden könnte. Das führt dazu, dass beispielsweise ein Club in begehrter Lage, auf dem mehrgeschossige Häuser gebaut werden dürften, eine sehr hohe Grundsteuerbelastung hat. Über die Bundesratsinitiative will Berlin nun erreichen, dass bei Kultur-, Freizeit- oder Begegnungsstätten für die Höhe der Grundsteuer nur relevant ist, wie das Grundstück tatsächlich genutzt wird und nicht, wie es genutzt werden könnte.
1: In Potsdam beginnt heute Abend das Literaturfest Lit Potsdam. Die 14. Ausgabe des Festivals steht unter dem Motto Die Sprache der Sterne. Bis Sonntag lesen Autorinnen und Autoren an ausgewählten Orten aus ihren Werken, darunter Judith Herrmann und Frank Schätzing. Soweit die Nachrichten. 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
5: Ja, man muss schon den richtigen Regler bedienen, dann funktioniert das alles auch. So, 29 Grad jetzt immer noch bei Ihnen in Mitte, 28 Grad in Lichtenberg und 28 Grad in Schöneberg. Die Tages- bzw. die Nachtwerte liegen tatsächlich auch nur bei 21 Grad. Es ist natürlich noch sehr, sehr freundlich und auch trocken und es könnte sich dann morgen ändern bei Tageshöchstwerten. Ach so, nachts kriegen wir doch so um die 17 bis 21 Grad. Dann ab morgen haben wir immer mal wieder Schauer. Das kann bis zum Nachmittag gehen, sodass dann erst wirklich am Abend die Sonne rauskommen kann. Ab 14 Uhr soll es nach und nach aufklaren. Die Tageshöchstwerte dann so 23 Grad.
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5: Stadtverkehr Berlin A111 Stadt auswärts am Anschluss Heckerdamm ist die Autobahn gesperrt. Der Verkehr wird bis Mitte Juli über Ab- und Auffahrt geleitet. Lichtenberg und Biesdorf, Frankfurter Allee bis Alt-Friedrichsfelde zwischen Buchberger Straße und Märkischer Allee Stau nach einem Unfall. Hier brauchen Sie 20 Minuten länger. Schöneberg-Wilhelm-Carbus-Straße in Höhe Kolonnenstraße sind nach einem Unfall die Ampeln kaputt. Und ins Berliner Umland A10 östlicher Berliner Ring Richtung Dreieck-Barnim zwischen Marzahn und Hohenschönhausen ist nur die linke Spur frei. Hier wird die Fahrbahn ausgebessert. Bei der S-Bahn wird gebaut. S8, S9, S46 und S47 sowie S85 betreffend. Bis Mitte Juli fahren Busse für die S46 zwischen Grünau und Baumschulenweg, für die S47 zwischen Baumschulenweg und Spindlersfeld und für die S9 und die S85 zwischen Grünbergallee und Baumschulenweg. A113 Richtung Dresden zwischen Adlershof und Waltersdorfer Dreieck ist wegen Bauarbeiten nur eine Spur frei. Alle Meldungen zu Straßen und Schienen gibt's nochmal auf rbb888.de und in unserer App. Kommen Sie gut und sichert euch die Stadt.
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5: Guten Abend, Berlin. Irgendwie ist hier so eine Krähe vorm Fenster, die, glaube ich, auch was zu sagen hat. Mal gucken, wie sich der Abend entwickelt. Schön, dass Sie da sind. Hi.

0: Tracy Chapman auf RBB 88.8. Und jetzt haben wir einen, der auf der Bühne 1000 Tode gestorben ist. Nämlich James Brown. Der ist ja immer auf der Bühne so zusammengeklappt, ne? Und dann kam irgendjemand, hat ihm seinen Anzug gegeben und dann ist er wieder auferstanden. Und gestern war das spannenderweise eine ähnliche Situation beim Bruno Mars Konzert. Auch er hat natürlich diesen legendären Move gewagt und hat James Brown sozusagen nochmal die Ehre erwiesen. Und wir hören jetzt in 100% 80er auf RBB 88.8 den einzig wahren James Brown, der in den 80ern nochmal diesen Hit hier hatte. Living in America.
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80er sind die 80er, sind die 80er, kann man nicht beschreiben, muss man hören oder vielleicht am besten sogar dabei gewesen sein. Hier sind 100% 80er auf RBB 88.8, heißt 3 Stunden lang nur 80er-Songs. Ein wirklich schönes Lebensgefühl einfach, ne? Dazu der Sommer hier draußen bei uns in der Stadt, einfach wunderbar. Und jetzt hören wir einen Song von einem Mann, der einen Song geschrieben hat. Ich meine, es gibt so viele Songs über Liebe, aber er hat einen Song geschrieben über die erste Straße, die elektrisches Licht hatte in London. Die Electric Avenue. Hier ist Eddie Grant auf RBB 88.8.

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Ja, hier gibt's auch mal ein paar andere 80er, ne? Die Cutting Crew mit Tip of Your Tongue hier in 100% 80er auf RBB 88.8 hören wir jetzt was richtig schön funky fresh ist. Eine Band, die für Otis Redding, Isaac Hayes, The Staple Singer und noch ein paar mehr im Studio gespielt hat als Background Band. Die Barkees mit Hit and Run.

After the Fire. 1980 hier auf RBB 88.8 in 100% 80er. Ja, die 80er hatten irgendwie alles. Die hatten Drive, die hatten Glamour, die hatten viel Rock, viel Pop, viel Kuschelmusik. Und zu diesem Glamour kommen wir jetzt nochmal ganz kurz zurück, denn wir erinnern uns bestimmt, die meisten von uns, an Octopussy, den Bond-Film. Daraus hören wir jetzt Rita Coolidge. All-Time-High auf RBB 88.8.

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2: Um 20 Uhr mit Steve Neuwirth. Guten Abend. Die Bundesnetzagentur möchte es für neue Anbieter leichter machen, ins deutsche Bahnnetz einzusteigen. So soll die Deutsche Bahn künftig ein Viertel der Kapazitäten auf hochbelasteten Strecken an Wettbewerber abgeben. Aus Bonn, Maike Kreber.
3: Hintergrund ist der geplante Einstieg des italienischen Eisenbahnunternehmens Italo. Die Deutsche Bahn und die Deutsche Eisenbahn- und Verkehrsgewerkschaft EVG hatten Bedenken geäußert. Vor allem fürchten sie, dass durch weniger Einnahmen auf den rentablen Strecken die Finanzierung der weniger befahrenen Strecken nicht mehr gesichert ist und diese abgehängt werden könnten.
2: In Deutschland ist die Inflationsrate im Juni erneut gesunken. Im Vergleich zum Vorjahresmonat verteuerten sich Waren und Dienstleistungen um 2,3%. Im Mai waren es noch 2,6 und im April sogar 2,9%. Experten sehen die Entspannung im Iran-Konflikt als Hauptgrund für die sich abschwächende Teuerungsrate. Nach der Gewalttat im niedersächsischen Stade hat am Abend in einer Kirche in der Innenstadt eine Trauerandacht stattgefunden. Der hannoversche Landesbischof Meister sagte, das gemeinsame Trauern könne eine Hilfe sein. Ministerpräsident Lies sprach den Angehörigen sein Mitgefühl aus. Er rief die Menschen zum Zusammenhalt auf. Ein 45-jähriger Tatverdächtiger hatte gestern in einer Jugendhilfeeinrichtung 6 Menschen getötet. Gegen den Mann wurde inzwischen Haftbefehl erlassen. Der Berliner Senat will Kultur-, Freizeit- und Begegnungsstätten vor einer zu hohen Grundsteuer schützen. Dazu wurde eine Bundesratsinitiative beschlossen. Seit der Reform orientiert sich die Grundsteuer unter anderem an der Lage und dem möglichen Entwicklungspotenzial eines Grundstücks. Das belastet zum Beispiel Clubs in der Innenstadt sehr stark. Künftig sollte laut Senat nur die tatsächliche Nutzung entscheidend sein. 37 Organisationen fordern, dass E-Scooter nicht mehr überall in Berlin abgestellt werden dürfen. Wenn die Sondernutzungsgenehmigungen des Senats im nächsten Frühjahr auslaufen, müsse es feste Stationen für E-Scooter geben, so das Bündnis. Mario Bartsch, RBB 24.
4: Zusammengeschlossen haben sich unter anderem Menschen mit Behinderungen, Senioren und sozial Benachteiligte, für die wildgeparkte E-Scooter eine Stolperfalle sind. Die Berliner Verkehrsverwaltung hat im Mai ihre Sharing-Strategie vorgestellt. Demnach sollen bis 2035 rund 3000 weitere Mobilitätsstationen geschaffen werden. Dann erst soll das Abstellen nur noch an den Stationen möglich sein.
2: Soweit die Nachrichten. 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
1: Das Berlin-Wetter
5: ist immer noch sehr, sehr freundlich, wobei auch gerade ein Hörer schrieb, dass es regnet. Also stellenweise scheint dann doch ein bisschen was runterzukommen. Wir haben aber sehr, sehr milde Temperaturen. 29 Grad in Mitte, 27 Grad in Hellersdorf und 28 Grad in Steglitz. Weitgehend sollte es trocken bleiben. Die Temperaturen heute Nacht so 18, 17 Grad. Und zum Morgen hin, da sind dann die Wolken definitiv dichter und da kann es dann anfangen zu regnen. Am Mittwoch geht's mit dichten Wolken und schauerartigem Regen los. Bis zum Mittag zieht der dann ostwärts ab und dahinter kommt noch ein bisschen Sonnenschein raus bei 24 Grad maximal.
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5: 113 Richtung Dresden zwischen Adlershof und Waltersdorfer Dreieck ist wegen Bauarbeiten nur eine Spur frei. Lichtenberg und Biesdorf, Frankfurter Allee bis Alt-Friedrichsfelde. Zwischen Buchberger Straße und Märkischer Allee Stau nach einem Unfall. Hier brauchen Sie 10 Minuten länger. Schöneberg, Wilhelm-Carbus-Straße in Höhe Kolonnenstraße sind nach einem Unfall die Ampeln kaputt. Zur S-Bahn. Wegen Reparaturarbeiten zwischen Tempelhof und Südkreuz fährt dort ausschließlich die S46 nur alle 20 Minuten. A10 östlicher Berliner Ring Richtung Dreieck-Barnim zwischen Marzahn und Hohenschönhausen ist nur die linke Spur frei. Hier wird die Fahrbahn ausgebessert. Alle Meldungen zu Straßen und Schienen gibt's auf rbb888.de und in unserer App. Gute Fahrt.
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5: Hanna hieß eine Freundin von mir, die gesagt hat, du irgendwie habe ich keine Leidenschaft für nichts. Die konnte sich für nichts erwärmen so richtig. Hat alles super gut gemacht, war eine ganz, ganz, ganz kluge Frau. Aber so eine richtige Leidenschaft hat sie, glaube ich, erst viel, viel später gefunden. Das ist ein schönes Gefühl, wenn man für etwas brennt. Survivor, Burning Hearts hier auf RBB 888. Guten Abend, Berlin.

in 100% 80er an diesem immer noch heißen Sommerabend. Und morgen soll es ja regnen. Morgen kriegen wir dann 24 Grad und es kühlt sich deutlich ab mit viel, viel Regen. Vorher genießen wir aber erstmal diesen Sommerabend gleich mit She's a Bad Mama Jamma. Carl Carlton, so richtig schön funky Sounds. Und noch einem Song, den wir vorher hören. Sie kennen das. Egal ob Männlein, Weiblein, manchmal Kinder, manchmal Hunde. Es gibt diese Blicke, die einfach unser Herz schmelzen lassen. Und genau über so einen Blick singen jetzt Sweet Wine.

Stark halten mit She's a Bad Mama Jama auf RBB 88.8 hier in 100% 80er. An diesem herrlichen Sommerabend werden Sie gleich so einen kleinen Flashback haben. Wir beamen uns ins Jahr 1989, in dem Jahr, als Madonna noch eine Elfe war. Zumindest im Video zu Dear Jesse. Vorher hören wir einen Song, der keine Worte braucht, um ein fantastischer Ohrwurm zu sein. Ich kann mich erinnern, gar nicht so lange her, ich war irgendwie mit einem Freund zusammen im Urlaub und wir haben beide dieses Lied gesungen auf einmal und wir sind nicht drauf gekommen, wie der Song heißt, weil eben nicht der im Refrain irgendwas so gesungen wird, sondern immer nur oh, oh, oh, oh, oh. Baltimora, Tarzan Boy. Mal sehen, wie lange sie diesen Ohrwurm mit sich rumtragen.

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Dada Gugu mit White Feathers auf RBB 88.8, 100% 80er. Am Dienstagabend 3 Stunden 80er von 19 bis 22 Uhr. Gleich haben wir Billy Idol mit To Be a Lover. Vorher haben wir noch eine Soul-Legende, nämlich Teddy Pendergrass. Der hatte 82 einen schlimmen Autounfall und das war so, ja, mit eigentlich zum Zeitpunkt, zum Höhepunkt seiner Karriere. Er war super erfolgreich und deswegen kamen dann auch irgendwann Spekulationen auf, ob möglicherweise irgendjemand an den Bremsen das manipuliert hat. Fürchterliche Vorstellung. Teddy Pendergrass. This time is ours. Auf RBB 88.8.

leicht melancholische Stimmung bringt sie mit Anita Tickerham, Twist in My Sobriety. Hier auf RBB 88.8 hören wir jetzt einen Mann, der mir persönlich die Welt bedeutet. Ich hätte alles gegeben, um ihn nochmal live zu sehen, aber leider hat das nicht mehr geklappt. 1985 hat er sich aus dem Musikbusiness zurückgezogen und reingekommen ist er tatsächlich eigentlich auch nur, er hat Flugzeugtoiletten zusammengebaut. Ja? Also er hat was ganz, ganz anderes gemacht, war Soldat und hat eben dort so schlimme Dinge erlebt, dass er irgendwann das alles in Songs verarbeitet hat. Und jeder von uns kennt seine Musik. Die Rede ist natürlich von Bill Withers. Der hatte dann so, naja, in den Mitte der 80er irgendwann wirklich die Schnauze voll vom Musikbusiness, weil sie ihn nicht so sein Ding haben machen lassen. Und nun können wir natürlich den folgenden Song da rein interpretieren, dass es um eine Liebe geht. Wir könnten aber auch sagen, es mag möglicherweise um die Musikindustrie gehen. Er liebte es, Musik zu machen, hat er bis ins hohe Alter, bis er gestorben ist, gemacht. Aber er hat nie wieder was veröffentlicht. Nach Watching You, Watching Me, hier ist Bill Withers, Just Can't Smile It Away.

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1: Um 21 Uhr mit Steve Neuwirth. Guten Abend. Die Deutsche Bahn muss nach einer Entscheidung der Bundesnetzagentur im Fernverkehr mehr Konkurrenz ermöglichen. Künftig soll mindestens ein Viertel der Kapazitäten auf hochbelasteten Strecken Wettbewerbern überlassen werden. Für Kunden bedeutet das höhere Qualität und niedrigere Preise. Das italienische Zugunternehmen Italo will ab 2028 Fernverbindungen in Deutschland anbieten. Nach der Gewalttat im niedersächsischen Stade hat am Abend in der Kirche in der Innenstadt eine Trauerandacht stattgefunden. Der hannoversche Landesbischof Meister sagte, das gemeinsame Trauern könne eine Hilfe sein. Ministerpräsident Lies rief die Menschen zum Zusammenhalt auf. Ein 45-Jähriger soll gestern in einer Jugendhilfeeinrichtung in Stade 6 Menschen getötet haben. Am Abend wurde Haftbefehl gegen ihn erlassen. Feuerwehrzufahrten in Berlin sind im vergangenen Jahr mehr als 6.300 Mal durch Fahrzeuge blockiert worden. Das hat der Senat auf Anfrage der Grünen mitgeteilt. Mario Bartsch, RBB 24.
2: Demnach stieg die Zahl solcher Verkehrsverstöße im Vergleich zum Vorjahr um fast ein Drittel. In 126 Fällen wurden den Angaben zufolge deshalb Rettungseinsätze behindert. Die verkehrspolitische Sprecherin der Grünen Karpek kritisiert den schwarz-roten Senat, weil dieser nach eigenen Angaben keine Maßnahmen gegen Falschparker vor Feuerwehrzufahrten plant.
1: Das nordwestliche Mittelmeer ist nach Angaben eines spanischen Klimainstituts derzeit so warm wie noch nie zu dieser Jahreszeit. Am Montag lag die Wassertemperatur demnach im Schnitt 5,2 Grad über dem üblichen Wert. Die Gewässer nördlich der Balearen seien stark betroffen von der derzeitigen Hitzewelle in Europa. Im Herbst 2024 hatte das aufgeheizte Mittelmeer einen verheerenden Sturm befeuert, in dessen Folge in Spanien mehr als 230 Menschen ums Leben kamen. Nach dem enttäuschenden WM-Aus der deutschen Mannschaft hält sich der Deutsche Fußballbund bedeckt über die Zukunft von Bundestrainer Nagelsmann. DFB-Präsident Neuendorf teilte lediglich mit, man könne jetzt nicht einfach zur Tagesordnung übergehen. WM-Reporterin Desiree Krause.
3: In den nächsten Tagen, so Neuendorf weiter, werde es weitere Gespräche und Analysen dieser WM geben, um die Gründe für das schlechte Abschneiden der deutschen Mannschaft herauszufinden. Eine Entscheidung rund um die Personalie Julian Nagelsmann gibt es demnach also noch nicht. Neuendorf bedankte sich außerdem für die Unterstützung der deutschen Fans vor Ort und in der Heimat und brachte nochmals zum Ausdruck, wie enttäuscht auch der DFB sei.
1: Soweit die Nachrichten. 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
0: Das Berlin-Wetter
4: ist weitgehend trocken und wir messen 26 Grad in Mitte, 24 Grad in Hellersdorf und 25 Grad in Steglitz. Heute Nacht haben wir Tiefstwerte zwischen 21 und 17 Grad und starten erstmal trocken in die Nacht, aber im Laufe der Nacht werden die Wolken immer dichter und dann kann es zum Morgen hin anfangen zu regnen. Und der morgige Mittwoch startet dann auch mit dichten Wolken, schauerartigem Regen. Bis zum Mittag zieht der dann langsam ab und dahinter kann die Sonne noch mal rauskommen bei 22 bis 24 Grad.
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4: Vorsicht auf der A10 und der A115 Richtung Berlin. Im Dreieck Notetal liegen Gegenstände auf der linken Spur. A113 Richtung Dresden. Zwischen Adlershof und Waltersdorfer Dreieck ist wegen Bauarbeiten nur eine Spur frei. Hier benötigen Sie 20 Minuten aktuell länger. Bauarbeiten gibt es auch bei der S-Bahn S8, S9, S46, 47 und 85 betreffend. Bis Mitte Juli fahren Busse für die S46 zwischen Grünau und Baumschulenweg, für die S47 zwischen Baumschulenweg und Spindlersdorf und für die S9 und die S85 zwischen Grünbergallee und Baumschulenweg. Alle Meldungen zu Straßen und Schienen gibt's nochmal auf rbb888.de und in unserer App.
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4: Guten Abend Berlin, eine Freundin von mir, die schreibt Bücher. Und letztens habe ich eins ihrer Bücher gelesen und da gab es eine wunderschöne romantische Liebesszene. Und zwar hat ein Pärchen zu diesem Song hier getanzt. Und dann habe ich sie leider angerufen und habe gesagt, du, also das ist gar nicht romantisch. Also in dem Song geht es um einen Typen, der sich in eine Prostituierte verliebt und eigentlich einen Oedipus-Komplex hat. Okay, aber so ist es eben manchmal mit Songs. Wir hören sie, ohne immer zu verstehen, worum es geht.

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Gleich hören wir die Bengals mit Walk Like an Egyptian hier auf RBB 88.8 in 100% 80er. Vorher den Mann, dessen Stimme schon in den 70ern wirklich so viele großartige Songs geprägt hat, denn er hat die Eagles gegründet. Glenn Frey haben wir jetzt mit True Love.

0: Da wippt der Kopf mit, der Fuß auch. Die Bengals mit Walk Like an Egyptian auf RBB 88.8. Jetzt einen Song, naja, von dem viele gedacht haben, dass es Prince ist. Aber ich meine, es gibt echt Schlechteres, als zu klingen wie einer der größten Popstars der Welt. Ready for the World, riesengroßer Hit in den 80ern. Sehr schön. Oh, Sheila auf RBB 88.8.
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at Work. Mal was anderes als Who Can It Be Now, ne? Overkill. Hier auf RBB 88.8 in 100% 80er am Dienstagabend 19 bis 22 Uhr. Nur ausgewählte 80er. 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Wenn mir jemand sagt, ich stehe auf die 90er, dann denke ich sofort, derjenige steht auf so Eurodance-Zeug. Ist natürlich Quatsch, ne? Und wenn ich an die 80er denke und es geht ihnen vielleicht ähnlich, dann denke ich persönlich oft an sehr coole Rocksongs, sehr coole Balladen. Aber woran ich selten denke, ist eine Nummer wie die hier. Shank & Stevens. Green Dog. Woo, woo. Genau, jetzt auf RBB 88.8.

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Ist ein blöder Spruch, aber so ein Gläschen Rotwein, da hätte ich jetzt schon Appetit drauf nach diesem Song, muss ich ganz ehrlich sagen. Das ist verrückt. Manchmal hört man so Songs, ne, und man hat die schon tausende Male gehört und die gehen so links rein, rechts raus, hört man so nebenbei. Und dann kommt auf einmal wieder so ein Moment und man erlebt diesen Song nochmal völlig neu. So ging es mir gerade mit UB40, Red Red Wine, hier auf RBB 88.8 in 100% 80er. Und wir hören jetzt einen Song, der ist die pure Wahrheit. Die pure Wahrheit. Denn jeder von uns braucht jemanden, der ihn lieb hat und den er lieben kann. Wir sind die Blues Brothers. Woo!

Caroline Löb mit C'est la Roi auf RBB 88.8. Okay, mein Französisch ist jetzt nicht so dolle. Gebe ich zu. Spanisch auch nicht, Italienisch auch nicht. Aber Englisch geht ganz gut. Und Berliner nicht auch ganz gut. Also, Berlin, wir haben es schon wieder 10 Minuten vor 10 und damit neigt sich 100% 80er dem Ende. Ab morgen werden wir ein bisschen anders klingen und dann werden wir auch abends ein bisschen anders klingen. Ich freue mich drauf, Sie dann auch zu begleiten, genauso wie meine Kollegen. Das wird auf jeden Fall wunderschön. Ihnen wünsche ich jetzt erstmal einen tollen Abend und eine schöne Restwoche.

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1: Ich kann dich gut riechen. Ein Satz, der umgangssprachlich hin und wieder gern genutzt wird, um zu sagen, ich mag dich. Ich komme mit dir klar. Aber da steckt noch mehr dahinter. Jemanden gut riechen zu können, hat mit der Biologie der Wahl der Partnerin oder des Partners zu tun und ist kurz gesagt enorm wichtig. Denn der Geruch eines Menschen trägt zu unserer Wahrnehmung von ihm oder ihr bei. Eine liebe Kollegin saß neulich mit unserem Team am Mittagstisch und berichtete davon, dass ihr Lieblingsparfum seit einigen Jahren nicht mehr hergestellt wird und sie nun auf der Suche nach einem neuen Duft ist. Nach vielen Ideen hat sie am Ende das Geschäft gefunden, in dem passgenau ihr Duft hergestellt wurde. Kurz darauf saßen wir wieder zusammen und sie hat uns eingeladen, an ihrem Handgelenk den neuen Duft wahrzunehmen. Es war ein wunderbarer Geruch, der perfekt zu ihr passt. Die Kollegin sagte sehr glücklich, danke. Es war mir so wichtig, dass ihr mich gut riechen könnt. Ich wünsche Ihnen heute Abend, dass Sie den richtigen Riecher für die Dinge und Personen im Leben haben, die Ihnen wichtig sind. Kommen Sie gut und behütet durch die Nacht.
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1: Um 22 Uhr mit Ina Heidemann. Die Bundesnetzagentur will für mehr Wettbewerb im Bahnverkehr sorgen. Demnach soll die Deutsche Bahn künftig mindestens ein Viertel ihres Angebots Konkurrenten überlassen. Laut Netzagentur bedeutet das für Kunden im Fernverkehr höhere Qualität und niedrigere Preise. Die Deutsche Bahn und die Gewerkschaft EVG kritisieren das. Mehr Wettbewerb auf profitablen Abschnitten führe dazu, dass das Angebot auf anderen Strecken geringer werde, heißt es. 37 Organisationen fordern, dass E-Scooter nicht mehr überall in Berlin abgestellt werden dürfen. Wenn die Sondernutzungsgenehmigungen des Senats im nächsten Frühjahr auslaufen, müsse es feste Stationen für E-Scooter geben, so das Bündnis. Mario Bartsch, RBB 24.
2: Zusammengeschlossen haben sich unter anderem Menschen mit Behinderungen, Senioren und sozial Benachteiligte, für die wildgeparkte E-Scooter eine Stolperfalle sind. Die Berliner Verkehrsverwaltung hat im Mai ihre Sharing-Strategie vorgestellt. Demnach sollen bis 2035 rund 3000 weitere Mobilitätsstationen geschaffen werden. Dann erst soll das Abstellen nur noch an den Stationen möglich sein.
1: Die Hitzeschäden auf der A2 zwischen Ciesa und Wollin werden voraussichtlich morgen Abend repariert sein. Wie die Autobahn GmbH des Bundes mitteilte, bleibt dann noch der Abschnitt zwischen Teesen und Ciesa gesperrt. Hier können voraussichtlich ab Donnerstagabend wieder Fahrzeuge entlangfahren. Auf den Umfahrungen haben sich in den vergangenen Tagen lange Staus gebildet. Der Berliner Senat will Kultur, Freizeit und Begegnungsstätten vor einer zu hohen Grundsteuer schützen. Dazu will er eine Initiative in den Bundesrat einbringen. Ute Schumacher, RBB 24.
3: Für die Höhe der Grundsteuer ist aktuell nicht ausschließlich wichtig, wie ein Grundstück genutzt wird, sondern auch, wie es entwickelt werden könnte. Das führt dazu, dass beispielsweise ein Club in begehrter Lage, auf dem mehrgeschossige Häuser gebaut werden dürften, eine sehr hohe Grundsteuerbelastung hat. Über die Bundesratsinitiative will Berlin nun erreichen, dass bei Kultur-, Freizeit- oder Begegnungsstätten für die Höhe der Grundsteuer nur relevant ist, wie das Grundstück tatsächlich genutzt wird und nicht, wie es genutzt werden könnte.
1: Zum ersten Mal seit 28 Jahren steht Norwegen in einem Fußball-WM-Achtelfinale. Gegen die Elfenbeinküste gewann die Mannschaft mit 2:1 durch Tore von RB Leipzig-Profi Nusa und Starstürmer Haaland. Am Sonntag spielt Norwegen dann gegen Brasilien um den Einzug ins Viertelfinale. Soweit die Nachrichten. 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Das Wetter: In der Nacht zieht der Regen allmählich ab und die Temperatur sinkt auf 15 Grad. Die Zeit, es ist 22.03 Uhr.
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1: Um 23 Uhr mit Ina Heidemann. Die Bundesnetzagentur möchte es für neue Anbieter leichter machen, ins deutsche Bahnnetz einzusteigen. So soll die Deutsche Bahn künftig ein Viertel der Kapazitäten auf hochbelasteten Strecken an Wettbewerber abgeben. Aus Bonn, Maike Kreber.
2: Hintergrund ist der geplante Einstieg des italienischen Eisenbahnunternehmens Italo. Die Deutsche Bahn und die Deutsche Eisenbahn- und Verkehrsgewerkschaft EVG hatten Bedenken geäußert. Vor allem fürchten sie, dass durch weniger Einnahmen auf den rentablen Strecken die Finanzierung der weniger befahrenen Strecken nicht mehr gesichert ist und diese abgehängt werden könnten.
1: Nach der Gewalttat im niedersächsischen Stade hat am Abend in einer Kirche in der Innenstadt eine Trauerandacht stattgefunden. Ministerpräsident Lies rief die Menschen zum Zusammenhalt auf. NDR-Reporter Janis Gulde.
3: Lies sagte in seiner Rede, dass so etwas mitten am Tag in einer Jugendhilfeeinrichtung passiere, wo es um die ganz persönlichen Belange von Menschen gehe, sei unerträglich. Das Motiv der Tat soll laut NDR-Informationen ein Sorgerechtsstreit gewesen sein. Der mutmaßliche Täter, ein 45-jähriger Mann aus Hannover, hatte am Montag einen Termin, um über das Sorgerecht für seine 3 Monate alte Tochter zu sprechen. Nach NDR-Informationen hatte der Vater das Baby zuvor verletzt. Die Behörde hatte das Baby deshalb in Obhut genommen. Während des Termins eskalierte die Situation, es fielen Schüsse. Die 6 Opfer waren Mitarbeiter der Stader Jugendhilfeeinrichtung und des Jugendamts der Region Hannover.
1: Wer eine nicht genutzte Gewerbeimmobilie zu Wohnungen umbauen lässt, kann dafür künftig Geld vom Staat bekommen. Bundesbauministerin Huberts hat dazu am Vormittag ein neues Förderprogramm vorgestellt. Aus dem Hauptstadtstudio Dagmar Pepping.
4: Insgesamt 300 Millionen Euro stellt ihr Ministerium zur Verfügung, um Gewerbeimmobilien zu Wohnraum umzubauen. Egal ob leerstehende Büroflächen oder ungenutzte Ladenlokale. Das Förderprogramm des Bundes könnte rechnerisch also für mindestens 10.000 zusätzliche Wohnungen in Deutschland sorgen. Der Zuschuss ist daran geknüpft, dass die sanierten Gebäude energetisch weiterentwickelt werden. Beispielsweise bei der Heizung oder Wärmedämmung.
1: Und zum Sport. Zum ersten Mal seit 28 Jahren steht Norwegen in einem Fußball-WM-Achtelfinale. Gegen die Elfenbeinküste gewann die Mannschaft 2:1 durch Tore von RB Leipzig-Profi Nusa und Starstürmer Haaland. Am Sonntag spielt Norwegen dann gegen Brasilien um den Einzug ins Viertelfinale. Soweit die Nachrichten. 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Das Wetter: im Südosten teils Gewitter, im Nordwesten freundlicher, nachts zieht der Regen ab, die Temperatur sinkt auf 15 Grad. Morgen gibt es wieder Regen und Gewitter, später freundlicher bei bis zu 24 Grad. Die Zeit, es ist 23.03 Uhr.
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1: Um 0 Uhr mit Wolfgang Berger. In Stade hat es am Abend einen Gedenkgottesdienst für die Todesopfer der Schüsse in einem Mutter-Kind-Heim gegeben. Der 45-jährige Verdächtige sitzt inzwischen in Untersuchungshaft. Aus Hannover, Janis Gulde.
2: Rund 700 Menschen versammelten sich zur Trauerfeier in der Wilhardi-Kirche in Stade. Unter den Gästen auch Ministerpräsident Lies und Stades Landrat Seefried. Beide zeigten sich sichtlich erschüttert. Das Motiv der Tat soll laut NDR-Informationen ein Sorgerechtsstreit gewesen sein. Der mutmaßliche Täter, ein 45-jähriger Mann aus Hannover, hatte am Montag einen Termin, um über das Sorgerecht für seine 3 Monate alte Tochter zu sprechen. Während des Termins eskalierte die Situation, es fielen Schüsse. Die 6 Opfer waren Mitarbeiter der Stader Jugendhilfe Einrichtung und des Jugendamts der Region Hannover.
1: Israels Ministerpräsident Netanyahu hat den Befehl gegeben, die Infrastruktur der Hisbollah im Südlibanon vollständig zu zerstören. Regierungsangaben zufolge bezog sich Netanyahu dabei auf alle ober- und unterirdischen Anlagen, die für Angriffe auf Israel genutzt wurden, beispielsweise auch Tunnel. Einen Abzug der Armee aus dem Grenzgebiet schloss Netanyahu demnach aus, solange die Hisbollah nicht vollständig entwaffnet sei. Die libanesische Regierung sowie die Hisbollah-Miliz bezeichnen die von Israel einseitig verfügte Sicherheitszone als völkerrechtswidrige Besetzung. Die Deutsche Bahn muss Wettbewerbern im Fernverkehr künftig mindestens ein Viertel der Kapazitäten auf hochbelasteten Strecken überlassen. Das geht aus einem Beschluss der Bundesnetzagentur hervor. Damit entspricht die Behörde einer zentralen Forderung des italienischen Zugunternehmens Italo. Dieses plant für 2028 den Markteintritt in Deutschland. Behördenpräsident Müller sagte, die Bundesnetzagentur stärke den Wettbewerb im Fernverkehr. Für Bahnkunden bedeutet das bessere Qualität und niedrigere Preise. Bei der Fußball-Weltmeisterschaft steht es zwischen Frankreich und Schweden zur Halbzeit 1:0. Zuvor ist Norwegen mit einem 2:1 gegen die Elfenbeinküste in das Achtelfinale eingezogen. Aus dem ARD-WM-Team Hendrik Lückhoff.
3: Weltklasse-Stürmer Erling Haaland traf kurz vor Schluss der regulären Spielzeit zum 2:1-Sieg für Norwegen. Die Skandinavier haben damit zum ersten Mal ein WM-K.O.-Spiel gewonnen und spielen jetzt im Achtelfinale gegen Brasilien. Bei der deutschen Mannschaft haben nach dem Ausscheiden im 16. Finale die meisten Spieler das Teamquartier in Winston-Salem verlassen. DFB-Präsident Bernd Neuendorf kündigt eine Aufarbeitung der WM für die kommenden Tage an. Zur Zukunft von Bundestrainer Julian Nagelsmann äußerte sich Neuendorf nicht.
1: Das waren die Nachrichten. Das Wetter in Deutschland. Gebietsweise kräftige Schauer und Gewitter, teilweise Unwettergefahr, auch trockene Phasen, Tiefstwerte 19 bis 12 Grad. Tagsüber teils kräftiger Schauer und Gewitter, teilweise erhöhte Unwettergefahr, Richtung Westen häufiger trocken, Höchstwerte 20 bis 28 Grad. Es ist 0:03 Uhr.

Du hast einen schlechten Tag gehabt, dann bist du hier genau richtig aufgehoben. Denn wir bauen uns hier wieder auf. Heute ist der 1.7.2026, gerade 10 Minuten jung. Und das ist der internationale Tag der Früchte. Ich denke mal, ihr esst auch gerne Früchte. Ich liebe es, Wassermelonen zu verspeisen, also Melonen generell. Die teuerste Melone der Welt, das wusste ich zum Beispiel nicht, die wird natürlich, wo du da hinten letzte Reihe, genau in Japan verkauft. Das ist die Yubari-Melone. Die kostet so, wenn man im Laden eine kauft, geben Sie nicht noch von der Yubari-Melone was, 260 Euro das Stück. Und die teuerste Yubari-Melone, das sind dann die, die zuerst angezüchtet werden. Die werden dafür bis zu 31.000 Euro versteigert. Liegt daran, jede Pflanze produziert nur eine einzige Frucht. Dann werden diese Melonen dann noch per Hand massiert, ähnlich wie Kobelrinder, damit die eine gleichmäßige Netzstruktur bekommen. Und dann wird sie aufgeschnitten und verspeist. So, 31.000 Euro weg. Also an Früchten kann man auch natürlich pleite gehen. Auch wenn sie viel wieder haben, dann isst doch mal eine Yubari-Melone, Kind. So. Oder man kann vielleicht auch sein Geld anlegen, Silber verkaufen und Gold. Und dann legt man es in Yubari-Melonen an, muss man aber auch immer ordentlich kühlen und massieren. Ja, das ist das, was man nicht so will. Es gibt auch schlaue Früchte. Die schlauste Frucht ist die Banane. Hätte man gar nicht gedacht, ne? 60% der menschlichen DNA stimmt mit der Banane überein. Also es hat ja so eine Banane oft mehr Menschlichkeit als die meisten Politiker auf diesem Planeten. Und die Banane kann zudem auch noch schwimmen. Also das denke ich mal, wenn man so einen Politiker ins Wasser wirft, der wird wahrscheinlich also dann wissen, was mache ich jetzt oder so. Ne? Da erkennt man dann, dass die Banane ein bisschen schlauer ist. Und wenn man sie auszieht, dann hat man sogar noch was davon. Sie schmeckt lecker, ne? Im Vergleich zu manchen Politikern, vermute ich mal. Also dann haut mal rein in dieser Nacht der Früchte. Sia ist auch ein Früchtchen. Gimme Love und die Popnacht.

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0: Diese Sängerin hat heute Geburtstag. Hallo, ist ja gut. Wer ist denn das? Falls ihr sie erkennt, verdient ihr euch das erste Popnacht-Package für diese Nacht. Wer hat da heute Geburtstag? 07221 20 11.

manch einer fühlt sich so einsam unter 80 Millionen. Das wird wahrscheinlich Julian Nagelsmann sein. Eben das war Gracie Abrams mit dem neuen Hit Hit the Wall hier in der Popnacht.

0: von 80 Millionen.
1: Es ist jetzt 0.28 Uhr. Vorsicht auf der A96 Lindau Richtung München. Da brennt ein PKW. Hier sind auch Menschen auf der Fahrbahn zwischen Eitrach und Kreuz Memmingen. Ein brennender PKW auf der A96 Lindau Richtung München. 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
2: Heute geht es mit dichten Wolken und schauerartigen Regen los. Bis zum Mittag zieht dieser ostwärts ab und dahinter zeigt sich noch die Sonne bei 22 bis 23 Grad. Am Donnerstag ist es länger freundlich und trocken bei maximal 26 Grad. Am Nachmittag werden die Wolken schließlich zahlreicher, doch erst im Laufe des Abends kommen Schauer auf. Am Freitag teilen sich Sonne und Wolken den Himmel und bei eher geringer Schauerneigung überwiegt der trockene Eindruck. Die Temperatur erreicht rund 22 Grad und der Wind lebt spürbar auf.
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3: Vorsicht bitte auf der A10 Schönefelder Kreuz Richtung Dreieck Potsdam. Zwischen Rangsdorf und Genshagen befindet sich eine ungesicherte Unfallstelle. A10 westlicher Berliner Ring. Zwischen Spandau und Potsdam Nord in beiden Richtungen Behinderungen durch Fahrbahnschäden auf der linken Spur. A10 östlicher Berliner Ring Richtung Dreieck Barnim. Zwischen Marzahn und Hohenschönhausen ist nur die linke Spur frei. Hier wird die Fahrbahn ausgebessert. A111 statt auswärts. Am Anschluss Heckerdamm ist die Autobahn gesperrt. Der Verkehr wird bis Mitte Juli über die Ab- und Auffahrt geleitet.
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4: Und noch die am meisten unterschätzte Höchsttemperatur. Heute in Oberwiesenthal werden es 20 Grad. Hier ist die Popnacht. Mein Name Ben Streubel.

0: Matt Simons Catch and Release. Heute Nacht wird natürlich ordentlich Fußball gespielt. Frankreich und Schweden stehen sich gegenüber im 16. Finale und Frankreich führt da jetzt in der 77. Minute mit 3:0. Und dann wird es wahrscheinlich so aussehen, dass Frankreich dann gegen unseren Angstgegner Paraguay spielen wird im Achtelfinale.
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0: Wer steckt denn hier im Leierkasten fest und hat heute Geburtstag? Das ist die Frage. Markus aus Hürth, guten Morgen.
2: Hallo.
0: Und wer ist das?
2: Das ist Debbie Harry von Blondie und das ist Call Me.

0: Sehr gut. Hast du sehr fein erkannt. Also bekommst du ein Pop-Nacht-Package. Du bist auf dem Weg nach Hamburg. Du bist Volunteer einer Rugby-Veranstaltung. Die habe ich gar nicht mitbekommen.
1: Yeah.
0: Was ist das für eine Rugby-Veranstaltung? Was
1: die European Championships.
0: Ja, Wahnsinn. Und kennst du dich mit Rugby ein bisschen aus?
1: Ehrlich gesagt, nein.
0: Kann ich dir sagen. Also der Hauptunterschied musst du wissen als Volunteer. Du stehst ja dann am Spielfeldrand, ne?
1: Ja, ich bin eher so der Fahrer, der die Spieler vom Hotel abholt, zum Platz fährt. Und ich glaube schon, dass ich auch mal Zeit habe, zuzuschauen, auf jeden Fall.
0: Wollte ich mal sagen, weil du musst ja auch so ein bisschen Smalltalk mit denen vielleicht machen. Also ich sag dir mal, der Hauptunterschied zwischen American Football und Rugby liegt im Spielfluss und in der Nutzung des Balles. Beim American Football darf der Ball nach vorne geworfen werden und das Spiel wird nach jedem Spielzug gestoppt. Im Rugby ist ein Vorwärtspass verboten und der Ball muss durch Passen oder Laufen nach hinten bewegt werden, wodurch das Spielgeschehen deutlich flüssiger und pausenloser abläuft. Kannst du mir das wiederholen?
1: Ja, der Ball muss nach hinten geworfen werden.
0: Ist schon mal gut.
1: Im Gegensatz zum American Football,
0: genau, ja. Man kann sich einfach merken, es wird nicht gestoppt die ganze Zeit. So, es gibt keine Trinkpausen und Kaffeepausen.
1: Ja.
0: Sowas. Hydration.
1: Ich habe übrigens noch einen Fun-Fact zu Debbie Harry, also zu Blondie.
0: Lass hören.
1: Meine erste Maxi-Single, das war Heart of Glass.
0: Ja, ehrlich?
1: Und das ist ungefähr 40 Jahre her, sag ich jetzt mal.
0: Ja, also ich hätte jetzt viel jünger eingestuft, ne? Also
1: das sagt mir öfter mal jemand. Die Stimme klingt jung, aber ich bin schon alt.
0: Und dann hast du dich da als Volunteer da reingeschleust. Okay.
1: Ja, ich mache sehr viel. Also ich habe nach Corona angefangen, ganz viele Volunteer-Jobs. Ich bin überwiegend im Volleyballbereich, Beachvolleyball und so aktiv.
0: Kann ich auch mal wechseln. So, wenn Heart of Glass dein erster Spaßsong war, dann könnt ihr euch ein paar Memories hochholen. Sollen wir uns das mal reinziehen zum Geburtstag von Blondie, Heart of Glas?
1: Ja, auf jeden Fall.
0: Mach ich das mal lauter, da kommst du aber perfekt gut an. Also, gute Fahrt nach Hamburg.
1: Ja, danke dir. Danke.

wieder lustig, ne? Zum Geburtstag von Debbie Harry, Blondie, Heart of Glass in der Popnacht. Es ist 1:15. Vorsicht auf der A3 Köln in Richtung Frankfurt. Da steht ein defekter PKW auf der Fahrbahn. Zwischen Idstein und Wiesbaden-Niedernhausen. Da sind auch Menschen auf der Fahrbahn. Habt ihr noch was gesehen, das nicht hingehört? Auf eine Straße 07221 2011 per WhatsApp.

The Weeknd, Dancing in the Flames. Da hinten letzte Reihe hat doch jemand Geburtstag. Happy Birthday to you. Happy Birthday, liebe Lilly. Happy Birthday to you. Lilly lebt in Fulda, ist aber gerade mit Papa Mirko und mit Mama Eva und Bruder Max unterwegs nach, letzte Reihe, du weißt es, genau, nach Venedig. Das durfte sie sich aussuchen, wo sie ihren 14. Geburtstag feiern möchte. Sie sagte ganz klar Venedig, dann nicht in Fulda oder in Oberrot, nein. Und sie sind auf dem Weg nach Venedig, haben da ein schönes Hotel gebucht. Und liebe Lilly, lass dir es gut gehen, lass dich da verwöhnen. Venedig, da kann der Papa also dir alles bieten. Ich hoffe, er hat ein bisschen was zur Seite gelegt. Denn wünsch dir doch einfach mal so eine Gondelfahrt. Aber nicht 30 Minuten, sondern so 2 Stunden Gondelfahrt. Und wenn dann gefragt wird, wollen Sie auch Musik, dann sagt doch einfach ja. Dann muss das Haus verkauft werden. Auf dem Weg nach Hause wieder. Also, dann kommt gut an in Venedig. Sie hat sich noch einen Song ausgesucht. Den spiele ich hier gerne zum Geburtstag von Tove Lo und Stromae. Der neue Hit hier in der Popnacht heißt Des Fleurs.

Stromae, die Fleur, haben wir gerade gehört hier in der Popnacht. Es ist jetzt 0 Uhr 55, da piepst doch. Vorsicht, auf der A14 Magdeburg in Richtung Halle. Da ist ein Fahrzeug, das eine Ölspur hinterlassen hat. Zwischen Schönebeck und Rastplatz, 3 Höhenberg West, eine Ölspur auf der Fahrbahn. Und auf der A45 Aschaffenburg in Richtung Gießen, Gegenstände liegen rum. Zwischen Langenselbold West und Hammersbach, auch ihr passt dort auf. Und dann genießt ihr mal John Mayer. Your body is a wonderland. Hier ist die Popnacht am Mittwoch.

0: 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Um 1 Uhr mit Marc Geißler. Wer günstige Waren außerhalb der EU bestellt, zahlt ab heute Zollgebühren. Es geht zum Beispiel um Lieferungen aus China. Die Einzelheiten hat Sarah Lopez.
1: Bisher konnten Pakete mit einem Warenwert von bis zu 150 Euro ohne Zoll in die EU importiert werden. Seit heute gibt es aber eine neue Zollabgabe für Pakete aus Drittstaaten. Pro Produktkategorie im Paket fallen 3 Euro an. Die EU sieht die Abgabe bei den Unternehmen, die können die Kosten aber natürlich auf die Käufer umlegen, zum Beispiel über den Produktpreis oder über den Versand.
0: Nach den tödlichen Schüssen in einem Mutter-Kind-Heim im niedersächsischen Stade ist gegen den mutmaßlichen Täter Haftbefehl erlassen worden. Dem 45-Jährigen aus dem Raum Hannover wird 6-facher Mord vorgeworfen. Am Abend gedachten rund 700 Menschen der Opfer bei einer Trauerfeier. US-Präsident Trump hat vor dem obersten Gerichtshof des Landes eine Niederlage kassiert. Die Richter erklärten Trumps Anordnung für die Einschränkung der Staatsbürgerschaft für unrechtmäßig. Mehr von Anne Schneider.
2: Der US-Präsident hatte am ersten Tag seiner zweiten Amtszeit ein Dekret erlassen, wonach Kinder, die in den Vereinigten Staaten geboren werden, nicht mehr automatisch die Staatsbürgerschaft erhalten sollten, wenn ihre Eltern weder US-Bürger noch dauerhafte Einwohner der USA sind. Diesen Versuch, das Geburtsortsprinzip einzuschränken, haben die Richter nun in einer Entscheidung mit 6-3 Stimmen gestoppt. Die Entscheidung fällt wenige Tage vor dem US-Unabhängigkeitstag, an dem das Land seine Gründungswerte feiert.
0: Wer den Kölner Dom besuchen will, muss ab heute 12 Euro Eintritt bezahlen. Ausgenommen sind Kinder unter 14 Jahren und Menschen mit Schwerbehinderung. An bestimmten Tagen bleibt der Besuch auch für alle anderen weiter kostenfrei, zum Beispiel am 6. Januar, dem Tag des Dreikönigsfestes. Gottesdienstbesucher und Betende können generell ohne zu zahlen über den Nordeingang in den Kölner Dom gelangen. Mit dem Geld sollen gestiegene Kosten für Erhalt und Unterhalt gedeckt werden. Das sind jährlich rund 16 Millionen Euro. Bei der Fußball-Weltmeisterschaft in Nordamerika hat Frankreich das Achtelfinale erreicht. Die Franzosen besiegten Schweden mit 3-0 und treffen jetzt auf Deutschland-Bezwinger Paraguay. Zuvor hatte Norwegen gegen die Elfenbeinküste mit 2-1 gewonnen. Das Wetter für Deutschland in der Nacht, in der Mitte und im Süden, Schauer und Gewitter, teils kräftig und unwetterartig mit Starkregen. Im Nordosten trocken, später im Westen und Nordwesten aufgelockert, die Tiefstwerte 19 bis 13 Grad, tagsüber vom Alpenrand bis in den Osten starker, teils gewittriger Regen, regional Unwettergefahr. Am Nachmittag lässt der Regen dann nach, zieht nach Osten ab, ansonsten freundlich, selten Schauer oder Gewitter, maximal 20 bis 28 Grad, die Zeit 1.03 Uhr.
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5: Vorsicht bitte auf der A10 Schönefelder Kreuz Richtung Dreieck Potsdam. Zwischen Rangsdorf und Genshagen befindet sich eine ungesicherte Unfallstelle. A10 westlicher Berliner Ring. Zwischen Spandau und Potsdam Nord in beiden Richtungen Behinderungen durch Fahrbahnschäden auf der linken Spur. A10 östlicher Berliner Ring Richtung Dreieck Barnim. Zwischen Marzahn und Hohenschönhausen ist nur die linke Spur frei. Hier wird die Fahrbahn ausgebessert. A111 statt auswärts. Am Anschluss Heckerdamm ist die Autobahn gesperrt. Der Verkehr wird bis Mitte Juli über die Ab- und Auffahrt geleitet. Tiergarten, Potsdamer Straße, in Höhe Lützowstraße in beiden Richtungen bis Ende Juli jeweils nur eine Spur frei. Dadurch ist die Lützowstraße abgehängt und eine Sackgasse.
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6: Mit Ben Stäubel, da machen wir es gleich ein bisschen laut. Also ihr könnt es als Entfrustersong immer noch euch aussuchen oder vielleicht als Lenkradklopfer, damit ihr nicht einschlaft. So war es ursprünglich gedacht. Denn Einschlafen ist in dieser Show nicht erlaubt. Und vor allen Dingen nicht, wenn man ein Lenkrad vor sich, neben sich, unter sich, über sich hat oder hinter sich. 07221 2011, wir suchen den lautesten Hit. Welchen Song würdet ihr denn gerne ein bisschen lauter hören? 5,7932% spiele ich den lauter, bis die Regulierungsbehörde kommt und das Zimmer hier abdreht. 07221 2011, welchen Hit würdet ihr gerne hören? Ich bin gespannt.
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0: Da schläft doch keiner ein bei diesen Songs hier. Die Vorschläge kommen aus dem Saarland und Baden-Württemberg. Philipp aus Saarbrücken, guten Morgen.
2: Hi.
0: Hallo Philipp, du bist unterwegs gerade aus einem Biergarten, hast einen Kumpel getroffen, der da auch arbeitet. Konntest du dir das ein oder andere Getränk ausgeben lassen?
2: Ja, ich hab mal kurz bei zwei.
0: Das ist praktisch. So, dann geht's heute an die Uni wieder. Was darfst du denn da vortragen? Du hast einen Vortrag heute zu halten.
2: Ich habe einen Vortrag zu KI und wie man das im Unterricht einsetzen kann.
0: Ah ja, du studierst Lehramt.
2: Genau.
0: Und auch schon mal so ein Praktikum gemacht in diesem Studium, also mit Schülern?
2: Also ich bin als freiberufliche Lehrkraft auch tätig. Dementsprechend habe ich schon viel im Umgang mit Kindern und Jugendlichen gearbeitet.
0: Also kommst du mit klar? Die werfen keine Papierchen und irgendwas auf dich drauf oder so, wenn du dir die Klasse betrittst, hören zu.
2: Nee, der Vortrag ist tatsächlich vor anderen Kommilitonen.
0: Ja, nee, ich meinte generell, weil du dann im Praktikum bist. Also du würdest sagen, ist ein Top-Job. Gibt ja auch Menschen, die klagen darüber, wenn sie Lehrer werden, weißt du, für die ist das nichts, ne? Wünschen sich dann so eine kleine Glaskapsel, wo sie dann drin sind, damit sie nicht so direkten Kontakt haben. So, du hast dir ausgesucht von Shawn Mendes, Treat You Better.

0: Mendes für Philipp aus Saarbrücken. Ralf ist in Albstadt-Ebingen zu Hause für Baden-Württemberg. Guten Morgen, Ralf.
1: Ja, hallo, Benni, grüß dich.
0: Du fährst Taxi und nach, wie ist denn die Situation? Gibt es denn sehr viele Kunden?
1: Das war ganz ordentlich. Ich habe jetzt 15 Fahrten habe ich gehabt. Aber jetzt wird es ruhig.
0: Langsam mal gut, ne? Jetzt liegen die alle im Bettchen oder sind sonst irgendwo, fahren mal rechts ran und hören diese Show. Ich denke, gestern wird es wahrscheinlich ein bisschen anstrengender gewesen sein, wenn du gestern gefahren bist, ne?
1: Genau drum habe ich nämlich gestern Urlaub genommen.
0: Ach so, Mann. Du hast selbst auf Fußball geguckt, hättest du lieber sein gelassen.
1: Ja, da hast du recht.
0: Du hast ja ausgesucht von The Sweet, Love is Like Oxygen.

jetzt entscheidet ihr es in Deutschland. Was sollen wir denn lauter spielen? Love is like Oxygen von The Sweet oder vielleicht auch Shawn Mendes mit Treat You Better. 0722 1211, ihr entscheidet. Und euch beiden danke für die Vorschläge. Eine gute Nacht, Philipp und Ralf.

0: Schreit auch so. Ja, Conor Skinners neuer Hit Find You in der Popnacht.
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0: Und die Frau Schnecke kam aus Baden-Württemberg und dem Saarland. Philipp aus Saarbrücken, der hätte gerne gehört Treat You Better von Shawn Mendes. Und Ralf aus Albstadt-Ebingen ist im Taxi unterwegs, hätte sich so gefreut, wenn Sweet gewählt worden wäre. Oder vielleicht werden sie es ja auch noch. Mit Love is Like Oxygen. Das ging ziemlich hin und her. Und es gibt natürlich doch noch jede Menge The Sweet Fans. Und mit 57% aller Anrufer hat dieser Song gewonnen. Love is like Oxygen. Ich mache ein bisschen lauter. 5,7932%.

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1: Es ist 1.24 Uhr, Vorsicht bitte auf der A7 Ulm Richtung Fulda. Da liegen Gegenstände zwischen Kreuz Bibelried und Würzburg-Estenfeld auf der Fahrbahn. Hier ist die Popnacht mit Sabrina Carpenter. Espresso.

0: The Reason und Hubestank. Es ist 1.31 Uhr.
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0: Das Neueste aus dem Verkehrszentrum. Die KI hat Hydration Break. So, die muss man ein bisschen was trinken. Kaffeepause. A14 Leipzig in Richtung Nossen. Da ist ein Unfall passiert. Die Unfallstelle ist nicht gesichert zwischen Rastplatz Mühlenberg Süd und Döbel Nord. Gegenstände liegen auf der A7 Hannover in Richtung Hamburg zwischen Egestorf und Galstorf. A7 Ulm Richtung Füssenreute zwischen Neumittelberg und Nesselwang liegt ein Dachs auf der Fahrbahn. Ein defektes Fahrzeug auf der A8 Stuttgart Richtung München zwischen Günzburg und Burgau. Vorsicht, Menschen auf der Autobahn auf der A81 Stuttgart Richtung Singen zwischen Dreieck Bad Dürrheim und Geisingen. Da ist auch ein Unfall passiert. Die Unfallstelle ist noch nicht gesichert. A3 Köln Richtung Frankfurt zwischen Idstein und Wiesbaden-Niedernhausen sind Menschen auf der Fahrbahn an einem defekten PKW. Gegenstände auf der A31 Gronau in Richtung Oberhausen zwischen Rastplatz Bürneresch und Gescher-Coesfeld. Ein defektes Fahrzeug auf der A4 Erfurt Richtung Chemnitz in Höhe Glauchau West und ein defektes Fahrzeug auf der A61 Mönchengladbach Richtung Koblenz zwischen Weilerswist und Zwisttal. Gegenstände noch auf der A7 Ulm Richtung Fulda zwischen Kreuz Bibelried und Würzburg-Estenfeld liegen die rum. Und ein defektes Fahrzeug auf der A4 Köln Richtung Aachen im Dreikräumer steht das so. Die Fahrzeuge haben keine Lust mehr, bei dieser Witterung noch zu fahren. Pumpenschaden wahrscheinlich, ne? Scherz. Tagsüber im Osten und Südosten kräftiger, teilweise gewittriger Regen, den wir bekommen. Und ansonsten ist es aber auch sehr freundlich in Deutschland. Temperaturen bis zu angenehmen 28 Grad nur noch. In Mannheim beispielsweise, in Saarbrücken-Raunheim 26 bekommen wir in Köln. In Weimar werden es 24 sein, genauso in Hamburg und Bremen. 22 Grad in Berlin oder Waren an der Müritz. Und in Füssen sowie auf Norderney, Rügen und Föhr jeweils 20 Grad und die am meisten unterschätzte Höchsttemperatur Großkelle. Da werden es heute 25 Grad sein. Hier ist die Popnacht. Ich bin Ben Sträuble.

Geiles Leben mit Champagnerfeten. Ein Kaffee würde mir schon reichen, jetzt um diese Zeit um 1.40 Uhr. Ne? Das war übergriffig, mir jetzt hier Champagner anzubieten. Aber vielleicht braucht man es auch, um lustig zu sein, denn gleich wird es lustig werden. Ich vermute mal, ihr hattet noch nichts zu lachen in den vergangenen 1 Stunde und 40 Minuten. Das ändert sich immer, wenn ein Comedian auftaucht. Comedien werden ja bezahlt, um witzig zu sein. Vince Ebert ist wohl auch witzig. Falls er nicht witzig sein sollte, dann bekommt ihr natürlich Geld zurück in dieser Show exklusiv. Er beschäftigt sich gleich in 3 Minuten nach diesem Video mit der Ehe und vergleicht die Ehe mit einer Netflix-Serie. Ob das lustig wird? Erstmal Shawn Mendes und Wanda in der Popnacht.

0: Es ist 1.43 Uhr. Vorsicht auf der A3 Würzburg in Richtung Nürnberg im Katzenbergtunnel. Da steht ein defekter PKW auf der Fahrbahn. Ihr passt mal bitte auf. Jetzt wird es witzig werden mit Vinz Ebert. Der erzählt etwas über eine Lebensform, die ich noch nicht kennengelernt habe, weil ich noch zu jung bin. Die Ehe.
1: Ich habe ja sowieso den Eindruck, dass für viele eine langjährige Ehe so ähnlich ist wie eine Netflix-Serie, die sich immer mehr zieht. Ja? Die ersten zwei Staffeln sind noch super aufregend. Bei der dritten denkst du dir zum ersten Mal, ja, jetzt könnte eigentlich eine neue Person auftauchen. Und spätestens auf Staffel 5 denkst du dir, boah, das Ding ist nur noch zu retten, wenn der Hauptdarsteller irgendwie verschwindet. Gibt natürlich auch positive Beispiele, ganz klar. Also meine Frau und ich, wir sind zum Beispiel seit fast 20 Jahren zusammen und wir sind immer noch glücklich, weil wir unsere Beziehung auch frisch halten. An unserem 15. Hochzeitstag wollte mich meine Frau sogar mal mit einem Auto überraschen. Aber sie hat mich zum Glück nicht erwischt. An ihrem letzten Geburtstag habe ich ihr einen Toaster geschenkt und das war sehr, sehr lustig, weil sie jetzt nämlich gerade noch so aus der Badewanne geschafft. Also wir haben wirklich Spaß.
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Quaid und da ist was Kultisches von Human League. Vorsicht auf der A8 Stuttgart Richtung München in Höhe Wendlingen. Da steht ein defektes Fahrzeug und hier sind auch Menschen auf der Fahrbahn. Die Popnacht mit Don't You Want Me.

0: Hier ist die Popnacht. Was kann man nachts alles Sinnvolles machen? Ne? Um 1.50 Uhr, da kann man auch schön durch Deutschland wandern, weil mit dem Autofahren ist ja nun, wenn diese Spritpreisbremse jetzt nicht mehr funktioniert und der Tankrabatt, dann macht man es doch wie Toni Schmidt aus Berlin. Man läuft von Pforzheim nach Basel. Hallo Toni, guten Morgen.
1: Hallo, guten Morgen Benni, ja. Ich grüße dich.
0: Sehr schön. Das sind, wie viele Tage hast du dir vorgenommen für diese Strecke Wanderung?
1: Also es sind knapp 300 Kilometer und ich will in 12 Tagen in Basel sein. Das heißt, heute ist mein dritter Tag. So in gut einer Woche möchte ich ankommen.
0: Und du bist auch so ein Wandertyp, du machst es öfter mal und das sind immer wieder neue Herausforderungen. Was ist denn die Herausforderung an dieser Strecke?
1: Die Herausforderung an dieser Strecke, oh Gott, ich habe den Westweg hier im Schwarzwald total unterschätzt. Ist gar nicht mal so sehr die Länge. Und ich meine, klar, der Schwarzwald, Entschuldigung, sagen wir es unter uns, der ist hügelig. Ich meine, der Feldberg, der ist, liegt noch vor mir mit 1500 Meter. Ja. Aber diese Idioten vom Schwarzwaldverein, die den Wanderweg pflegen und ausgelegt haben, wenn es bergauf geht, jetzt hole ich aus, dann ist es so steinig und sind solche Wackersteine und Brocken und das drückt auf den Kilometerschnitt. Also du darfst dir das manchmal nicht vorstellen wie so eine schöne Forststraße, wo der Förster mit seinem Auto langfährt, sondern wie so ein altes, ausgetrocknetes Bachbett und da die Steigeäußen raus und hoch geht's.
0: Der alte Berliner wird hier ganz schön gefordert. Der kennt, der sagt, der hügelige Schwarzwald, plötzlich erkennt er einen Hügel, ja, der Berliner. Das ist natürlich schön, da muss man sich vielleicht vorher auch mal erkundigen und die Bedienungsanleitung eines Schwarzwaldes mal lesen. Ja, und dann gibt es natürlich auch die Situation, dass du nachts irgendwo übernachten darfst, musst, je nachdem. Also es gibt Pensionen und alles mögliche Schöne, aber du hast ja auch die Hütten ausgesucht, ne?
1: Ja, also natürlich ist das Übernachten im Wald so in der legalen oder eher in der illegalen Grauzone. Ja. Mache ich auch gerade nicht. Doch, ich übernachte im Wald, aber in einer Schutzhütte. Okay. Ab und zu gibt es so überdachte Schutzhütten und das hat total gut getan. Ich kam hier gerade in meiner Hütte an, in der Nähe von Bad Griesbach und keine 5 Minuten war ich drin, ging das Gewitter los.
0: Oh, das ist wirklich
1: ich hatte so ein, es war klasse. Es war echt klasse.
0: So, dann geht der Tag weiter mit dem nächsten Spaziergang oder der nächsten Wanderungsetappe. Geht dann wohin?
1: Ja. Der geht nach Hausach heute, dann noch des Tages. Also ich versuche mit Sonnenaufgang loszugehen, sodass ich gerade so viel Helligkeit habe, dass ich die Wegmarkierungen erkenne.
0: Ja, das wollte ich mal sagen. Also alle, die in Hausach zuhören, die wissen jetzt Bescheid, wenn da jemand kommt, so ein Städter aus Berlin, der also plötzlich erkennt, oh, da ist ja ein Hügel, dann seid nett zu ihm, streichelt ihn, gebt ihm was zu trinken, vielleicht auch einen Kaffee. Toni, halte durch, ja? Komm gut in Basel an.
1: Alles klar, Benni Bär, tschüssi.
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1: Um 2 Uhr mit Marc Geißler. Das Amtsgericht Stade in Niedersachsen hat einen Haftbefehl gegen den 45-Jährigen erlassen, der am Montag in einem Mutter-Kind-Heim 6 Menschen erschossen hat.